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Er schreibt, guten Tag. Es tut mir leid, Ihnen mitzuteilen, dass ich Ihr Buch nicht mag. Das ist komplett neben der Spur, die ganze Storyline. Jetzt mal im Ernst, wer denkt sich sowas aus? Sorry, nein. Erstes Kapitel sitzt ein Typ, der gerade Bongo spielt und eine schwarz-weiß-rote Flagge wie einen Umhang trägt. Auf dem Holocaust-Mahnmal am Brandenburger Tor. Wie makaber ist denn das? Stellen Sie sich mal sowas vor. Und deine Frau mit lila Leggings und henna-roten Dreads. Und deinem selbst gemalten Schild, das gegen Rothschilds hetzt. Zwinkert ihm zu, sie ist entzückt, dass jemand Bongo spielt. Können Sie mir bitte sagen, wer so etwas lesen will? Ja, die schlimmsten Geschichten.

Demokratie und deutschem Kaiserreich. Ich glaube nicht, dass dieses Buch noch irgendeiner peilt. Und das Finale, Homöopathin, sagt Donald Trump, wer da. Dann stürmen alle auf die Treppen des Deutschen Bundestags. Drei Polizisten versperren den Weg, Revolution vorbei. Sagen Sie mal bitte, wie kommen Sie denn auf so'n Scheiß? Ja, die schlimmen

da liegt ein Irrtum vor. Das Manuskript war eigentlich nicht fürs Romanressort. Ich wünschte selbst, ich hätte mir das alles ausgedacht. Bitte geben Sie es dem Kollegen, der die Sachbücher macht.

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1: Um 6 Uhr mit Michael Hafke. Die sogenannte Koalition der Willigen berät heute über die weitere Unterstützung der Ukraine. Ausgerichtet wird das virtuelle Treffen von Deutschland, Großbritannien und Frankreich. Aus Brüssel Sabrina Fritz.
2: Die Not der Ukraine ist groß. Präsident Zelensky erwartet von den EU-Staaten weitere 30 Milliarden Euro. Das Geld werde für die Gehälter der Soldaten, für die Unterstützung von Familien und andere Ausgaben gebraucht, erklärt er anlässlich des Unabhängigkeitstages seines Landes. Hinzu komme das Geld für die Drohnenproduktion und dringend benötigte Patriot-Abwehrraketen. Wie diese Hilfe geleistet und koordiniert werden kann, darüber berät heute die sogenannte Koalition der Willigen. Dazu gehören unter anderem Vertreter der NATO sowie die Regierungschefs von Großbritannien, Frankreich und Deutschland. Deutschland gehört zu den größten Unterstützern des Landes. Auch der Sprecher der EU-Länder, Antonio Costa, wird an der virtuellen Konferenz teilnehmen. Er ist zum Unabhängigkeitstag nach Kiew gereist.
1: Unterdessen gehen die russischen Angriffe in der Ukraine weiter. Am Stadtrand von Charkiw sind dabei nach ukrainischen Angaben 3 Menschen getötet worden, einige weitere wurden verletzt. Das teilte der zuständige Regionalgouverneur über den Kurznachrichtendienst Telegram mit. Bei einem ukrainischen Drohnenangriff in der südrussischen Stadt Krasnodar wurden laut einem russischen Gouverneur 2 Kinder getötet und 7 weitere verletzt. Demnach waren Drohnentrümmer auf eine private Betreuungseinrichtung gestürzt. In Mecklenburg-Vorpommern geht heute die Schule wieder los. Es ist das letzte norddeutsche Bundesland, das in das neue Schuljahr startet. Das betrifft mehr als 163.000 Kinder und Jugendliche. Für viele von ihnen gibt es neue Regelungen. Welche das sind, fasst Laura Janke aus der NDR Nachrichtenredaktion zusammen.
3: Smartphones sollen nichts mehr im Unterricht zu suchen haben. So empfiehlt es jedenfalls die Landesregierung den Schulen. Das heißt, Schüler der Klasse 1 bis 6 sollen private Smartphones, aber auch Tablets gar nicht nutzen dürfen. In den Klassen 7 bis 9 sind Ausnahmen möglich, wenn die Lehrer es für den Unterricht für nötig halten. Ähnliche Empfehlungen gibt es auch schon in Niedersachsen und Hamburg. In Schleswig-Holstein ist die private Handynutzung bis Klasse 9 untersagt. Außerdem sind die Schulen in Mecklenburg-Vorpommern jetzt gesetzlich verpflichtet, Demokratiebildung in den Unterricht einzubauen.
1: In Solingen in Nordrhein-Westfalen haben gestern Abend hunderte Menschen der Opfer des Terroranschlags vor 2 Jahren gedacht. Ministerpräsident Wüst sagte, das Attentat habe nicht nur die Stadt, sondern das ganze Land erschüttert. Er rief dazu auf, die freie und offene Gesellschaft entschlossen gegen Terrorismus und Extremismus zu verteidigen. Ein Syrer hatte am 23. August 2024 auf dem Solinger Stadtfest 3 Menschen mit einem Messer getötet und 8 weitere verletzt. Der Täter, der laut Gericht Anhänger des Islamischen Staates war, wurde zu lebenslanger Haft mit anschließender Sicherungsverwahrung verurteilt. Die Behörden im US-Staat Nevada haben wegen anhaltender Vegetationsbrände 42.000 Menschen zur Evakuierung aufgefordert. Weitere 45.000 sollen sich darauf vorbereiten, wie die Einsatzkräfte mitteilten. Die Flammen in einer hügeligen Region am Rande der Großstadt Reno haben sich auf eine Fläche von mehr als 6.000 Hektar ausgebreitet. Eine Fläche ungefähr so groß wie Lüneburg. Nach Angaben der Behörden wurden 6 Menschen verletzt, darunter 3 Einsatzkräfte. Rund 800 Feuerwehrleute sind im Einsatz. Der SSV Jedelo 2 hat in der ersten Runde des DFB-Pokals für eine große Überraschung gesorgt. Der niedersächsische Viertligist setzte sich mit 5:2 gegen Bundesliga-Absteiger Heidenheim durch. Aus der NDR Sportredaktion Lars Bente.
4: Nach so einem Tag kann ich auch 3-4 Mal einen ausgeben, freute sich Jedelos Doppeltorschütze Hüseni nach diesem Erstrunden-Coup gegen Favorit Heidenheim. Ansonsten gab es bei den Nordclubs gestern keinen Grund zur Freude. St. Pauli ist beim Drittligisten Essen mit 0:2 ausgeschieden und strauchelt damit weiter in die Saison hinein. Braunschweig hat zwar gegen Bundesligist Union Berlin 2-mal geführt, verliert am Ende aber 2:4 und dieses Ergebnis gab es auch zwischen Viertligist Phoenix Lübeck und Bundesliga-Aufsteiger Paderborn. Heute ist unter anderem der Hamburger SV beim Drittligisten Ferl gefordert und Wolfsburg spielt bei Alt-Glienicke aus der vierten Liga.
1: Und das waren die Nachrichten. Das Wetter in Norddeutschland. Es gibt heute längeren Sonnenschein. Teilweise ist er von Wolkenfeldern unterbrochen. Es bleibt überwiegend trocken und es gibt höchstens vereinzelte Schauer. An der See dann 19 bis 21 Grad, sonst 21 bis 23. Morgens ist es freundlich, es gibt viel Sonnenschein, über den Tag ein paar lockere Wolken, es bleibt meist trocken und 21 bis 26 Grad. Und auch am Mittwoch ist es teilweise heiter. In Niedersachsen kann es Schauer und Gewitter geben und 22 bis 26. Am Donnerstag schließlich sonnig mit Wolken, in Niedersachsen könnte es regnen und 22 bis 29 Grad. Es ist 6.05 Uhr.
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5: Mit Felix Oehlmann. Fußball-Oberligist VfV Borussia 06 hat im dritten Spiel der Saison den ersten Sieg eingefahren. Das Team schlug gestern auswärts den Aufsteiger SSV Vorsfelde 2:0. Die Torschützen waren Klaas Gatermann in der 9. und Mick Gudra in der 83. Minute. In der German Football League haben die Hildesheim Invaders ein weiteres Spiel gewonnen. Sie schlugen auf dem eigenen Feld die Berlin Rebels 26:2. Sie stehen weiter auf dem dritten Tabellenplatz hinter den Dresden Monarchs und den Potsdam Royals. In der Nacht auf Sonntag haben Unbekannte auf dem Warzer Weg zwischen Alfeld und Warzen drei Abwasserschächte geöffnet und die Gullideckel auf die Fahrbahn gelegt. Ein 25-Jähriger überfuhr einen dieser Deckel, wodurch sein Auto beschädigt wurde. Die Alfelder Polizei ermittelt.
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5: Sie hören den Tonkuhle Morgen am Montag, dem 24. August. Heute mit der Urlaubsvertretung. Am Mikrofon begrüßt Sie Felix Oehlmann.

0: Frühstück, Hanum.
1: Erst eine Krebserkrankung überwinden und dann einen Marathon laufen. Wer das bewerkstelligt, hat eine spannende Geschichte zu erzählen. Martin Braune-Krikau hat genau das getan und er hat aus seinen Erfahrungen auch ein Buch gemacht. Das kommt jedoch nicht wie ein üblicher Erfahrungsbericht daher, sondern eckt in seiner Art ganz gut an. Sabine Kuse hat sich das Buch angesehen und mit dem Autoren gesprochen.
2: Wie kam sie dazu, ein Buch zu schreiben, erst einmal?
3: Nun habe ich wirklich schwerwiegende Erlebnisse gehabt, die teilweise traumatischen Charakter hatten. Und man weiß nicht, wie das Leben spielt. Und auf einmal hatte ich es eilig, für meine Kinder ein Vermächtnis zu hinterlassen. Und das ist meine Hauptmotivation. Und ich habe sehr viel Geld dafür, für ein professionelles Lektorat in die Hand genommen, um das eben wirklich hieb- und stichfest zu machen. Und nebenbei, wenn man so viel Geld in die Hand nimmt, dann überlegt man sich, könnte ich einen Roman auf den Markt bringen und vielleicht auch noch ein bisschen nebenbei einnehmen. Ich weiß nicht, ob das funktioniert, aber das war jedenfalls die Grundidee.
2: Worum geht es denn im Kern in diesem Buch?
3: Diese Kernaussage beinhaltet die Frage, wie aus einer lebensbedrohlichen Krebsdiagnose und einer extremen Zielsetzung durch Leistungssport und unter dem Einfluss von Progressive Death Metal ein autofiktionales Buch entstehen kann. Und vor allem ist für mich auch die Frage wichtig, wie stelle ich es literarisch dar? Denn ein reiner Betroffenheitsbericht oder ein Sachbericht wäre der Sache nicht gerecht geworden. Und ich habe viel Spaß dabei gehabt, dem Tod ins Gesicht zu lachen im Nachhinein.
2: Wann haben Sie angefangen, dieses Buch zu schreiben?
3: Ursprung war ein Krebstagebuch im Jahre 2015. Das war aber so ein Mitleidsbetroffenheitsbericht und ich habe es irgendwann weggelegt. Und im Februar 2026 habe ich den Stoff nochmal aufgegriffen und versucht, eine spannende Geschichte draus zu machen mit surrealen Elementen, mit Horrorelementen, mit Science-Fiction-Elementen und ein bisschen Slapstick. Und dabei ist auch viel schwarzer Humor.
2: Ich habe ja Leseproben bekommen. Das Buch ist ja auch aufgebaut wie ein Marathon. Also es gibt verschiedene Kilometerabschnitte, wo man dann diese Reise von dieser Diagnose über dann auch die Krankheit und die Bearbeitung damit und was auch hinterher passiert ist, dann mit Ihnen ja auch kilometerweise mitgehen kann. Wie kamen Sie denn auf diese Idee, das wie so ein Marathon noch aufzubauen, das Buch?
3: Also ich hatte eine hochtoxische Chemotherapie genossen, sage ich mal. Und noch in der Chemotherapie gegen Ende habe ich das Ziel gesetzt, dass etwas größenwahnsinnig geklungen haben muss, einen Marathon unter 3 Stunden zu laufen. Also, und ich habe allerdings auch schon zeitgleich mit Beginn der Chemotherapie das Laufen angefangen. Also ganz vorsichtig, so. In 4 Monaten der Chemotherapie bin ich 350 Kilometer gelaufen. Immer meistens so 5 Kilometer Strecken. Und am Anfang hat das noch nicht so geklappt. Ich musste Gehpausen machen. Und an manchen Tagen konnte ich auch einfach nicht, weil eine Chemotherapie ein extrem kräftezehrend ist.
2: Sie haben schon gesagt, es ist nicht so der typische Betroffenenbericht. Ich hatte mich teilweise wie in einem Fantasy-Roman gefühlt und dann aber so beim Lesen doch so dann mitbekommen, ich bin eigentlich gerade in einer Chemotherapiegruppe. Und haben Sie sowas wirklich dann auch so erlebt durch diese Chemotherapie? Dann sind auch solche Bilder bei Ihnen im Kopf entstanden?
3: Die Zeit der Chemotherapie wollte ich eigentlich besonders hervorheben, weil es das zentrale traumatische Erlebnis war. Und da bot sich für mich ein Märchen im Stile der Gebrüder Grimm an und ich habe auch das Motiv von Dr. Jekyll und Mr. Hyde aufgegriffen, bewusst. Und Naked Lunch von Burroughs.
2: Und die Musik spielt ja in dem Roman auch eine ganz wichtige Rolle. Man merkt es gerade in den Passagen, wo es dann um das Laufen dann an sich geht, wie die Musik sie auch ja immer wieder antreibt.
3: Also zunächst einmal schien mir Death Metal passend zum Thema Krebs. Weil ich hatte ja stellenweise auch mit dem Leben schon abschließen müssen, weil die Diagnose noch ernster war am Anfang. Und dann habe ich mir gedacht, Death Metal passt. Und besonders die Musik von Opeth. Und eines der markantesten Alben von Opeth heißt Blackwater Park. Und mein Roman heißt Blackwater Project.
2: Was bedeutet es denn für Sie, dass Sie dieses Buch jetzt in Händen halten?
3: Ich bin sehr glücklich, weil ich auch sehr stolz auf den Roman bin und sehr viel Herzblut investiert habe. Und diese Zeit noch einmal aufleben zu lassen, das ist nicht so einfach. Und deswegen habe ich mir auch diese Metaphern ausgesucht und die Erzählstile. Wobei ich jetzt noch anfügen muss, dass ein wesentlicher Aspekt hier noch gar nicht genannt wurde, nämlich die Traumaverarbeitung und letzten Endes auch die Persönlichkeitsentwicklung. Also die Dissoziation in Dr. Jekyll und Mr. Hyde, das war ja so mein literarisches Vehikel. Und wie am Schluss Mr. Hyde eingefangen wird und zum Beschützer von Dr. Jekyll wird, das ist auch noch ein wichtiger Aspekt.
1: Das Buch Blackwater Projekt von Madden Flash Gordon Brown, wie sich Martin Braune-Krickau als Autor nennt, ist bei Books on Demand erschienen, hat 280 Seiten und kostet 19,99 Euro.

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1: Um 6:30 mit Felix Oehlmann. Die Schlagzeilen: VfV holt den ersten Sieg der Saison, Invaders lassen den Rebels keine Chance, City Beach-Veranstalter ziehen positive Bilanz und Radweg zwischen Gronau und Betteln wird saniert. Die Meldungen im Einzelnen. Fußball-Oberligist VfV Borussia 06 Hildesheim hat im dritten Spiel der Saison den ersten Sieg eingefahren. Das Team schlug gestern auswärts den Aufsteiger SSV Vorsfelde 2:0. Dabei verwandelte Klaas Gatermann schon in der 9. Minute einen Freistoß zum 1:0 und der VfV war im folgenden Ton angebend. Ab der 74. Minute spielten die Gastgeber wegen einer Karte in Unterzahl und Mick Gudra traf in der 83. Minute zum 2:0 Endstand. Damit erholt sich der VfV von einem misslungenen Saisonstart, der den Verein nach 2 verlorenen Spielen und 0 Punkten vorübergehend auf den letzten Tabellenplatz brachte. Am Freitag kommt als nächster Gegner Verden 04 ins Friedrich-Ebert-Stadion. In der German Football League haben die Hildesheim Invaders ein weiteres Spiel gewonnen. Sie schlugen auf dem eigenen Feld die Berlin Rebels 26:2. Am dritten Tabellenplatz ändert dieses Ergebnis nichts. Tabellenführer bleiben die weiter ungeschlagenen Dresden Monarchs, gefolgt von den Potsdam Royals. Gegen diese beiden Mannschaften haben die Invaders ihre Spiele bisher verloren und alle anderen gewonnen. In der Saison stehen nun noch der reguläre Abschluss bei den Kiel Baltic Hurricanes am nächsten Wochenende und das noch nicht terminierte Nachhol-Auswärtsspiel gegen die Rebels an. Das Organisationsteam des Hildesheimer City Beachs hat für dieses Jahr eine positive Bilanz gezogen. Friederike Schierz sagte als Teamleiterin City Management und Event beim Stadtmarketing, man blicke auf eine sehr gelungene City Beach Saison zurück. 7 Wochen lang habe der Beach Urlaubsgefühl in die Hildesheimer Innenstadt gebracht und wetterbedingte Einschränkungen habe es nur vereinzelt gegeben. Die verschiedenen überdachten Aufenthaltsbereiche hätten bei großer Hitze oder auch kurzen Regenschauern geschützte Sitzplätze geboten. Die neue Anordnung der beiden Sandflächen sei sehr gut angenommen worden und auch die Gastronomiepartner hätten sich mit dem Verlauf der Saison zufrieden gezeigt. Ebenso habe das Thema Nachhaltigkeit erneut eine wichtige Rolle gespielt. Durch eine Versorgung mit regional erzeugtem Sonnenstrom in Kooperation mit der EFI, einem intelligenten Bewässerungssystem für die Pflanzen vor Ort und erstmals eingesetzten solarbetriebenen Big Belly Mülleimern mit Füllstandssensoren. Das Marketing danke allen Besucherinnen und Besuchern, den Gastropartnern, Sponsoren und weiteren Beteiligten, so Schierz. Die Resonanz zeige, dass der Stadtstrand weiterhin ein wichtiger Treffpunkt im Hildesheimer Veranstaltungssommer ist. Heute beginnt die Sanierung des Radwegs entlang der L480 zwischen Gronau und Betteln. Wie die Landesbehörde für Straßenbau und Verkehr mitteilt, werden die kompletten 2 Kilometer zwischen den beiden Orten erneuert. Dies geschehe unter Vollsperrung, sodass der Radverkehr so lange über benachbarte Feldwege umgeleitet wird. Von Gronau aus über den Niedermarschweg und von Betteln aus ab dem Sportplatz. Die Sanierungsarbeiten sollen bis Mitte September dauern.
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1: Die Temperaturen liegen derzeit im Tonkuhle-Sendegebiet so um 8 Grad. Die Vorhersage: Bis zum Nachmittag ist es meist wolkig. Die Temperaturen gehen heute rauf bis 21 Grad. Zum Abend hin soll der Himmel dann aufklaren und auch die Nacht soll klar werden. Die Temperaturen gehen dann runter, so bis 10 oder 11 Grad. Regen ist heute und auch morgen nicht in Sicht. Der morgige Dienstag beginnt dann sonnig und es bleibt auch eine ganze Weile sonnig. Erst am Nachmittag sollen Wolken aufziehen, die dann zum Abend hin auch mal etwas dichter werden können. Die Temperaturen liegen morgen bei bis zu 24 Grad. Die Aussichten: Auch der Mittwoch bringt bis zu 24 Grad, es wird aber wieder wolkiger und es soll auch mal wieder etwas regnen. Und eine Mischung aus Sonne, Wolken und Regen ist auch für den Donnerstag angekündigt, das aber dann bei nochmal bis zu 27 Grad. Soweit die Meldungen.

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1: Mit Silas Wieprecht. Heute um 18 Uhr wird im Burgtheater der Domäne Marienburg die Performance Alles in Ordnung gezeigt. Die partizipative Theaterproduktion setzt sich mit dem Thema Ordnung auseinander und dauert etwa eine Stunde. Die Reservierung ist kostenlos, zuletzt waren noch einige Plätze verfügbar. Ebenfalls heute um 18.30 Uhr findet ein Termin an der Volkshochschule Hildesheim statt. Es geht um den Kurs Hilfe meine Schwiegermutter/Vater kommen. Das Angebot richtet sich an Erwachsene, die gerne in Zukunft besser mit Schwiegerelternbesuch umgehen können wollen. Es steht auch ein persönlicher Austausch auf dem Plan. Für die Teilnahme ist eine Anmeldung über die Seite der Volkshochschule erforderlich. Die Teilnahmegebühr beträgt 19 Euro. Und um 20.30 Uhr startet mal wieder im Tegerfilmpalast die Sneak Preview, wie jeden Montag. Gezeigt wird eine Überraschungsvorpremiere, der Filmtitel wird aber vorher nicht bekannt gegeben. Die Vorstellung ist für Besucherinnen und Besucher ab 16 Jahren vorgesehen und der Eintritt beträgt 6,90 Euro. Tickets gibt es über die Website des Tegerfilmpalasts oder an der Kinokasse. Auch interessant, vor dem Film gibt es immer ein kleines Vorprogramm, oft inklusive Gewinnchance. Das waren einige Veranstaltungstipps für heute. Weitere finden Sie online auf stadtmagazin-public.de.
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Pastor Lutz Krügener von der Martin-Luther-Gemeinde hier in Hildesheim. Der hat die erste Augustwoche mit Jugendlichen und Erwachsenen in der ökumenischen Gemeinschaft in Tézé in Burgund verbracht. Ein besonderer christlicher Ort, zu dem das ganze Jahr über Tausende von jungen Menschen kommen, um eine Woche lang Gemeinschaft, solidarisches Zusammenleben, Gebet, Gesang, Stille und die Suche nach Glauben und Frieden zu teilen.

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1: Es sind 37 Grad in Frankreich. Mit 6 Männern teile ich meine Baracke. Ich darf mal wieder hier sein in Thésée. Ich liebe diesen Ort und teile ihn mit Jugendlichen aus Hildesheim und 4000 weiteren. Die vollste Woche seit Corona. Am Abend füllen alle die große Kirche und von nun an dreimal am Tag. Was fasziniert die Jugendlichen aus über 30 Nationen? Nichts kann uns trennen von der Liebe Gottes, so die Zusage in der ersten programmatischen Lesung, in dem Gebet, wo die Stille im Zentrum steht. Hier in Thésée durfte ich immer wieder von dieser bedingungslosen Liebe Gottes zu mir und allen Menschen hören. Die ökumenische Bruderschaft lebt diesen Glauben. Als 17-Jähriger hat mich diese befreiende Botschaft erreicht: bedingungslose Liebe. Alle Einschränkungen, die sich Menschen, die Kirche und Religionen ausgedacht haben, sind Menschenwerk, nicht Gottes. Niemand, der zu Gott kommen will, wird ausgeschlossen. Alle Menschen tragen die gleiche Würde in sich. Diese Zusage macht mich frei und ruft mich zur Antwort, mich einzusetzen für Liebe und Gerechtigkeit, dass Gottes Wille geschehe, wie im Himmel, so auf Erden. Wie zur Bestätigung unterstreicht das Lied nach der Lesung meine Gedanken. Gott ist nur Liebe, wagt für die Liebe alles zu geben. Gott ist nur Liebe, gebt euch ohne Furcht. Mindestens 10-mal und in verschiedenen Sprachen wird so ein Vers in Thésée gesungen. In der folgenden Stille wird er meditiert. 4000 schweigen, die Kraft ist zu spüren. Ich bin gespannt, was der morgige Tag bringt. Gehen Sie weiter mit mir durch eine Woche in Thésée. Ihr Lutz Krügener, Pastor der Martin-Luther-Kirchengemeinde in Hildesheim. Von 17

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1: Um 7 Uhr mit Michael Hafke. Das politische Berlin kommt heute allmählich aus der Sommerpause. Zum ersten Mal trifft sich die CDU-Spitze. Morgen dann steht die Regierungsklausur an auf Schloss Neuhardenberg in Brandenburg. Aus der NDR-Nachrichtenredaktion Jan Busche.
2: Ein Wachstums- und Aufbruchsjahr 2026. Das hatte Kanzler Merz vor Monaten angekündigt und gestern per Zeitungsinterview noch einmal nachgelegt. Da hat er deutliche Entlastungen für die Wirtschaft angekündigt, vor allem für Handwerk und Mittelstand. Heute zeigt sich schon mal, was die CDU vom Kanzler und Parteichef erwartet. Vor der Sommerpause gab es parteiintern Kritik an Merz, weil er Personal in der Regierung ausgetauscht hatte. Außerdem dürfte es heute beim Treffen der CDU-Spitze um den Reformfahrplan gehen. Große Themen stehen noch an, die Renten- und Pflegereform zum Beispiel. Ein großer Mittelstandsverband hat Merz jetzt dazu aufgerufen, in der Koalition stärker durchzugreifen. Reformen dürften nicht zerredet werden, sagt der BVMW-Chef Ahlhaus der Neuen Osnabrücker Zeitung.
1: Die sogenannte Koalition der Willigen berät heute über die weitere Unterstützung der Ukraine. Ausgerichtet wird das virtuelle Treffen von Deutschland, Großbritannien und Frankreich. Aus Brüssel Sabrina Fritz.
3: Die Not der Ukraine ist groß. Präsident Zelensky erwartet von den EU-Staaten weitere 30 Milliarden Euro. Das Geld werde für die Gehälter der Soldaten, für die Unterstützung von Familien und andere Ausgaben gebraucht, erklärt er anlässlich des Unabhängigkeitstages seines Landes. Hinzu komme das Geld für die Drohnenproduktion und dringend benötigte Patriot-Abwehrraketen. Wie diese Hilfe geleistet und koordiniert werden kann, darüber berät heute die sogenannte Koalition der Willigen. Dazu gehören unter anderem Vertreter der NATO sowie die Regierungschefs von Großbritannien, Frankreich und Deutschland.
1: Unterdessen gehen die russischen Angriffe in der Ukraine weiter. Am Stadtrand von Kharkiv sind dabei nach ukrainischen Angaben 3 Menschen getötet worden, einige weitere wurden verletzt. Das teilte der zuständige Regionalgouverneur über den Kurznachrichtendienst Telegram mit. Bei einem ukrainischen Drohnenangriff in der südrussischen Stadt Krasnodar wurden laut einem russischen Gouverneur 2 Kinder getötet und 7 weitere verletzt. Demnach waren Drohnentrümmer auf eine private Betreuungseinrichtung gestürzt. Die Behörden im US-Bundesstaat Nevada haben wegen anhaltender Vegetationsbrände 42.000 Menschen zur Evakuierung aufgefordert. Weitere 45.000 sollen sich darauf vorbereiten, wie die Einsatzkräfte mitteilten. Die Flammen in einer hügeligen Region am Rande der Großstadt Reno haben sich auf eine Fläche von mehr als 6.000 Hektar ausgebreitet. Eine Fläche ungefähr so groß wie Lüneburg. Nach Angaben der Behörden wurden 6 Menschen verletzt, darunter 3 Einsatzkräfte. Rund 800 Feuerwehrleute sind im Einsatz. In Solingen in Nordrhein-Westfalen haben gestern Abend hunderte Menschen der Opfer des Terroranschlags vor 2 Jahren gedacht. Ministerpräsident Wüst sagte, das Attentat habe nicht nur die Stadt, sondern das ganze Land erschüttert. Er rief dazu auf, die freie und offene Gesellschaft entschlossen gegen Terrorismus und Extremismus zu verteidigen. Ein Syrer hatte am 23. August 2024 auf dem Solinger Stadtfest 3 Menschen mit einem Messer getötet und 8 weitere verletzt. Der Täter, der laut Gericht Anhänger des Islamischen Staates war, wurde zu lebenslanger Haft mit anschließender Sicherungsverwahrung verurteilt. Im DFB-Pokal haben sich die Bundesliga-Vereine bisher souverän schlagen können. In der ersten Runde sind bisher alle Erstligisten weitergekommen. Aus der Sportredaktion Mats Nicholson.
4: Den höchsten Sieg des Sonntags holte sich Mainz. 9:0 beim Amateurclub Krischow. Freiburg, Union Berlin, Gladbach und Paderborn haben ihre Spiele ebenfalls gewonnen. Auch die Zweitligisten Dresden, Magdeburg, Darmstadt und Bochum stehen in der nächsten Runde. Für die große Sensation sorgte ein Regionalligist aus dem Dorf Jeddelo 2. Das Team aus Niedersachsen konnte unglaubliche 5 Tore gegen Bundesliga-Absteiger Heidenheim erzielen. Am Ende stand es 5:2. Zweitligist St. Pauli ist früh ausgeschieden, nach einer 0:2 Niederlage beim Drittligisten Essen.
1: Und das waren die Nachrichten. Das Wetter in Norddeutschland. Es gibt heute längeren Sonnenschein, teilweise von Wolkenfeldern unterbrochen. Es bleibt überwiegend trocken. Dazu kommen höchstens vereinzelte Schauer mit Temperaturen an der See 19 bis 21 Grad, ansonsten 21 bis 23. Morgen ist es freundlich. Es gibt viel Sonnenschein. Über den Tag ein paar lockere Wolken. Es bleibt meist trocken und 21 bis 26 Grad. Und am Mittwoch ist es teilweise heiter, in Niedersachsen kann es aber Schauer und Gewitter geben und 22 bis 26 und auch am Donnerstag ist es sonnig, dazu kommen Wolken und in Niedersachsen könnte es regnen und dann 22 bis 29 Grad. Es ist 7:05 Uhr.
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5: Mit Felix Oehlmann. Fußball-Oberligist VfV Borussia 06 hat im dritten Spiel der Saison den ersten Sieg eingefahren. Das Team schlug gestern auswärts den Aufsteiger SSV Vorsfelde 2:0. Die Torschützen waren Klaas Gatermann in der 9. und Mick Gudra in der 83. Minute. In der German Football League haben die Hildesheim Invaders ein weiteres Spiel gewonnen. Sie schlugen auf dem eigenen Feld die Berlin Rebels 26:2. Sie stehen weiter auf dem dritten Tabellenplatz hinter den Dresden Monarchs und den Potsdam Royals. In der Nacht auf Sonntag haben Unbekannte auf dem Warzer Weg zwischen Alfeld und Warzen drei Abwasserschächte geöffnet und die Gullideckel auf die Fahrbahn gelegt. Ein 25-Jähriger überfuhr einen dieser Deckel, wodurch sein Auto beschädigt wurde. Die Alfelder Polizei ermittelt.
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5: Felix Oehlmann begrüßt Sie zur zweiten Stunde des Tonkuhle Morgens. Diese Sendung ist heute vorproduziert, es gibt also keine aktuellen Verkehrsmeldungen. Wir bitten dafür um Verständnis.

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0: Jetzt am Freitag hat sich das Theater für Niedersachsen mit der ersten Premiere aus der Sommerpause zurückgemeldet. Eine Frau, die weiß, was sie will. So lautet der Titel des Stücks, bei dem nur zwei Personen tatsächlich auf der Bühne stehen. Sabine Kuse hat sich am Freitag die Premiere angeschaut und mit Silas Wiebrecht darüber gesprochen.
1: Sabine, du warst bei der ersten Premiere der neuen Spielzeit im Theater für Niedersachsen. Das war auch diesmal eine eher ungewöhnliche Premiere. Was hast du gesehen und was war daran anders?
2: Ja, Silas, ganz richtig. Ich habe die Premiere Eine Frau, die weiß, was sie will, gesehen. Eine Operette von Oskar Strauß ursprünglich, die aber umgeschrieben wurde als musikalische Komödie für zwei Personen. Und die sonst 18 Rollen des Stücks wurden von Nele Kramer und Julian Rode gespielt, ganz allein. Und sie hat natürlich auch noch musikalische Begleitung.
1: Kannst du uns kurz etwas zum Inhalt des Stücks erzählen?
2: Ja, also eine der Hauptfiguren ist die Operndiva Manon Cavallini. Sie feiert große Erfolge am Theater und hat jetzt ihre 100. Vorstellung von einer ganz bestimmten Operette. Und sie hat natürlich ganz viele Liebhaber und auch Verehrer. Einer davon ist Raoul Severac. Aber da ist auch noch eine junge Frau, die gerade aus dem Internat kommt, Lucy Payard. Auch sie ist verliebt in Raoul und hat ihn quasi schon ihrem Vater als Schwiegersohn vorgestellt. Aber da gibt es halt das Problem, dass Lucy die Tochter der Operettendiva Manon ist. Lucy beschließt nun, Manon in ihrer Garderobe aufzusuchen und darum zu bitten, dass sie doch auf Raoul verzichtet, damit Lucy ihn heiraten kann. Manon hat kurz davor erfahren, dass Lucy ihre Tochter im Theater ist und als diese sie bittet, auf Raoul zu verzichten, tut sie das auch und weist ihn als Liebhaber ab. Lucy und Raoul heiraten. Später in der Ehe wird es dann aber ein bisschen kriselig, weil nämlich Lucy eifersüchtig wird, weil sich Raoul immer noch mit Manon trifft. Was dann noch weiter passiert, es gibt dann noch einige schöne Verwicklungen im zweiten Akt. Das sollte sich aber jeder angucken, der einmal selber ins Theater geht.
1: Das Stück fand Open Air statt. Inwiefern gab es dann überhaupt sowas wie eine Kulisse?
2: Es gibt dort eine Bühne auf der Wiese vor dem TFN und da ist auch ein eingezäuntes Gelände um die Bühne rum, denn auch dieses Stück kostet Eintritt, nicht nur, weil es Open Air ist, also nicht so wie der Theatergarten. Bei der Premiere zogen hin und wieder mal ein paar Wolken auf und es wurde auch ein bisschen windig, aber das hat das Publikum überhaupt nicht gestört. Die sind alle bis zum Ende da geblieben und wir hatten auch Glück, es hat nicht geregnet und es hat ganz, ganz viel Spaß gemacht. Und natürlich muss man auf nichts verzichten bei dieser Inszenierung, denn es ist eine Bühne aufgebaut und man hat auch eine Kulisse, eine sehr schöne, die in Rot und Gold gehalten an eine klassische Opernbühne erinnert und sehr gut ausgefüllt wird von den beiden Darstellenden. Und die haben auch auf der Bühne wirklich allerhand zu tun, denn es gibt ganz viele Kostümwechsel, teilweise auf der Bühne, teilweise hinter den Kulissen. Und auch Nele Kramer lässt es sich nehmen, auch durch das Publikum zu gehen und auch das Publikum teilweise ein bisschen mit ins Stück einzubinden. Also auch die beiden haben sehr, sehr viel Spaß auf der Bühne.
1: Welchen Eindruck hat das Stück auf dich gemacht?
2: Ja, also man fragt sich natürlich, wenn so ein Stück, das für 18 Rollen konzipiert ist, dann nur von zwei Darstellenden gespielt wird, ob die Geschichte denn erhalten bleibt. Aber sie bleibt erhalten. Die Operette wird nicht verändert, in der ganzen Geschichte erzählt und auch alle Lieder bleiben erhalten. Es wird aber noch durch die Inszenierung eine weitere Ebene hinzugefügt. Denn es gibt im zweiten Akt immer mal wieder kleine Momente, wo die Darstellenden ausbrechen. Also ein kleines Beispiel. Nele Kramer hat irgendwann keine Lust mehr, diese eine Rolle zu spielen, weil ihr das zu viel wird. Und sie drückt dann spontan Julian Rode die Rolle auf. Der ist dann ein bisschen maulig, spielt die Rolle. Sie treten also auch mal so hinter dieses Stück und holen halt einfach auch so den Theateralltag mal auf die Bühne, was sehr, sehr viel Spaß macht. Und es gab bei dieser Premiere einen kleinen komischen Moment, der allerdings so nicht geplant war, denn bei einem Auftritt von Nele Kramer ist ein Bild von der Wand gefallen und das haben die beiden ganz toll aufgefangen, kurz gespielt, obwohl man ihnen wirklich angesehen hat, dass auch sie jetzt gerade lachen müssen, aber das war sehr, sehr schön. Ich muss wirklich sagen, also Nele Kramer macht aus dieser Manon Cavallini eine unglaublich selbstbestimmte, selbstbewusste Frau mit ganz viel Charme und Glamour und ist sich auch für die Hosenrollen, die sie spielen muss, nicht zu schade. nicht mal einen schrulligen Hausmeister hat sie sich nehmen lassen. Und Julian Rothe ist mit einer solchen Überzeugung in allen Rollen, egal ob Mann und Frau, auf der Bühne und bringt ein unglaublich komisches Talent auf die Bühne. Also das Stück ist sehr, sehr sehenswert. Und auch dem Publikum hat man bei diesem Premierenabend die Begeisterung angemerkt. Denn es gab nach dem Stück, das gut 2,5 Stunden dauert, Standing Ovations. Und was man so beim Rausgehen bei einigen Besucherinnen hören konnte, war, dass sie diesen Auftakt für die Spielzeit wirklich sehr, sehr gelungen fanden.
0: Für das Stück Eine Frau, die weiß, was sie will, gibt es noch folgende Open-Air-Termine vorm Stadttheater hier in Hildesheim. Nächsten Donnerstag, Freitag, Samstag und Sonntag und dann die Woche drauf nochmal Donnerstag, Freitag und Samstag. Dieser Samstag, also der 5. September, ist dann der letzte Tag mit diesem Stück hier in Hildesheim. Es kommt aber später noch zweimal zumindest in die Region. Am Dienstag, dem 15. Dezember, wird es nochmal in Lehrte gezeigt und am 3. März nächsten Jahres nochmal in Gronau. Das war eine Rezension von Sabine Kuse und Silas Fiebrecht.

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1: Um 7:30 mit Felix Oehlmann. Die Schlagzeilen: VfV gewinnt sein erstes Saisonspiel, Eintracht-Handballer gewinnen Test gegen Söhre, Unbekannte legen bei Alfeld Gullideckel auf die Fahrbahn und Duinger Zubringer zur B240 wird gesperrt. Die Meldungen im Einzelnen. Fußball-Oberligist VfV Borussia 06 Hildesheim hat im dritten Spiel der Saison den ersten Sieg eingefahren. Das Team schlug gestern auswärts den Aufsteiger SSV Vorsfelde 2:0. Dabei verwandelte Klaas Gatermann schon in der 9. Minute einen Freistoß zum 1:0 und der VfV war im folgenden Ton angebend. Ab der 74. Minute spielten die Gastgeber wegen einer Karte in Unterzahl und Mick Gudra traf in der 83. Minute zum 2:0 Endstand. Damit erholt sich der VfV von einem misslungenen Saisonstart, der den Verein nach 2 verlorenen Spielen und 0 Punkten vorübergehend auf den letzten Tabellenplatz brachte. Am Freitag kommt als nächster Gegner Verden 04 ins Friedrich-Ebert-Stadion. Handball-Drittligist HC Eintracht Hildesheim hat am Freitag sein letztes Testspiel vor dem Saisonauftakt am kommenden Wochenende gewonnen. Das Team schlug die Sportfreunde Söhre 35:32. Söhre war letzte Saison noch Ligakonkurrent, stieg aber in die Regionalliga ab. Für die in großen Teilen neu zusammengestellte Eintracht-Mannschaft beginnt die neue Saison in der dritten Liga Nordwest am kommenden Sonntag mit einem Heimspiel gegen den TSV Anderten. Danach stehen zunächst 3 Auswärtsspiele an. In der Nacht auf Sonntag haben Unbekannte auf dem Warzer Weg zwischen Alfeld und Warzen 3 Gullideckel auf die Fahrbahn gelegt. Wie die Polizei mitteilt, überfuhr ein 25-Jähriger mit seinem Wagen gegen 1.30 Uhr einen davon, wobei ein Rad beschädigt wurde. Die Polizei fand dann in der Nähe die beiden anderen Deckel und die zugehörigen nun offenstehenden Abwasserschächte. Wer in der Sache Hinweise geben kann, wird gebeten, sich mit dem Alfelder Kommissariat in Verbindung zu setzen. In Duingen beginnen heute Bauarbeiten an der Bruchstraße, die den Ort mit dem Kreisverkehr an der B240 verbindet. Wie die Landesbehörde für Straßenbau und Verkehr mitteilt, sollen sie rund 2 Wochen dauern. Es würden so lange die Fahrbahn erneuert und die Gosse repariert. Die Straße wird deshalb gesperrt und eine Umleitung ausgeschildert.
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1: Die Temperaturen liegen derzeit im Raum Hildesheim um 9 Grad. Die Vorhersage: bis zum Nachmittag ist es meist wolkig. Die Temperaturen gehen heute rauf bis 21 Grad. Zum Abend hin soll der Himmel dann aufklaren und auch die Nacht soll klar werden. Die Temperaturen gehen dann runter so bis 10 oder 11 Grad. Regen ist heute und auch morgen nicht in Sicht. Der morgige Dienstag beginnt dann sonnig und es bleibt auch eine ganze Weile sonnig. Erst am Nachmittag sollen Wolken aufziehen, die dann zum Abend hin auch mal etwas dichter werden können. Die Temperaturen liegen morgen bei bis zu 24 Grad. Die Aussichten: auch der Mittwoch bringt bis zu 24 Grad, es wird aber wieder wolkiger und es soll auch mal wieder etwas regnen. Und eine Mischung aus Sonne, Wolken und Regen ist auch für den Donnerstag angekündigt, das aber dann bei nochmal bis zu 27 Grad. Soweit die Meldungen.

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1: Das Tonkuhle intern heute am Montag, dem 24. August, einmal mehr mit Felix Oehlmann. Und ein paar Gedanken, die vielleicht zu Anfang erstmal nichts mit uns als Radiosender zu tun haben, aber ich komme zum Schluss nochmal darauf zu sprechen, versprochen. Ich habe vor kurzem mal wieder mit einer Freundin telefoniert, die hier in Hildesheim studiert hat, aber schon eine ganze Weile nicht mehr hier wohnt. Und die erzählte mir, dass sie sich jetzt in der Stadt, in der sie jetzt wohnt, einer Initiative angeschlossen hat. Einer Initiative, die Wohnzimmer- oder Balkon- oder Gartenkonzerte sozusagen organisiert. Also so kleine Veranstaltungen und zwar ganz gezielt für neurodivergente Menschen. Unter diesem Begriff Neurodivergenz stehen ja ganz viele verschiedene Dinge. Es geht einfach darum, wie Menschen eben ihre Umwelt wahrnehmen. Und konkret gemeint ist damit in diesem Fall bei diesen Konzerten, das sind eben Veranstaltungen für Leute, die eben zum Beispiel nicht auf größere Veranstaltungen gehen können, weil sie mit großen Menschenmengen nicht klarkommen oder mit Lautstärke oder einfach generell mit Reizüberflutung. Und darüber habe ich eine ganze Weile nachgedacht, insbesondere weil mir jetzt hier in Hildesheim in den letzten Wochen einiges dazu aufgefallen ist. Insbesondere natürlich die Flimmerkisten, die jetzt in der Fußgängerzone stehen. Wenn Sie hier in Hildesheim in der Innenstadt unterwegs sind, haben Sie die bestimmt auch schon gesehen. Es sind ein paar. Das sind sehr, sehr große Bildschirme, auf denen verschiedene Dinge dargestellt werden können, so zum Beispiel wichtige Informationen. Wenn ich das höre, denke ich an so Filme mit Zombie-Apokalypsen, wo dann auf Bildschirmen zu sehen ist, Evakuierung, begeben Sie sich in die Schutzräume und ähnliches. Aber es könnte natürlich auch irgendwas anderes sein. Insofern wäre das ein sinnvoller Zweck, aber natürlich stehen diese Bildschirme nicht primär dafür da, sondern die sind einfach für Werbung gedacht. Im Moment ist es noch so, wenn man sich diese Bildschirme anguckt, sie sind noch nicht allzu sehr in Bewegung, also die Bilder darauf sind noch nicht allzu sehr in Bewegung. Vielleicht bleibt das auch so, aber wir wissen natürlich, das Ziel von Werbung ist, Aufmerksamkeit zu erreichen. Und Aufmerksamkeit erreicht man natürlich vor allem dadurch, dass man auffällt, damit man da auch hinguckt. Das heißt, wir haben also hier in der Stadt jetzt neue Punkte, die eben die Aufmerksamkeit auf sich ziehen sollen. Und nicht nur in der Stadt im Übrigen, diese Bildschirme sieht man an mehr und mehr und mehr Stellen, teilweise in Schaufenstern. Ich war neulich in einem Supermarkt in Ochtersum, da steht jetzt auch so ein Ding am Eingang. Es nimmt also immer weiter zu. Es sind zusätzliche Reize im öffentlichen Raum und daran musste ich eben denken, als ich am Telefon eben von dieser Initiative hörte, eben Angebote für Leute, die gerade mit sowas, mit dieser Reizüberflutung nicht mehr klarkommen. Und wir haben ja nun auch hier in Hildesheim Beispiele dafür, wie man auf so etwas eingehen kann, indem zum Beispiel im Supermarkt für eine bestimmte Zeit, die angekündigt ist, auch mal die Hintergrundberieselung und die vielleicht aufwendige Beleuchtung ein bisschen runtergefahren wird. Und um kurz hier auch auf uns bei Tonkuhle zu sprechen zu kommen, ich bin bei dieser Geschichte einmal mehr froh, dass ich für ein Medium arbeite, das akustisch arbeitet und nicht optisch, sodass diese Frage, wie lenken wir die Blicke auf uns, bei uns im Alltag zum Glück so gut wie gar nicht vorkommt. So gut wie, denn vielleicht wissen Sie es schon, wir haben jetzt auch einen Fernseher. Der hängt schon seit diversen Wochen bei uns im Schaufenster in der Jan-Palach-Straße. Darauf gibt es Informationen über den Sender und unsere Lokalnachrichten. Das war das Tonkuhle intern für heute. Ich danke fürs Zuhören.

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1: Um 8 Uhr mit Michael Hafke. Das politische Berlin kommt heute allmählich aus der Sommerpause. Zum ersten Mal trifft sich die CDU-Spitze. Morgen dann steht die Regierungsklausur an auf Schloss Neuhardenberg in Brandenburg. Aus der NDR Nachrichtenredaktion Jan Busche.
2: Ein Wachstums- und Aufbruchsjahr 2026. Das hatte Kanzler Merz vor Monaten angekündigt und gestern per Zeitungsinterview noch einmal nachgelegt. Da hat er deutliche Entlastungen für die Wirtschaft angekündigt, vor allem für Handwerk und Mittelstand. Heute zeigt sich schon mal, was die CDU vom Kanzler und Parteichef erwartet. Vor der Sommerpause gab es parteiintern Kritik an Merz, weil er Personal in der Regierung ausgetauscht hatte. Außerdem dürfte es heute beim Treffen der CDU-Spitze um den Reformfahrplan gehen. Große Themen stehen noch an, die Renten- und Pflegereform zum Beispiel. Ein großer Mittelstandsverband hat Merz jetzt dazu aufgerufen, in der Koalition stärker durchzugreifen. Reformen dürften nicht zerredet werden, sagt der BVMW-Chef Ahlhaus der Neuen Osnabrücker Zeitung.
1: Wie kann die Ukraine weiter unterstützt werden? Darüber berät heute die sogenannte Koalition der Willigen. Dazu zählen unter anderem Großbritannien, Frankreich und Deutschland. Sie wollen mit Vertretern von NATO, EU und der Ukraine über das weitere Vorgehen beraten. Es soll unter anderem um neue Sanktionen gegen Russland, Sicherheitsgarantien und Patriot-Raketen für die Flugabwehr gehen. In der Ukraine wird heute außerdem der 35. Unabhängigkeitstag des Landes gefeiert. Große Veranstaltungen sind aus Angst vor russischen Luftangriffen nicht geplant. In Mecklenburg-Vorpommern geht heute die Schule wieder los. Es ist das letzte norddeutsche Bundesland, das in das neue Schuljahr startet. Das betrifft mehr als 163.000 Kinder und Jugendliche. Für viele von ihnen gibt es neue Regelungen. Welche das sind, fasst Laura Jahnke aus der NDR Nachrichtenredaktion zusammen.
3: Smartphones sollen nichts mehr im Unterricht zu suchen haben. So empfiehlt es jedenfalls die Landesregierung den Schulen. Das heißt, Schüler der Klasse 1 bis 6 sollen private Smartphones, aber auch Tablets gar nicht nutzen dürfen. In den Klassen 7 bis 9 sind Ausnahmen möglich, wenn die Lehrer es für den Unterricht für nötig halten. Ähnliche Empfehlungen gibt es auch schon in Niedersachsen und Hamburg. In Schleswig-Holstein ist die private Handynutzung bis Klasse 9 untersagt. Außerdem sind die Schulen in Mecklenburg-Vorpommern jetzt gesetzlich verpflichtet, Demokratiebildung in den Unterricht einzubauen.
1: Der beliebte Chatbot ChatGPT zeigt von heute an auch Werbung an. Unternehmen, die dort für sich werben, hätten aber keinen Einfluss auf die Antworten der KI, teilte der Betreiber OpenAI mit. Aus der NDR Nachrichtenredaktion Sören Harms.
4: In Nordamerika zeigt das US-Unternehmen bereits seit einem halben Jahr Werbung an, nun also auch in Europa. Wer kostenfrei oder im günstigsten Abo mit der KI chattet, findet jetzt unter einem dünnen grauen Strich eine Anzeige. Wer das teurere Abo-Modell nutzt, nicht. OpenAI sagt, die Werbung werde vorerst nicht personalisiert. Der Konzern legt also kein Profil von Nutzerinnen und Nutzern an. Allerdings gibt es kontextbezogene Werbung. Wer etwas über seinen nächsten Urlaub in Spanien erfragt, dem wird Spanien-Werbung angezeigt. Die Grenze zwischen Profil und Kontext sei fließend, sagen Verbraucherschützer. Der Marktanteil von ChatGPT hat sich in den vergangenen anderthalb Jahren halbiert. Viele Menschen nutzen mittlerweile Alternativen wie Gemini oder Claude. Die Konkurrenz wird genau hinschauen, wie sich das Nutzungsverhalten durch die neue Werbung ändert.
1: Der SSV Jeddelo 2 hat in der ersten Runde des DFB-Pokals für eine große Überraschung gesorgt. Der niedersächsische Viertligist setzt sich mit 5:2 gegen Bundesliga-Absteiger Heidenheim durch. Aus der NDR Sportredaktion Lars Bente.
5: Nach so einem Tag kann ich auch 3-4 Mal einen ausgeben, freute sich Jeddelos Doppeltorschütze Hüseni nach diesem Erstrunden-Coup gegen Favorit Heidenheim. Ansonsten gab es bei den Nordclubs gestern keinen Grund zur Freude. St. Pauli ist beim Drittligisten Essen mit 0:2 ausgeschieden und strauchelt damit weiter in die Saison hinein. Braunschweig hat zwar gegen Bundesligist Union Berlin zweimal geführt, verliert am Ende aber 2:4 und dieses Ergebnis gab es auch zwischen Viertligist Phoenix Lübeck und Bundesliga-Aufsteiger Paderborn. Heute ist unter anderem der Hamburger SV beim Drittligisten Ferl gefordert und Wolfsburg spielt bei Eid-Glienicke aus der vierten Liga.
1: Und das waren die Nachrichten. Das Wetter Norddeutschlands gibt heute längeren Sonnenschein, teilweise aber auch von Wolkenfeldern unterbrochen. Es bleibt überwiegend trocken und es gibt nur höchstens vereinzelte Schauer bei 19 bis 21 Grad an der See, ansonsten 21 bis 23. Morgen ist es dann freundlich, es gibt viel Sonnenschein und über den Tag ein paar lockere Wolken. Es bleibt dabei meist trocken und 21 bis 26 Grad. Am Mittwoch ist es teilweise heiter, in Niedersachsen kann es aber auch Schauer und Gewitter geben und 22 bis 26. Und am Donnerstag ist es sonnig, dazu kommen Wolken. In Niedersachsen könnte es wieder regnen und das bei 22 bis 29 Grad. Es ist 8:05 Uhr.
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6: Mit Felix Oehlmann. Fußball-Oberligist VfV Borussia 06 hat im dritten Spiel der Saison den ersten Sieg eingefahren. Das Team schlug gestern auswärts den Aufsteiger SSV Vorsfelde 2:0. Die Torschützen waren Klaas Gatermann in der 9. und Mick Gudra in der 83. Minute. In der German Football League haben die Hildesheim Invaders ein weiteres Spiel gewonnen. Sie schlugen auf dem eigenen Feld die Berlin Rebels 26:2. Sie stehen weiter auf dem dritten Tabellenplatz hinter den Dresden Monarchs und den Potsdam Royals. In der Nacht auf Sonntag haben Unbekannte auf dem Warzer Weg zwischen Alfeld und Warzen drei Abwasserschächte geöffnet und die Gullideckel auf die Fahrbahn gelegt. Ein 25-Jähriger überfuhr einen dieser Deckel, wodurch sein Auto beschädigt wurde. Die Alfelder Polizei ermittelt.
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6: Sie hören den Tonkuhle Morgen am Montag, dem 24. August. Heute mit der Urlaubsvertretung. Am Mikrofon begrüßt Sie Felix Oehlmann.

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0: Erst eine Krebserkrankung überwinden und dann einen Marathon laufen. Wer das bewerkstelligt, hat eine spannende Geschichte zu erzählen. Martin Braune-Krikau hat genau das getan und er hat aus seinen Erfahrungen auch ein Buch gemacht. Das kommt jedoch nicht wie ein üblicher Erfahrungsbericht daher, sondern eckt in seiner Art ganz gut an. Sabine Kuse hat sich das Buch angesehen und mit dem Autoren gesprochen.
1: Wie kam sie dazu, ein Buch zu schreiben, erst einmal?
2: Nun habe ich wirklich schwerwiegende Erlebnisse gehabt, die teilweise traumatischen Charakter hatten. Und man weiß nicht, wie das Leben spielt. Und auf einmal hatte ich es eilig, für meine Kinder ein Vermächtnis zu hinterlassen. Und das ist meine Hauptmotivation. Und ich habe sehr viel Geld dafür, für ein professionelles Lektorat in die Hand genommen, um das eben wirklich hieb- und stichfest zu machen. Und nebenbei, wenn man so viel Geld in die Hand nimmt, dann überlegt man sich, könnte ich einen Roman auf den Markt bringen und vielleicht auch noch ein bisschen nebenbei einnehmen. Ich weiß nicht, ob das funktioniert, aber das war jedenfalls die Grundidee.
1: Worum geht es denn im Kern in diesem Buch?
2: Diese Kernaussage beinhaltet die Frage, wie aus einer lebensbedrohlichen Krebsdiagnose und einer extremen Zielsetzung durch Leistungssport und unter dem Einfluss von Progressive Death Metal ein autofiktionales Buch entstehen kann. Und vor allem ist für mich auch die Frage wichtig, wie stelle ich es literarisch dar? Denn ein reiner Betroffenheitsbericht oder ein Sachbericht wäre der Sache nicht gerecht geworden. Und ich habe viel Spaß dabei gehabt, dem Tod ins Gesicht zu lachen im Nachhinein.
1: Wann haben Sie angefangen, dieses Buch zu schreiben?
2: Ursprung war ein Krebstagebuch im Jahre 2015. Das war aber so ein Mitleidsbetroffenheitsbericht und ich habe es irgendwann weggelegt. Und im Februar 2026 habe ich den Stoff nochmal aufgegriffen und versucht, eine spannende Geschichte draus zu machen mit surrealen Elementen, mit Horrorelementen, mit Science-Fiction-Elementen und ein bisschen Slapstick. Und dabei ist auch viel schwarzer Humor.
1: Ich habe ja Leseproben bekommen. Das Buch ist ja auch aufgebaut wie ein Marathon. Also es gibt verschiedene Kilometerabschnitte, wo man dann diese Reise von dieser Diagnose über dann auch die Krankheit und die Bearbeitung damit und was auch hinterher passiert ist, dann mit Ihnen ja auch kilometerweise mitgehen kann. Wie kamen Sie denn auf diese Idee, das wie so ein Marathon noch aufzubauen, das Buch?
2: Also ich hatte eine hochtoxische Chemotherapie genossen, sage ich mal. Und noch in der Chemotherapie gegen Ende habe ich das Ziel gesetzt, dass etwas größenwahnsinnig geklungen haben muss, einen Marathon unter 3 Stunden zu laufen. Also, und ich habe allerdings auch schon zeitgleich mit Beginn der Chemotherapie das Laufen angefangen. Also ganz vorsichtig. So in 4 Monaten der Chemotherapie bin ich 350 Kilometer gelaufen. Immer meistens so 5 Kilometer Strecken. Und am Anfang hat das noch nicht so geklappt. Ich musste Gehpausen machen und an manchen Tagen konnte ich auch einfach nicht, weil eine Chemotherapie ein extrem kräftezehrend ist.
1: Sie haben schon gesagt, es ist nicht so der typische Betroffenenbericht. Ich hatte mich teilweise wie in einem Fantasy-Roman gefühlt und dann aber so beim Lesen doch so dann mitbekommen, ich bin eigentlich gerade in einer Chemotherapiegruppe. Und haben Sie sowas wirklich dann auch so erlebt durch diese Chemotherapie? Dann sind auch solche Bilder bei Ihnen im Kopf entstanden?
2: Die Zeit der Chemotherapie wollte ich eigentlich besonders hervorheben, weil es das zentrale traumatische Erlebnis war. Und da bot sich für mich ein Märchen im Stile der Gebrüder Grimm an und ich habe auch das Motiv von Dr. Jekyll und Mr. Hyde aufgegriffen, bewusst. Und Naked Lunch von Burroughs.
1: Und die Musik spielt ja in dem Roman auch eine ganz wichtige Rolle. Man merkt es gerade in den Passagen, wo es dann um das Laufen dann an sich geht, wie die Musik sie auch ja immer wieder antreibt.
2: Also zunächst einmal schien mir Death Metal passend zum Thema Krebs. Weil ich hatte ja stellenweise auch mit dem Leben schon abschließen müssen, weil die Diagnose noch ernster war am Anfang. Und dann habe ich mir gedacht, Death Metal passt. Und besonders die Musik von Opeth. Und eines der markantesten Alben von Opeth heißt Blackwater Park. Und mein Roman heißt Blackwater Project.
1: Was bedeutet es denn für Sie, dass Sie dieses Buch jetzt in Händen halten?
2: Ich bin sehr glücklich, weil ich auch sehr stolz auf den Roman bin und sehr viel Herzblut investiert habe. Und diese Zeit noch einmal aufleben zu lassen, das ist nicht so einfach. Und deswegen habe ich mir auch diese Metaphern ausgesucht und die Erzählstile. Wobei ich jetzt noch anfügen muss, dass ein wesentlicher Aspekt hier noch gar nicht genannt wurde, nämlich die Traumaverarbeitung und letzten Endes auch die Persönlichkeitsentwicklung. Also die Dissoziation in Dr. Jekyll und Mr. Hyde, das war ja so mein literarisches Vehikel. Und wie am Schluss Mr. Hyde eingefangen wird und zum Beschützer von Dr. Jekyll wird, das ist auch noch ein wichtiger Aspekt.
0: Das Buch Blackwater Projekt von Madden Flash Gordon Brown, wie sich Martin Braune-Krickau als Autor nennt, ist bei Books on Demand erschienen, hat 280 Seiten und kostet 19,99 Euro.

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1: Um 8:30 mit Felix Oehlmann. Die Schlagzeilen. VfV holt den ersten Sieg der Saison. Invaders lassen den Rebels keine Chance. City Beach Veranstalter ziehen positive Bilanz und Radweg zwischen Gronau und Betteln wird saniert. Die Meldungen im Einzelnen. Fußball-Oberligist VfV Borussia 06 Hildesheim hat im dritten Spiel der Saison den ersten Sieg eingefahren. Das Team schlug gestern auswärts den Aufsteiger SSV Vorsfelde 2:0. Dabei verwandelte Klaas Gatermann schon in der 9. Minute einen Freistoß zum 1:0 und der VfV war im folgenden Ton angebend. Ab der 74. Minute spielten die Gastgeber wegen einer Karte in Unterzahl und Mick Gudra traf in der 83. Minute zum 2:0 Endstand. Damit erholt sich der VfV von einem misslungenen Saisonstart, der den Verein nach 2 verlorenen Spielen und 0 Punkten vorübergehend auf den letzten Tabellenplatz brachte. Am Freitag kommt als nächster Gegner Verden 04 ins Friedrich-Ebert-Stadion. In der German Football League haben die Hildesheim Invaders ein weiteres Spiel gewonnen. Sie schlugen auf dem eigenen Feld die Berlin Rebels 26:2. Am dritten Tabellenplatz ändert dieses Ergebnis nichts. Tabellenführer bleiben die weiter ungeschlagenen Dresden Monarchs, gefolgt von den Potsdam Royals. Gegen diese beiden Mannschaften haben die Invaders ihre Spiele bisher verloren und alle anderen gewonnen. In der Saison stehen nun noch der reguläre Abschluss bei den Kiel Baltic Hurricanes am nächsten Wochenende und das noch nicht terminierte Nachhol-Auswärtsspiel gegen die Rebels an. Das Organisationsteam des Hildesheimer City Beachs hat für dieses Jahr eine positive Bilanz gezogen. Friederike Schierz sagte als Teamleiterin City Management und Event beim Stadtmarketing, man blicke auf eine sehr gelungene City Beach Saison zurück. 7 Wochen lang habe der Beach Urlaubsgefühl in die Hildesheimer Innenstadt gebracht und wetterbedingte Einschränkungen habe es nur vereinzelt gegeben. Die verschiedenen überdachten Aufenthaltsbereiche hätten bei großer Hitze oder auch kurzen Regenschauern geschützte Sitzplätze geboten. Die neue Anordnung der beiden Sandflächen sei sehr gut angenommen worden und auch die Gastronomiepartner hätten sich mit dem Verlauf der Saison zufrieden gezeigt. Ebenso habe das Thema Nachhaltigkeit erneut eine wichtige Rolle gespielt. Durch eine Versorgung mit regional erzeugtem Sonnenstrom in Kooperation mit der EFI, einem intelligenten Bewässerungssystem für die Pflanzen vor Ort und erstmals eingesetzten solarbetriebenen Big Belly Mülleimern mit Füllstandssensoren. Das Marketing danke allen Besucherinnen und Besuchern, den Gastropartnern, Sponsoren und weiteren Beteiligten, so Schierz. Die Resonanz zeige, dass der Stadtstrand weiterhin ein wichtiger Treffpunkt im Hildesheimer Veranstaltungssommer ist. Heute beginnt die Sanierung des Radwegs entlang der L480 zwischen Gronau und Betteln. Wie die Landesbehörde für Straßenbau und Verkehr mitteilt, werden die kompletten 2 Kilometer zwischen den beiden Orten erneuert. Dies geschehe unter Vollsperrung, sodass der Radverkehr so lange über benachbarte Feldwege umgeleitet wird. Von Gronau aus über den Niedermarschweg und von Betteln aus ab dem Sportplatz. Die Sanierungsarbeiten sollen bis Mitte September dauern.
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1: Wir haben derzeit um die 10 Grad rund um Hildesheim. Die Vorhersage: Bis zum Nachmittag ist es meist wolkig. Die Temperaturen gehen heute rauf bis 21 Grad. Zum Abend hin soll der Himmel dann aufklaren und auch die Nacht soll klar werden. Die Temperaturen gehen dann runter, so bis 10 oder 11 Grad. Regen ist heute und auch morgen nicht in Sicht. Der morgige Dienstag beginnt dann sonnig und es bleibt auch eine ganze Weile sonnig. Erst am Nachmittag sollen Wolken aufziehen, die dann zum Abend hin auch mal etwas dichter werden können. Die Temperaturen liegen morgen bei bis zu 24 Grad. Die Aussichten: Auch der Mittwoch bringt bis zu 24 Grad, es wird aber wieder wolkiger und es soll auch mal wieder etwas regnen. Und eine Mischung aus Sonne, Wolken und Regen ist auch für den Donnerstag angekündigt, das aber dann bei nochmal bis zu 27 Grad. Soweit die Meldungen.

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1: Mit Silas Wieprecht. Heute um 18 Uhr wird im Burgtheater der Domäne Marienburg die Performance Alles in Ordnung gezeigt. Die partizipative Theaterproduktion setzt sich mit dem Thema Ordnung auseinander und dauert etwa eine Stunde. Die Reservierung ist kostenlos, zuletzt waren noch einige Plätze verfügbar. Ebenfalls heute um 18.30 Uhr findet ein Termin an der Volkshochschule Hildesheim statt. Es geht um den Kurs Hilfe meine Schwiegermutter/Vater kommen. Das Angebot richtet sich an Erwachsene, die gerne in Zukunft besser mit Schwiegerelternbesuch umgehen können wollen. Es steht auch ein persönlicher Austausch auf dem Plan. Für die Teilnahme ist eine Anmeldung über die Seite der Volkshochschule erforderlich. Die Teilnahmegebühr beträgt 19 Euro. Und um 20.30 Uhr startet mal wieder im Tegerfilmpalast die Sneak Preview, wie jeden Montag. Gezeigt wird eine Überraschungsvorpremiere, der Filmtitel wird aber vorher nicht bekannt gegeben. Die Vorstellung ist für Besucherinnen und Besucher ab 16 Jahren vorgesehen und der Eintritt beträgt 6,90 Euro. Tickets gibt es über die Website des Tegerfilmpalasts oder an der Kinokasse. Auch interessant, vor dem Film gibt es immer ein kleines Vorprogramm, oft inklusive Gewinnchance. Das waren einige Veranstaltungstipps für heute. Weitere finden Sie online auf stadtmagazin-public.de.
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Das war der Tonkuhle Morgen für diesen Montag, den 24. August. Am Mikrofon verabschiedet sich Felix Ullmann. Ich wünsche Ihnen noch einen schönen weiteren Tag. Machen Sie es gut und bis zum nächsten Mal.

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1: Um 9 Uhr mit Claudia Drews. Das politische Berlin kommt heute allmählich aus der Sommerpause. Zunächst trifft sich die CDU-Spitze, morgen dann steht die Regierungsklausur an, auf Schloss Neu-Hardenberg in Brandenburg. Aus der NDR-Nachrichtenredaktion Jan Busche.
2: Ein Wachstums- und Aufbruchsjahr 2026. Das hatte Kanzler Merz vor Monaten angekündigt und gestern per Zeitungsinterview noch einmal nachgelegt. Da hat er deutliche Entlastungen für die Wirtschaft angekündigt, vor allem für Handwerk und Mittelstand. Heute zeigt sich schon mal, was die CDU vom Kanzler und Parteichef erwartet. Vor der Sommerpause gab es parteiintern Kritik an Merz, weil er Personal in der Regierung ausgetauscht hatte. Außerdem dürfte es heute beim Treffen der CDU-Spitze um den Reformfahrplan gehen. Große Themen stehen noch an, die Renten- und Pflegereform zum Beispiel. Ein großer Mittelstandsverband hat Merz jetzt dazu aufgerufen, in der Koalition stärker durchzugreifen. Reformen dürften nicht zerredet werden, sagt der BVMW-Chef Ahlhaus der Neuen Osnabrücker Zeitung.
1: Die sogenannte Koalition der Willigen berät heute über die weitere Unterstützung der Ukraine. Ausgerichtet wird das virtuelle Treffen von Deutschland, Großbritannien und Frankreich. Aus Brüssel, Sabrina Fritz.
3: Die Not der Ukraine ist groß. Präsident Zelensky erwartet von den EU-Staaten weitere 30 Milliarden Euro. Das Geld werde für die Gehälter der Soldaten, für die Unterstützung von Familien und anderen Ausgaben gebraucht, erklärt er anlässlich des Unabhängigkeitstages seines Landes. Hinzu komme das Geld für die Drohnenproduktion und dringend benötigte Patriot-Abwehrraketen. Wie diese Hilfe geleistet und koordiniert werden kann, darüber berät heute die sogenannte Koalition der Willigen. Dazu gehören unter anderem Vertreter der NATO sowie die Regierungschefs von Großbritannien, Frankreich und Deutschland.
1: Die Brände im US-Bundesstaat Nevada weiten sich aus. Nahe der Großstadt Reno haben die Behörden rund 90.000 Menschen aufgefordert, ihre Häuser zu verlassen. Dort haben sich die Feuer im Hügelland seit vorgestern auf eine Fläche von gut 60 Quadratkilometern ausgeweitet. Das ist vergleichbar mit der Fläche der Stadt Lüneburg. Nach Angaben der Behörden wurden bislang mindestens sechs Menschen wurden verletzt. Darunter drei Einsatzkräfte. In den Niederlanden ist ein Reisebus mit Schülerinnen und Schülern aus Deutschland verunglückt. Laut Polizei wurden 8 Menschen verletzt, einige davon schwer. Niederländische Medien berichten von noch mehr Verletzten. Der Bus war auf der Autobahn 28 östlich von Amsterdam mit einem Transporter kollidiert. Der Bus kippte um und liegt am Fahrbahnrand auf der Seite. Woher der Bus kam und welches Ziel er hatte, ist unklar. Im Chatbot ChatGPT wird von heute an in Deutschland Werbung angezeigt. Die Neuerung betrifft allerdings nur bestimmte Versionen. Sebastian Moritz aus der ARD-Verbraucherredaktion erklärt, was sich nun ändert.
4: Wer dem Chatbot eine Frage stellt, der sieht unterhalb der Antwort eine graue Linie. Und unter dieser grauen Linie, da kann sich eine Werbeanzeige finden. Wer das nicht möchte, der kann entweder für 23 Euro im Monat ein kostenpflichtiges Abo abschließen oder den sogenannten temporären Modus verwenden. Da kann man der KI aber nur weniger Fragen stellen und auch keine Bilder generieren. OpenAI betont, dass die Werbenden keinen Zugriff auf die Chatverläufe bekommen. Allerdings kann sich der Inhalt der Werbung schon an den Suchanfragen der Nutzerinnen und Nutzer orientieren.
1: Im DFB-Pokal haben sich die Bundesliga-Vereine bisher souverän schlagen können. In der ersten Runde sind bisher alle Erstligisten weitergekommen. Aus der Sportredaktion Mats Nicholson.
5: Den höchsten Sieg des Sonntags holte sich Mainz. 9:0 beim Amateurclub Krischow. Freiburg, Union Berlin, Gladbach und Paderborn haben ihre Spiele ebenfalls gewonnen. Auch die Zweitligisten Dresden, Magdeburg, Darmstadt und Bochum stehen in der nächsten Runde. Für die große Sensation sorgte ein Regionalligist aus dem Dorf Jeddeloh 2. Das Team aus Niedersachsen konnte unglaubliche 5 Tore gegen Bundesliga-Absteiger Heidenheim erzielen. Am Ende stand es 5:2. Zweitligist St. Pauli ist früh ausgeschieden, nach einer 0:2-Niederlage beim Drittligisten Essen.
1: Heute spielen noch 2 Nordclubs im DFB-Pokal. Der Hamburger SV muss ran bei Verl aus der 3. Liga. Zweitligist Wolfsburg trifft auf Viertligist Alt-Glienicke. Das waren die Nachrichten. Das Wetter in Norddeutschland. Heute längerer Sonnenschein. Teilweise gibt es Wolkenfelder, überwiegend trocken. Es gibt vereinzelt Schauer. An der See 19 bis 21 Grad, sonst 21 bis 23 Grad. Morgen freundlich mit viel Sonne, über den Tag ein paar lockere Wolken, meist trocken bei 21 bis 26 Grad. Schau noch auf den Mittwoch, teilweise heiter. In Niedersachsen kann es Schauer und Gewitter geben bei 22 bis 26 Grad. Es ist 9.05 Uhr.
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6: mit Felix Oehlmann. Fußball-Oberligist VfV Borussia 06 hat im dritten Spiel der Saison den ersten Sieg eingefahren. Das Team schlug gestern auswärts den Aufsteiger SSV Vorsfelde 2:0. Die Torschützen waren Klaas Gatermann in der 9. und Mick Gudra in der 83. Minute. In der German Football League haben die Hildesheim Invaders ein weiteres Spiel gewonnen. Sie schlugen auf dem eigenen Feld die Berlin Rebels 26:2. Sie stehen weiter auf dem dritten Tabellenplatz hinter den Dresden Monarchs und den Potsdam Royals. In der Nacht auf Sonntag haben Unbekannte auf dem Warzer Weg zwischen Alfeld und Warzen drei Abwasserschächte geöffnet und die Gullideckel auf die Fahrbahn gelegt. Ein 25-Jähriger überfuhr einen dieser Deckel, wodurch sein Auto beschädigt wurde. Die Alfelder Polizei ermittelt.
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0: Jetzt am Freitag hat sich das Theater für Niedersachsen mit der ersten Premiere aus der Sommerpause zurückgemeldet. Eine Frau, die weiß, was sie will. So lautet der Titel des Stücks, bei dem nur zwei Personen tatsächlich auf der Bühne stehen. Sabine Kuse hat sich am Freitag die Premiere angeschaut und mit Silas Wiebrecht darüber gesprochen.
1: Sabine, du warst bei der ersten Premiere der neuen Spielzeit im Theater für Niedersachsen. Das war auch diesmal eine eher ungewöhnliche Premiere. Was hast du gesehen und was war daran anders?
2: Ja, Silas, ganz richtig. Ich habe die Premiere Eine Frau, die weiß, was sie will, gesehen. Eine Operette von Oskar Strauß ursprünglich, die aber umgeschrieben wurde als musikalische Komödie für zwei Personen. Und die sonst 18 Rollen des Stücks wurden von Nele Kramer und Julian Rode gespielt, ganz allein. Und sie hat natürlich auch noch musikalische Begleitung.
1: Kannst du uns kurz etwas zum Inhalt des Stücks erzählen?
2: Ja, also eine der Hauptfiguren ist die Operndiva Manon Cavallini. Sie feiert große Erfolge am Theater und hat jetzt ihre 100. Vorstellung von einer ganz bestimmten Operette. Und sie hat natürlich ganz viele Liebhaber und auch Verehrer. Einer davon ist Raoul Severac. Aber da ist auch noch eine junge Frau, die gerade aus dem Internat kommt, Lucy Payard. Auch sie ist verliebt in Raoul und hat ihn quasi schon ihrem Vater als Schwiegersohn vorgestellt. Aber da gibt es halt das Problem, dass Lucy die Tochter der Operettendiva Manon ist. Lucy beschließt nun, Manon in ihrer Garderobe aufzusuchen und darum zu bitten, dass sie doch auf Raoul verzichtet, damit Lucy ihn heiraten kann. Manon hat kurz davor erfahren, dass Lucy ihre Tochter im Theater ist und als diese sie bittet, auf Raoul zu verzichten, tut sie das auch und weist ihn als Liebhaber ab. Lucy und Raoul heiraten. Später in der Ehe wird es dann aber ein bisschen kriselig, weil nämlich Lucy eifersüchtig wird, weil sich Raoul immer noch mit Manon trifft. Was dann noch weiter passiert, es gibt dann noch einige schöne Verwicklungen im zweiten Akt. Das sollte sich aber jeder angucken, der einmal selber ins Theater geht.
1: Das Stück fand Open Air statt. Inwiefern gab es dann überhaupt sowas wie eine Kulisse?
2: Es gibt dort eine Bühne auf der Wiese vor dem TFN und da ist auch ein eingezäuntes Gelände um die Bühne rum, denn auch dieses Stück kostet Eintritt, nicht nur, weil es Open Air ist, also nicht so wie der Theatergarten. Bei der Premiere zogen hin und wieder mal ein paar Wolken auf und es wurde auch ein bisschen windig, aber das hat das Publikum überhaupt nicht gestört. Die sind alle bis zum Ende da geblieben und wir hatten auch Glück, es hat nicht geregnet und es hat ganz, ganz viel Spaß gemacht. Und natürlich muss man auf nichts verzichten bei dieser Inszenierung, denn es ist eine Bühne aufgebaut und man hat auch eine Kulisse, eine sehr schöne, die in Rot und Gold gehalten an eine klassische Opernbühne erinnert und sehr gut ausgefüllt wird von den beiden Darstellenden. Und die haben auch auf der Bühne wirklich allerhand zu tun, denn es gibt ganz viele Kostümwechsel, teilweise auf der Bühne, teilweise hinter den Kulissen. Und auch Nele Kramer lässt es sich nehmen, auch durch das Publikum zu gehen und auch das Publikum teilweise ein bisschen mit ins Stück einzubinden. Also auch die beiden haben sehr, sehr viel Spaß auf der Bühne.
1: Welchen Eindruck hat das Stück auf dich gemacht?
2: Ja, also man fragt sich natürlich, wenn so ein Stück, das für 18 Rollen konzipiert ist, dann nur von zwei Darstellenden gespielt wird, ob die Geschichte denn erhalten bleibt. Aber sie bleibt erhalten. Die Operette wird nicht verändert, in der ganzen Geschichte erzählt und auch alle Lieder bleiben erhalten. Es wird aber noch durch die Inszenierung eine weitere Ebene hinzugefügt. Denn es gibt im zweiten Akt immer mal wieder kleine Momente, wo die Darstellenden ausbrechen. Also ein kleines Beispiel. Nele Kramer hat irgendwann keine Lust mehr, diese eine Rolle zu spielen, weil ihr das zu viel wird. Und sie drückt dann spontan Julian Rode die Rolle auf. Der ist dann ein bisschen maulig, spielt die Rolle. Sie treten also auch mal so hinter dieses Stück und holen halt einfach auch so den Theateralltag mal auf die Bühne, was sehr, sehr viel Spaß macht. Und es gab bei dieser Premiere auch einen kleinen komischen Moment, der allerdings so nicht geplant war, denn bei einem Auftritt von Nele Kramer ist ein Bild von der Wand gefallen und das haben die beiden ganz toll aufgefangen, kurz gespielt, obwohl man ihnen wirklich angesehen hat, dass auch sie jetzt gerade lachen müssen, aber das war sehr, sehr schön. Ich muss wirklich sagen, also Nele Kramer macht aus dieser Manon Cavallini eine unglaublich selbstbestimmte, selbstbewusste Frau mit ganz viel Charme und Glamour und ist sich auch für die Hosenrollen, die sie spielen muss, nicht zu schade. nicht mal einen schrulligen Hausmeister hat sie sich nehmen lassen. Und Julian Rothe ist mit einer solchen Überzeugung in allen Rollen, egal ob Mann und Frau, auf der Bühne und bringt ein unglaublich komisches Talent auf die Bühne. Also das Stück ist sehr, sehr sehenswert. Und auch dem Publikum hat man bei diesem Premierenabend die Begeisterung angemerkt. Denn es gab nach dem Stück, das gut 2,5 Stunden dauert, Standing Ovations. Und was man so beim Rausgehen bei einigen Besucherinnen hören konnte, war, dass sie diesen Auftakt für die Spielzeit wirklich sehr, sehr gelungen fanden.
0: Für das Stück Eine Frau, die weiß, was sie will, gibt es noch folgende Open-Air-Termine vorm Stadttheater hier in Hildesheim. Nächsten Donnerstag, Freitag, Samstag und Sonntag und dann die Woche drauf nochmal Donnerstag, Freitag und Samstag. Dieser Samstag, also der 5. September, ist dann der letzte Tag mit diesem Stück hier in Hildesheim. Es kommt aber später noch zweimal zumindest in die Region. Am Dienstag, dem 15. Dezember, wird es nochmal in Lehrte gezeigt und am 3. März nächsten Jahres nochmal in Gronau. Das war eine Rezension von Sabine Kuse und Silas Fiebrecht.

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2: Um 9:30 mit Felix Oehlmann. Die Schlagzeilen: VfV gewinnt sein erstes Saisonspiel, Eintracht-Handballer gewinnen Test gegen Söhre, Unbekannte legen bei Alfeld Gullideckel auf die Fahrbahn und Duinger Zubringer zur B240 wird gesperrt. Die Meldungen im Einzelnen. Fußball-Oberligist VfV Borussia 06 Hildesheim hat im dritten Spiel der Saison den ersten Sieg eingefahren. Das Team schlug gestern auswärts den Aufsteiger SSV Vorsfelde 2:0. Dabei verwandelte Klaas Gatermann schon in der 9. Minute einen Freistoß zum 1:0 und der VfV war im folgenden Ton angebend. Ab der 74. Minute spielten die Gastgeber wegen einer Karte in Unterzahl und Mick Gudra traf in der 83. Minute zum 2:0 Endstand. Damit erholt sich der VfV von einem misslungenen Saisonstart, der den Verein nach 2 verlorenen Spielen und 0 Punkten vorübergehend auf den letzten Tabellenplatz brachte. Am Freitag kommt als nächster Gegner Verden 04 ins Friedrich-Ebert-Stadion. Handball-Drittligist HC Eintracht Hildesheim hat am Freitag sein letztes Testspiel vor dem Saisonauftakt am kommenden Wochenende gewonnen. Das Team schlug die Sportfreunde Söhre 35:32. Söhre war letzte Saison noch Ligakonkurrent, stieg aber in die Regionalliga ab. Für die in großen Teilen neu zusammengestellte Eintracht-Mannschaft beginnt die neue Saison in der dritten Liga Nordwest am kommenden Sonntag mit einem Heimspiel gegen den TSV Anderten. Danach stehen zunächst 3 Auswärtsspiele an. In der Nacht auf Sonntag haben Unbekannte auf dem Warzer Weg zwischen Alfeld und Warzen 3 Gullideckel auf die Fahrbahn gelegt. Wie die Polizei mitteilt, überfuhr ein 25-Jähriger mit seinem Wagen gegen 1.30 Uhr einen davon, wobei ein Rad beschädigt wurde. Die Polizei fand dann in der Nähe die beiden anderen Deckel und die zugehörigen nun offenstehenden Abwasserschächte. Wer in der Sache Hinweise geben kann, wird gebeten, sich mit dem Alfelder Kommissariat in Verbindung zu setzen. In Duingen beginnen heute Bauarbeiten an der Bruchstraße, die den Ort mit dem Kreisverkehr an der B240 verbindet. Wie die Landesbehörde für Straßenbau und Verkehr mitteilt, sollen sie rund 2 Wochen dauern. Es würden so lange die Fahrbahn erneuert und die Gosse repariert. Die Straße wird deshalb gesperrt und eine Umleitung ausgeschildert.

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1: Das Tonkuhle intern heute am Montag, dem 24. August. Einmal mehr mit Felix Oehlmann. Und ein paar Gedanken, die vielleicht zu Anfang erstmal nichts mit uns als Radiosender zu tun haben, aber ich komme zum Schluss nochmal darauf zu sprechen, versprochen. Ich habe vor kurzem mal wieder mit einer Freundin telefoniert, die hier in Hildesheim studiert hat, aber schon eine ganze Weile nicht mehr hier wohnt. Und die erzählte mir, dass sie sich jetzt in der Stadt, in der sie jetzt wohnt, einer Initiative angeschlossen hat. Einer Initiative, die Wohnzimmer- oder Balkon- oder Gartenkonzerte sozusagen organisiert. Also so kleine Veranstaltungen, und zwar ganz gezielt für neurodivergente Menschen. Unter diesem Begriff Neurodivergenz stehen ja ganz viele verschiedene Dinge. Es geht einfach darum, wie Menschen eben ihre Umwelt wahrnehmen. Und konkret gemeint ist damit in diesem Fall bei diesen Konzerten, das sind eben Veranstaltungen für Leute, die eben zum Beispiel nicht auf größere Veranstaltungen gehen können, weil sie mit großen Menschenmengen nicht klarkommen oder mit Lautstärke oder einfach generell mit Reizüberflutung. Und darüber habe ich eine ganze Weile nachgedacht, insbesondere weil mir jetzt hier in Hildesheim in den letzten Wochen einiges dazu aufgefallen ist, insbesondere natürlich die Flimmerkisten, die jetzt in der Fußgängerzone stehen. Wenn Sie hier in Hildesheim in der Innenstadt unterwegs sind, haben Sie die bestimmt auch schon gesehen. Es sind ein paar, das sind sehr, sehr große Bildschirme, auf denen verschiedene Dinge dargestellt werden können, so zum Beispiel wichtige Informationen. Wenn ich das höre, denke ich an so Filme mit Zombie-Apokalypsen, wo dann auf Bildschirmen zu sehen ist, Evakuierung, begeben Sie sich in die Schutzräume und ähnliches. Aber es könnte natürlich auch irgendwas anderes sein. Insofern wäre das ein sinnvoller Zweck, aber natürlich stehen diese Bildschirme nicht primär dafür da, sondern die sind einfach für Werbung gedacht. Im Moment ist es noch so, wenn man sich diese Bildschirme anguckt, sie sind noch nicht allzu sehr in Bewegung, also die Bilder darauf sind noch nicht allzu sehr in Bewegung. Vielleicht bleibt das auch so, aber wir wissen natürlich, das Ziel von Werbung ist, Aufmerksamkeit zu erreichen. Und Aufmerksamkeit erreicht man natürlich vor allem dadurch, dass man auffällt, damit man da auch hinguckt. Das heißt, wir haben also hier in der Stadt jetzt neue Punkte, die eben die Aufmerksamkeit auf sich ziehen sollen. Und nicht nur in der Stadt, im Übrigen, diese Bildschirme sieht man an mehr und mehr und mehr Stellen, teilweise in Schaufenstern. Ich war neulich in einem Supermarkt in Ochtersum, da steht jetzt auch so ein Ding am Eingang. Es nimmt also immer weiter zu. Es sind zusätzliche Reize im öffentlichen Raum, und daran musste ich eben denken, als ich am Telefon eben von dieser Initiative hörte, eben Angebote für Leute, die gerade mit sowas, mit dieser Reizüberflutung nicht mehr klarkommen. Und wir haben ja nun auch hier in Hildesheim Beispiele dafür, wie man auf so etwas eingehen kann, indem zum Beispiel im Supermarkt für eine bestimmte Zeit, die angekündigt ist, auch mal die Hintergrundberieselung und die vielleicht aufwendige Beleuchtung ein bisschen runtergefahren wird. Und um kurz hier auch auf uns bei Tonkuhle zu sprechen zu kommen, ich bin bei dieser Geschichte einmal mehr froh, dass ich für ein Medium arbeite, das akustisch arbeitet und nicht optisch, sodass diese Frage, wie lenken wir die Blicke auf uns, bei uns im Alltag zum Glück so gut wie gar nicht vorkommt. So gut wie, denn vielleicht wissen Sie es schon, wir haben jetzt auch einen Fernseher. Der hängt schon seit diversen Wochen bei uns im Schaufenster in der Jan-Pallach-Straße. Darauf gibt es Informationen über den Sender und unsere Lokalnachrichten. Das war das Tonkuhle intern für heute. Ich danke fürs Zuhören.

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1: Um 10 Uhr mit Claudia Drews. Das politische Berlin beendet in dieser Woche die Sommerpause. Heute trifft sich zunächst die CDU-Spitze unter Leitung von Kanzler Merz. Morgen und am Mittwoch steht dann eine Regierungsklausur an. Im Vorfeld gibt es Forderungen aus der Industrie. Die Koalition müsse jetzt schnell Reformen angehen, wie bei Rente und Bürokratieabbau. Auch eine Steuerreform sei wichtig. Aus Berlin, Isabel Karas.
2: Bei allem, was die Regierung tut, müsse es darum gehen, dass es auf Wachstum einzahle. Das sagt Tanja Gönner, Hauptgeschäftsführerin des Bundesverbands der deutschen Industrie in der ARD. Während die Industrie auf schnelle Umsetzung drängt, rechnet Dirk Wiese, der parlamentarische Geschäftsführer der SPD-Fraktion, mit weiteren Diskussionen, vor allem bei der Rente. Aus Regierungskreisen heißt es, im Mittelpunkt der Kabinettsklausur stünden die Themen Wettbewerbsfähigkeit und Innovation. Neben Kanzler Merz und seinen Ministerinnen und Ministern sind auch Gäste aus Handwerk, von Start-ups und der Finanzbranche eingeladen.
1: In den Niederlanden ist ein Reisebus aus Schleswig-Holstein verunglückt. Nach NDR-Informationen waren Jugendliche von der Gemeinschaftsschule Propstei in Schönberg im Kreis Plön an Bord. Laut Polizei wurden 8 Menschen verletzt, einige davon schwer. Der Bus war auf der Autobahn 28 östlich von Amsterdam mit einem Transporter kollidiert. Er raste danach durch die Leitplanke und kippte auf der Gegenfahrbahn auf die Seite. Bilder vom Unglücksort zeigen weit verstreute Trümmer auf der Autobahn und einen schwer beschädigten Bus. Nach Angaben der Schule waren 2 12. Klassen mit insgesamt 54 Jugendlichen aus dem Kreis Plön unterwegs nach Paris. Wie kann die Ukraine weiter unterstützt werden? Darüber berät heute die sogenannte Koalition der Willigen. Dazu zählen unter anderem Großbritannien, Frankreich und Deutschland. Sie wollen mit Vertretern von NATO, EU und der Ukraine über das weitere Vorgehen beraten. Es soll unter anderem um neue Sanktionen gegen Russland, Sicherheitsgarantien und Patriot-Raketen für die Flugabwehr gehen. In der Ukraine wird heute außerdem der 35. Unabhängigkeitstag des Landes gefeiert. Große Veranstaltungen sind aus Angst vor russischen Luftangriffen nicht geplant. Die Beschäftigten von Volkswagen haben dem VW-Vorstand eine desaströse Kommunikation über den geplanten Sparkurs vorgeworfen. Mitarbeiter und Familien seien deshalb verunsichert und verängstigt, heißt es in einem Artikel im VW-Intranet, der mehreren Nachrichtenagenturen vorliegt. Heute Abend besucht Niedersachsens Ministerpräsident Lies das Werk in Hannover. Von dort berichtet Helmut Eickhoff.
3: Es geht darum, wie es weitergehen kann im Werk in Hannover-Stöcken. SPD-Ministerpräsident Olaf Lies will mit der Belegschaft ins Gespräch kommen, mit Vertrauensleuten, mit dem Betriebsrat. Der Konzernvorstand hatte ja im Juli neue Sparpläne präsentiert. Viele Jobs sollen gestrichen werden. Die Zukunft von ganzen Werken ist unsicher, auch die vom Werk in Hannover-Stöcken. In den nächsten Tagen wird es in den VW-Werken Betriebsversammlungen geben. Anfang September kommt dann der Aufsichtsrat zusammen, um erneut über die Sparpläne zu beraten.
1: In Mecklenburg-Vorpommern ist heute erster Schultag nach den Sommerferien. Für rund 163.000 Kinder und Jugendliche gelten damit neue Regelungen. Welche das sind, fasst Laura Janke aus der NDR-Nachrichtenredaktion zusammen.
4: Smartphones sollen nichts mehr im Unterricht zu suchen haben. So empfiehlt es jedenfalls die Landesregierung den Schulen. Das heißt, Schüler der Klasse 1 bis 6 sollen private Smartphones, aber auch Tablets gar nicht nutzen dürfen. In den Klassen 7 bis 9 sind Ausnahmen möglich, wenn die Lehrer es für den Unterricht für nötig halten. Ähnliche Empfehlungen gibt es auch schon in Niedersachsen und Hamburg. In Schleswig-Holstein ist die private Handynutzung bis Klasse 9 untersagt. Außerdem sind die Schulen in Mecklenburg-Vorpommern jetzt gesetzlich verpflichtet, Demokratiebildung in den Unterricht einzubauen.
1: Der beliebte Chatbot ChatGPT zeigt von heute an auch Werbung an. Unternehmen, die dort für sich werben, hätten aber keinen Einfluss auf die Antworten der KI, teilte der Betreiber OpenAI mit. Aus der NDR-Nachrichtenredaktion Sören Harms.
5: Wer kostenfrei oder im günstigsten Abo mit der KI chattet, findet jetzt unter einem dünnen grauen Strich eine Anzeige. Wer das teurere Abo-Modell nutzt, nicht. OpenAI sagt, die Werbung werde vorerst nicht personalisiert. Der Konzern legt also kein Profil von Nutzerinnen und Nutzern an. Allerdings gibt es kontextbezogene Werbung. Wer etwas über seinen nächsten Urlaub in Spanien erfragt, dem wird Spanien-Werbung angezeigt. Der Marktanteil von ChatGPT hat sich in den vergangenen anderthalb Jahren halbiert. Viele Menschen nutzen mittlerweile Alternativen wie Gemini oder Claude.
1: Und es waren die Nachrichten. Das Wetter in Norddeutschland, oft sonnig, überwiegend trocken, nur vereinzelt Schauer bei 19 bis 23 Grad. Es ist 10.05 Uhr.
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6: Mit Felix Oehlmann. Fußball-Oberligist VfV Borussia 06 hat im dritten Spiel der Saison den ersten Sieg eingefahren. Das Team schlug gestern auswärts den Aufsteiger SSV Vorsfelde 2:0. Die Torschützen waren Klaas Gatermann in der 9. und Mick Gudra in der 83. Minute. In der German Football League haben die Hildesheim Invaders ein weiteres Spiel gewonnen. Sie schlugen auf dem eigenen Feld die Berlin Rebels 26:2. Sie stehen weiter auf dem dritten Tabellenplatz hinter den Dresden Monarchs und den Potsdam Royals. In der Nacht auf Sonntag haben Unbekannte auf dem Warzer Weg zwischen Alfeld und Warzen drei Abwasserschächte geöffnet und die Gullideckel auf die Fahrbahn gelegt. Ein 25-Jähriger überfuhr einen dieser Deckel, wodurch sein Auto beschädigt wurde. Die Alfelder Polizei ermittelt.
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7: Ja, heute ist Montag und heute ist wieder Frauenpower am Mikro. Ich bin Rita Tönelt und redaktionell verantwortlich. Aber so ganz richtig stimmt das nicht von wegen Frauenpower. Ich habe nämlich hier zwei Herren an Bord. Das ist nämlich Heinrich Kalvelage und Peter Tönelt. Und wir wollen heute mal über Hauskauf, Hausbau, Umbau sprechen. Ich meine, Frauen könnten das auch, aber ich finde das auch schön, hier so zwei Männer mal im Studio zu haben, die mit denen ich hier heute sprechen kann. Und ich habe mich entschlossen, heute mal eine andere Sendung wieder aufleben zu lassen. Hören Sie mal hin, vielleicht erinnern Sie sich.
8: Mann, Rita, hast du dir das überlegt? Willst du das wirklich machen?
7: Warum nicht? Ich find's spannend.

0: Also, so schwer habt das hier nicht, ihr beiden bei mir, aber wir wollen jetzt einfach mal zum Punkt kommen, nämlich zum Hausbau. Heinrich, du hast den Schuldienst verlassen und eine ganz neue Lebensphase eingeleitet. Wie sah die aus?
1: Naja, den Schuldienst habe ich ja so einfach nicht verlassen. Ich bin einfach in Ruhestand gegangen.
0: Genau.
1: Und ich habe mir dann ein Haus gekauft und habe das über mehrere Monate oder fast über ein ganzes Jahr renoviert und darüber kann ich ja jetzt mal so ein bisschen was berichten.
0: Genau, du hast ein Haus gekauft. Peter ist auch hier, Peter ist ja vom Fach. Peter, was muss man denn bedenken, wenn man ein Haus kauft? Ganz egal, ob man ein Haus baut oder ein neues Haus oder ein altes Haus. Was ist erstmal das Wichtigste?
2: Das Wichtigste ist erstmal die Kostenfrage. Was kostet das Haus? Wo steht es? Und kann man möglichst kurzfristig einziehen? Denn das ist ja der große Vorteil, wenn man ein gebrauchtes oder ein altes Haus kauft, dass man erstmal mit einem geringen Aufwand einzieht.
0: Aber die Lage ist doch auch sehr wichtig.
2: Die Lage ist mit das Wichtigste überhaupt, denn das ist für die spätere Nutzung wichtig, dass man nicht erst noch lange mit dem Auto fahren muss, um vielleicht zum Supermarkt oder zum Stadtbus oder sonst wohin zu kommen. Also die Lage ist auch das Entscheidende, vielleicht wenn man ein Gebäude, ein Haus später mal wieder verkaufen will.
0: Heinrich, und die Lage ist in Ordnung, glaube ich, bei dir? Hast du da auch drauf geachtet, als du das Haus ausgesucht hast?
1: Natürlich, die Lage ist das Wichtigste. Also wie komme ich überall hin? Und bei diesem Haus ist es einfach ja wirklich alles spitzenmäßig. Ich habe es nah in die Stadt, ich habe es nah in den Wald zum Spazierengehen, ich habe es nah zum Einkauf, Jovise. Also überall, alles ist relativ gut zu erreichen. Das war natürlich für mich eine ganz wichtige Sache. Also irgendwo jetzt ganz weit außerhalb hätte ich mir schwer überlegt, da ein Haus zu nehmen. Das hätte dann andere Vorteile haben müssen, aber so ist es eben dieses Haus dann geworden.
0: Ja, und ist das denn auch so gewesen, du hast das Haus gesehen und dich verliebt?
1: Also als ich das erste Mal gesehen habe, habe ich schon gedacht, ich hatte ja mal früher schon mal ein Haus gekauft, vor vielen Jahren, das hatte ich dann nicht mehr, aber da ist mir das auch untergekommen, dieses Haus. Also das habe ich gesehen damals und gedacht, Mensch, das ist ja auch gar nicht so schlecht, also wäre auch im Prinzip was. Das war aber damals dann noch bewohnt und das hat sich dann später erst so ergeben.
0: Mhm. Aber gut, also du hast das jetzt gemacht und wie lange wohnst du jetzt schon drin?
1: Naja, jetzt ungefähr knapp anderthalb Jahre.
0: Ja, das ist ja noch gar nicht so lange. Nee. Da ist ja die Renovierung, wo wir ja noch gleich dann nach der Musik zu kommen, ist ja noch im Gange.
1: Ja, ich habe ja am Anfang auch, bin da eingezogen mit allem Kram und habe da anfangs zwischen Kartons mein Bett aufgeschlagen und habe da sozusagen kampiert. Und das hat eine ganze Weile gedauert, bis ich das alles so gefunden hat. Ich konnte manche Räume konnte ich nicht möblieren, weil die einfach noch nicht fertig waren. Und das entwickelte sich erst so langsam.
0: Naja, da muss man geduldig sein, glaube ich.
1: Ja.
0: Viel Geduld aufbringen.
1: Ja.
0: Peter, was ist denn noch wichtig, wenn man ein Haus kauft? Sollte man vielleicht tatsächlich, bevor man so ein altes Haus jetzt kauft, denk mal, dein Haus von wann ist das, Heinrich?
1: Ja, 1934.
0: Ja, sollte man dann auch mal mit einem Fachmann durchs Haus gehen, bevor man es kauft?
2: Unbedingt sollte man mit einem Fachmann durchs Haus gehen, dass man also vielleicht mal in den Keller geht und guckt, ob eventuell Feuchtigkeit im Keller ansteht. Dann ist es eine sehr aufwendige Geschichte, wenn man feuchte Keller hat und dann geht man durchs Haus, guckt sich die Räume alle an, guckt, wie die Heizung ist, guckt, wie die Wasserleitungen sind und geht sogar auf den Dachboden und guckt, ob das Dach dicht ist. Das könnte man sehen, wenn irgendwelche Anschlüsse undicht sind, wie der Schornstein, dann läuft am Schornstein Wasser runter. Also das könnte man schon sehen und das ist auch wichtig, dass man diese Dinge macht, dass später, wenn man eingezogen ist, nicht irgendwelche Dinge auf einen zukommen, die man finanziell kaum noch in den Griff kriegt.
0: Heinrich, und hattest du jemanden, der dir einen Rat gegeben hat dann?
1: Ja, ich hatte einen guten Freund, der damit durchgegangen ist und der hat insofern Ahnung, er ist zwar im Prinzip Laie gewesen, aber er hat selber viel renoviert, sein eigenes Haus von Grund auf, also alles im Prinzip gemacht, hat auch selber Leitungen gelegt und sowas. Und der ist mit mir da durchgegangen und sagte auch, dass eigentlich im Prinzip ist, passt das alles, das ist gut, es hat ein paar kleine Macken, aber nur wirklich kleine. Das kann man alles so in den Griff kriegen.
0: Na gut, und wahrscheinlich hast du es auch in den Griff gekriegt, aber wir hören nachher noch, was auch vielleicht nicht so gut war, was auch schiefgegangen ist. Und das ist ja auch immer, wenn das andere dann mal hören, das ist ja auch so ein Aha, da muss ich bei mir vielleicht auch mal gucken. Also, jetzt spielen wir ein bisschen Musik. Du hast heute die Musik ausgesucht und wir spielen jetzt ein Stück von den Beatles und ein Stück aber, was ein bisschen seltener ist.
1: Ja, hört man nicht so oft.
0: Genau. Und das lege ich jetzt mal auf.

0: 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Die Beatles waren hier bei Radio Tonkuhle und bei mir hier im Studio ist auch Heinrich Kalvelage und Peter Tönelt. Und Heinrich hat ein altes Haus gekauft und umgebaut oder nicht nur umgebaut, renoviert, sagt er immer. Und Peter ist dabei und sie sprechen darüber oder wir sprechen darüber, was ist wichtig bei einer Renovierung zum Beispiel. Jetzt wann soll man ein Haus kaufen, was ist wichtig, das hatten wir eben schon gesagt. Aber beim Renovieren, Peter, was ist da das Wichtigste?
1: Ja, das Wichtigste ist, dass man einen Plan hat, dass man also im Grunde genommen durch jeden Raum geht und guckt, was zu machen ist. Sind die Heizungsrohre noch in Ordnung? Habe ich noch eventuell irgendwo Bleirohre, die ich austauschen muss? Denn heute ist ja alles in Kupfer, auch die Eisenrohre werden ausgetauscht, aber die sind meistens noch heile. Wichtig ist eben, dass auch die Heizung funktioniert, dass die Technik funktioniert. Wie gesagt, dann ist man Raum für Raum, geht man durch, dass man also diese gewisse Reihenfolge einhält, dass man die Malerarbeiten nicht zwischendurch macht, sondern dass man das als letztes macht, wenn der Raum fertig ist. Sonst macht man häufig viele Arbeiten mehrfach. Und das will man ja nicht, denn das kostet unnötig Geld und Zeit.
0: Heinrich, und hattest du auch einen Plan?
2: Nee. Also so in dem Sinne hatte ich keinen Plan. Und zwar, ich habe ja schon mehrere Häuser renoviert oder mitrenoviert und also man hat das auch so ein bisschen dann im Kopf, was jetzt an Prioritäten zu setzen ist. Und für mich war jetzt erstmal wichtig, als ich dann das Haus übernommen habe, praktisch den Schlüssel gekriegt habe, dann erstmal wirklich Bilanz zu ziehen. Ich hatte vorher viele Sachen gesehen, war mit der Maklerin da bestimmt dreimal drin gewesen und hatte alles Mögliche angeguckt. Und jetzt ging es darum, einfach mal Bilanz zu ziehen und zu gucken, was ist jetzt wirklich los. Jetzt konnte man auch einfach mal Sachen abreißen oder die Teppiche richtig hochnehmen und sowas. Und dann kam da zum Beispiel ein wunderschöner Dielenboden zum Vorschein, allerdings schlecht behandelt, war Teppich draufgeklebt, der Kleber war uralt, war steinhart und das waren dann somit die allerersten Arbeiten, erstmal überhaupt den ganzen Kram, der da noch mit eingebaut war und überflüssig war oder alt geworden war, rissig, kaputt, sonst was, das erstmal alles rauswerfen. Verging dann die ersten ein, zwei Wochen, verging erstmal mit sowas und dann haben wir dann angefangen, die Fußböden erstmal den Kleber abzumachen und später habe ich dann das mit so einer Maschine abgehobelt, abgeschliffen.
0: Ja, aber da braucht man ja auch ganz schön Kraft dann, ne? Und das zehrt ja auch so ein bisschen, dieses Renovieren, glaube ich. Hast du abgenommen in der Zeit?
2: Bitte?
0: Hast du in der Zeit abgenommen?
2: Ja, ich glaube schon ein bisschen. Etwas, ja, man baut dann auch Muskeln auf, wenn man so viel Zeug auch da rausräumen muss. Und es ist schon, es erfordert auch schon bei manchen Sachen ganz gut Kraft.
0: Und Peter sagte eben auch, die Heizung wäre wichtig. Und da weiß ich ja vom Vorgespräch, da hattet ihr ein bisschen Pech mit der Heizung.
2: Naja, also die Heizung war 35 Jahre alt und ich hatte gehofft, die hält jetzt noch so 2-3 Jahre, weil ich dann gerne eine Wärmepumpe hätte einbauen wollen. Und die machte auch noch einen ganz guten Eindruck und dann war meine Lebensgefährtin dann auch eingezogen, die ist halt später eingezogen, erst im Oktober. Und da war die 2 Wochen drin, da fiel die Heizung aus. Und das war natürlich ärgerlich. Es war auch nur ein Steuerteil. Die Heizung selber war eigentlich in Ordnung, aber dieses Steuerteil gab es nicht mehr. Also es gab das auch nicht mehr bei eBay oder sonst was. Also es war ganz schwierig, an sowas ranzukommen. Und dann haben wir gesagt, okay, das waren die ersten Frostnächte schon. Jetzt müssen wir zusehen, dass wir irgendwie eine Heizung reinkriegen. Dann haben wir wieder eine Gasheizung eingebaut. War jetzt blöd. Weil in 5 oder 10 Jahren dann doch irgendwann die Wärmepumpe kommen muss. Aber ging nicht anders. Und da haben wir natürlich ein bisschen Glück auch gehabt. Ich hatte 4 Wochen vorher noch einen Ofen eingebaut, einen Kaminofen ins Wohnzimmer. Und dann haben wir erstmal 2 Wochen, solange die Heizung nicht lief, im Wohnzimmer gewohnt. Das Bad konnte man noch benutzen, die Warmwasserversorgung ging noch. Aber sonst war das Haus eisekalt bis auf das Wohnzimmer.
0: Naja, und jetzt kommen wir mal auf die menschliche Seite. Ich meine, sowas schweißt ja auch zusammen, nicht?
2: Ja, sowas schweißt auch zusammen.
0: Ja gut, also da machen wir jetzt noch mal ein bisschen Musik und dann geht's hier weiter mit der Renovierung. Und jetzt legen wir die Ärzte auf, und zwar Junge.
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0: Ja, Zukunft. Ja, Zukunft, da denken wir ja auch dran, wir auch hier jetzt. Peter, wir haben eben noch mal schnell darüber gesprochen, wie gut es doch ist, wenn man so einen Ofen einbaut erstmal. Ne?
1: Ja, so ein Ofen hat den enormen Vorteil, dass er sofort die Wärme bringt. Abgesehen mal davon, die Heizung muss ja nicht kaputt gehen oder ausfallen. Aber im Sommer oder jetzt in den Übergangszeiten, wir hatten weit über 30 Grad und gestern hatten wir 16 Grad nur. Da haben wir dann auch unseren Kaminofen angemacht und der Vorteil ist, man hat sofort Wärme, ist sofort warm und muss nicht die gesamte Heizung wieder in Gang bringen. Also es hat schon Vorteile. So ein Ofen, so ein Holzofen oder Kaminofen ist immer von Vorteil.
0: Und da gibt es ja jetzt auch ganz schöne, die auch gar nicht mehr so teuer sind, ne? Wenn man einen Anschluss hat. Hattet ihr einen Anschluss, Heinrich, für einen Ofen?
2: Schornstein. Nee, einen Anschluss hatten wir nicht. Es war aber ein Schornstein da. Der war im Bauplan eingezeichnet und klar konnte man ja auch sehen. Und dann musste man nur ein Loch reinstemmen. Hat allerdings auch eine ganze Weile gedauert. Man musste es auch genau treffen, das war im Plan nicht drin, wo das hundertprozentig genau ist, da habe ich erstmal ganz schön lange mit dem Zollstock rumgemessen, dass ich auch wirklich sicher war, da muss das hin. Und dann habe ich das aufgebrochen, so eine Manschette reingesetzt und das eingemauert und dann so einen Ofen, einen guten Ofen aus dem Baumarkt angeschlossen. Und
0: ja, und der hat euch ja geholfen.
2: Der hat da geholfen und der hat auch uns den ganzen Winter schön begleitet.
0: Ja, eben. Also das ist ja auch gemütlich, so ein Feuer. Es ist immer sehr gemütlich. Ne? Also wie war das eigentlich bei dir? Darum da habe ich eben gesagt, die Zukunft. Wir sind ja schon älter alle. Wie ist das eigentlich so bei der Bank gewesen? Du hast ja einen Kredit gebraucht. Hast du denn noch einen Kredit bekommen?
2: Naja, das war wirklich ein echtes Problem. Und zwar hat mich das gewundert. Mein ursprünglicher Bankberater hat gesagt, dürfte überhaupt kein Problem sein bei ihrer finanziellen Lage. Also ich hatte praktisch fast 2/3, 60% Eigenkapital gehabt und die Bank hat mir dann trotzdem keinen Kredit gegeben, obwohl dann als Sicherheit das Haus selber noch da war. Also es wäre alles für die Bank gedeckt gewesen, aber sie haben einfach gesagt, nee, machen wir nicht. Das hatte so eine gesetzliche Grundlage. Also es war jetzt nicht nur da bei der Sparkasse, wo ich war, sondern auch bei der Volksbank. Die haben einfach gesagt, aus Schutz vor einem selber hat der Gesetzgeber da eine Klausel eingebaut, dass bestimmte Bedingungen geschaffen sein müssen, damit überhaupt eine Finanzierung gegeben werden darf. Und das würde ich nicht erfüllen, eben deswegen, weil ich auch so alt bin. Und dann war aber erstmal, da sah ich meine Fälle davon schwimmen sozusagen und habe dann aber noch eine Bank gefunden, die das dann gemacht hat und die dann einfach gesagt hat, nee, das sieht alles gut aus, das machen wir.
0: Und der finanzielle Rahmen überhaupt, war der eng gesteckt für das Haus und für den Umbau?
2: Naja, er war schon ein bisschen eng gesteckt, weil ich natürlich jetzt im Ruhestand Rentner bin. Also ich bin jetzt nicht Pensionär, sondern Rentner. Und da muss man einfach dann auch schon mal gucken, zumal ich auch noch Kinder habt, die in der Ausbildung sind.
0: Und wenn du jetzt mehr Geld gehabt hättest, da haben wir ja auch im Vorgespräch mal drüber gesprochen. Du hast gesagt, so gut ist das auch nicht, wenn man viel Geld hat bei so einer Sache.
2: Naja.
0: Wie hast du das gemeint?
2: Naja, wenn man viel Geld zur Verfügung hat, dann baut man mal leicht irgendwas um, was man später bereut. Also ich kenne da mehrere Fälle im Bekanntenkreis. Ich habe es auch selber mal gemacht. Ich habe mal selber in einem anderen Haus was umgebaut, wo ich dann gesagt hätte, Mensch, das hättest du mal lassen sollen. Da hast du zwar ein schönes Bad jetzt praktisch in der Speisekammer gebaut, aber irgendwie benutzt es keiner so richtig. Ne? Und das sind so Sachen, wenn man so ein bisschen auf den Pfennig gucken muss, dann passiert einem sowas nicht so leicht. Das ist,
1: also es war im Nachhinein eine falsche Entscheidung, die du getroffen hast.
2: Ja, eine falsche Entscheidung, die dann aber auch richtig Geld gekostet hat.
1: Ja, und deswegen ist es eben wichtig, wenn man solche Dinge, dass man das Gesamtkonzept wieder sieht. Und ja, dieses Gesamtkonzept, da muss man solche Dinge auch chronologisch abbauen und aufbauen. Und so ein Bad an der falschen Stelle, was man nicht braucht, ist natürlich eine teure Fehlentscheidung.
2: Naja, erstmal denkt man, man macht ja die richtige Entscheidung. Das sieht man ja auch, vieles sieht man ja auch erst hinterher. Also es wird einem dann erst klar, wenn man dieses Haus sozusagen richtig in Gebrauch nimmt, dass dann bestimmte Wege geht, bestimmte Sachen, bestimmte Räume bevorzugt und so weiter. Das muss so, die Persönlichkeit muss mit dem Haus sozusagen zusammenfinden. Und wenn man zu viel plant vorher, dann berücksichtigt man vielleicht nicht das Haus mit seinen Gegebenheiten und vielleicht auch seine eigene persönlich. Also man muss ja so beides zueinander finden lassen.
1: Aber das ist natürlich eins der vielen Vorteile, was man hat, wenn man ins Haus eingezogen ist und baut dann um. Dann hat man die Erfahrung, die kann man besser umsetzen. Es ist selten so, dass man dann große Fehler macht. Man macht zwar auch Dinge, die man vielleicht nachher anders nutzt, aber ein Fehler ist es ja nicht in dem Sinne. Es ist zwar auch etwas teurer gewesen, aber es ist schon so, ja, die Entscheidung, wenn du vorher gewusst hättest, dass du es nicht nutzt, hättest du die Entscheidung nicht getroffen.
0: Genau, ich finde auch, und ich meine, wir haben ja auch ein Haus und wir haben auch viele Sachen gleich am Anfang entschieden und haben hinterher alles zweimal gemacht. Wir haben zum Beispiel, weil wir nicht viel Geld hatten, günstige Armaturen genommen. Und nach einer Zeit, nach einem Jahr, haben wir gemerkt, die sind richtig Mist. Und dann haben wir andere Armaturen. Also man macht dann vieles doppelt. Wenn man zu schnell, also es stimmt, was du gesagt hast, Heinrich, man muss so ein Haus auch bewohnen erstmal, um zu merken, was brauche ich nicht. Also das ist schon eigentlich immer eine gute Entscheidung. Das würde ich auch allen anderen jetzt draußen, die zuhören, sagen, nicht so schnell eine Entscheidung treffen, sondern erstmal gucken, wie du auch schon gesagt hast, was brauche ich überhaupt hier, was mache ich, wo sitze ich oft, dann kommt noch dazu die Lage, wo scheint die Sonne und wo ist Schatten, solche Dinge sind ja auch noch wichtig, dann kommen wir ja auch noch mal zum Garten gleich. Ich lege jetzt erst noch mal Musik auf und zwar Look Away von Chicago.

0: Sie haben Radio Tonkuhle eingeschaltet und es läuft im Moment gerade die Sendung Mann Rita. Heinrich Kabelage hier ist hier und Peter Tönelt. Es geht um Hauskauf, Hausbau, Hausumbau. Und wir haben hier schon ganz viel erfahren, was alles so passiert, wenn man so ein älteres Haus kauft. Heinrich, du hast das gemacht. Sag mal, haben dir eigentlich Menschen geholfen, Freunde oder so, bei dem Umbau nachher?
1: Ja, ich hatte eigentlich eine ganze Menge Hilfe. Also erstmal meine Lebensgefährtin hat sehr viel geholfen und es kamen natürlich auch Freunde dazu, die Hilfe angeboten haben und auch dann mit angepackt haben. Meine Lebensgefährtin hat ein paar Freundinnen organisiert und hat dann
2: Sein Mikrofon ist zu leise.
0: Gut, machen wir weiter.
1: Also, gab wohl ein technisches Problem jetzt.
0: Fang einfach nochmal von vorne an. Das war jetzt hier nicht offen, weißt du? Also, jetzt bist du wieder richtig dran.
1: Ja, bin ich jetzt gut zu hören?
0: Jetzt ja.
1: Okay, also, Hilfe hatte ich natürlich, es hat meine Lebensgefährtin geholfen, viel. Dann waren Freunde auch mit dabei, die mit angepackt haben und meine Kinder kamen auch manchmal, haben auch ein bisschen was gemacht, also gerade die haben auch wiederum Freunde organisiert, also wir hatten immer irgendwie, waren Leute aus dem Freundeskreis da, die da irgendwie mit angepackt haben. Natürlich habe ich auch dann Fachleute gehabt für bestimmte Sachen, die man dann nicht selber machen kann, also wie zum Beispiel Heizung. Da muss ich dann eine Firma beauftragen, das zu machen. Wir haben ein paar Malerarbeiten auch machen lassen, die geht jetzt zu sehr ins Detail, also da war es ein bisschen kompliziert mit Verputz und sowas. Das haben wir auch nochmal machen lassen, aber ansonsten ist es im Grunde alles in Eigenleistung passiert und das hätte man, glaube ich, auch, wenn man das alles hätte Handwerker machen lassen, das hätte man nicht bezahlen können.
0: Und waren eigentlich die Fenster in Ordnung? Sind die Doppelverglasung schon gewesen?
1: Oder? Ja, das war natürlich auch gleich beim Kauf mit Vorteil, dass die Fenster nicht so alt waren. Die waren teilweise erst 15 Jahre alt, das heißt schon relativ gute Isolierung. Nicht der absolute neueste Stand, aber relativ gut und das waren viele Fenster in dem Haus mit diesem Standard, in diesem Alter und das spart natürlich auch dann natürlich Geld, wenn man das nicht ersetzen muss.
0: Peter, Fenster sind wichtig?
3: Fenster sind sehr wichtig, weil es kommt ja durch die Fenster, wenn es eine einfache Verglasung ist, kommt da sehr viel Kälte rein und Feuchtigkeit auch. Das Schwitzwasser hat man dann, also die Isolierverglasung ist heute ja auch Standard und Pflicht und sollte schon sein. Und
0: Und während des Umbaus, Heinrich, da kriegt man ja auch immer so gute Tipps. So, jeder weiß ja, wie man es machen soll. Und irgendwie hast du mal gesagt, am Anfang hast du da immer noch drauf gehört, das machst du nicht mehr. Warum?
1: Naja, auf ein paar Tipps hört man schon noch, aber man kriegt so viele Tipps und Ratschläge und auch teilweise nicht besonders gute Ratschläge, dass man da schon, also mittlerweile habe ich jetzt die Erfahrung, das zu sortieren zu können. Also manchmal nervt es auch, ganz einfach.
0: Und ich schläge jetzt trotzdem noch mal Musik auf und dann wollen wir aber einfach noch mal hören, ob du das überhaupt so wieder machen würdest, so ein Fazit mal ziehen von diesem ganzen Umbau und das ist ja noch gar nicht so lange her, ne? Ja, Mann, ist ja noch ganz frisch.
1: Nee, ich bin ja auch noch immer ein bisschen dabei.
0: Ja, also dann lege ich jetzt mal auf Sweet Dream. Jawohl.

0: Ja, und jetzt kommen wir hier langsam zum Schluss der Sendung. Natürlich gibt es noch sehr viel mehr zu erzählen, aber so fürs Erste, finde ich, war es schon ganz gut mit euch beiden hier. Also Heinrich Kalbelage hier bei mir und Peter Tönelt. Und Heinrich, wenn du jetzt so ein Fazit ziehst, würdest du das wieder machen? Würdest du alles so wieder machen?
1: Also ob ich alles so wieder machen würde, weiß ich nicht. Aber ich würde wahrscheinlich vieles genauso oder ähnlich machen von der Vorgehensweise. Man kann auch manche Sachen auch nicht voraussehen. Also diese Geschichte mit der Heizung war nicht vorhersehbar. Die war jetzt einfach 35 Jahre gelaufen. Warum soll sie jetzt nicht noch 2 Jahre länger laufen? Das sind dann auch so Sachen, mit denen man dann auch umgehen muss. Die entstehen dann eben aus der Situation heraus. Aber im Prinzip würde ich alles fast genauso machen.
0: Und könnt ihr das denn jetzt schon genießen?
1: Ja, wir bewohnen das Haus schon. Das Haus selber, die Innenräume sind alle nutzbar. Was heißt nutzbar? Sie sind alle richtig, werden alle richtig bewohnt und sind auch schön geworden. Aber es gibt noch am Haus selber einige Sachen zu tun. Der Keller, da liegt noch einiges im Argen. Da muss auch nochmal wirklich innen verputzt werden. Hinten haben wir noch eine alte Zisterne, eine Regenwasserzisterne, die vollkommen kaputt ist, morsch ist sozusagen. Da muss ich irgendwann nochmal ran. Das habe ich mir überhaupt noch nicht getraut, richtig anzugucken. Weil das auch, glaube ich, dann eine Kostenfrage wird.
0: Kann man sowas einfach, Peter, kann man sowas denn einfach verschwinden lassen, so eine Zisterne?
2: Die kann man verschwinden lassen, aber eine Zisterne ist ja gut. Dieses Regenwasser, das kann man ja auch nutzen. Aber es ist schon aufwendig, eine Zisterne zu sanieren. Ich denke mal, wichtiger wären ja im Moment erstmal die Zisterne, ist ja nicht direkt am Haus. Das heißt also, es gibt keine Feuchtigkeit von der Zisterne im Haus, denke ich mal. Wichtiger wäre erstmal, dass man, wenn man das Haus hat, dass man eine schöne Terrasse hat, vielleicht auch noch eine Überdachung für so eine Terrasse. Und aber wie gesagt, die Zisterne könnte man es gibt so eine Dichtmasse, da könnte man die innen drin, wenn man da rein kann in die Zisterne mit einer Leiter oder wie auch immer, dann kann man die schon von innen nochmal dichten. Ist ein bisschen aufwendig, ist wie so ein Putz, den man aufträgt und dann könnte man sie wieder nutzen.
0: Na, wir werden mal vorbeikommen, Heinrich, und wir gucken uns das mal an. Und unter Umständen wird Peter das selber dann dicht machen.
1: Ja, könnt ihr gerne machen. Bin über jede Hilfe
0: froh. Ja, aber so gerne hört er ja auch nicht, was er machen kann noch alles, haben wir ja gerade gehört. Also doch, manche Sachen hast du ja gesagt, nimmst du auch an.
1: Bitte?
0: Du nimmst ja manche Ratschläge auch
1: an. Manche Ratschläge nehme ich an, aber vielleicht müsstest du dir erstmal diese Zisterne angucken. Also die hat's wirklich in sich.
0: Naja, gut. Also das ist dann nochmal so ein größeres Projekt, was du dann nochmal vor dir hast. Aber ansonsten, die Terrasse, ist die schon überdacht, oder?
1: Nee, die Terrasse ist nicht überdacht, aber wir haben an dem Haus ganz tolle verschiedene Situationen. Wir haben 2 überdachte Balkone. Wir haben einen schönen Sitzplatz vorm Haus uns eingerichtet, einfach nur so zum Zeitunglesen. Und wir haben eine Dachterrasse. Also wir können uns immer aussuchen, wo wir uns hinsetzen wollen.
0: Schön, mehrere Plätze. 2 Personen können sich aussuchen, wo sitzen wir. Da scheint jetzt die Sonne da nicht, so kann man das machen.
2: Aber es gibt ja auch kleinere Möglichkeiten. Man kann ja für eine Terrasse auch eine Markise drüber machen. Dann hat man einen gewissen Sonnenschutz auch noch und Schatten und kann sie aber auch wieder einfahren, wenn man sie nicht braucht.
0: Ja, aber es ist ja so, Heinrich braucht das ja nicht. Der hat ja alles, hat er eben erzählt. Aber für die HörerInnen da draußen ist das dann auch nochmal ein guter Tipp. Einfach nur eine Markise, das ist nicht so ein großer Aufwand. Ne? Da kann man auch machen, wenn man Schatten möchte oder wenn die Feuchtigkeit dann abends nicht so reinfällt, wenn man da was drüber hat. Das ist auch schön. Ne?
1: Ja klar, aber dafür haben wir ja dann auch wieder die überdachten Balkone.
0: Ja, du hast das ja alles. Also, du brauchst ja keine Markise, ja. Haben wir jetzt gerade gehört. Also alles klar.
1: Totaler Luxus.
0: Und was fällt dir sonst noch ein? Was würdest du wirklich nicht wieder machen?
1: Was ich nicht wieder machen würde. Nee, da fällt mir jetzt im Moment nichts so richtig ein.
0: Gut, aber du würdest alles andere wieder so machen. Du bist sehr zufrieden dort und ja, und ihr habt jetzt eure Ruhe da. Muss von außen noch was gemacht werden? Muss noch Dämmung drauf oder so?
1: Ja, man könnte das machen, aber dann geht auch so ein bisschen der Charakter des Hauses verloren. Und ich meine auch diese Dämmung, klar, man hat dann natürlich ein ganz anderes Temperaturgefälle im Winter von außen nach innen. Aber ich habe immer so bei diesen gerade Styropordämmungen das Gefühl, dass man das Haus dann nicht mehr atmen lässt. Und da gehe ich dann lieber so einen Kompromiss ein. Das Haus selber ist von der Bausubstanz ja schon so, dass es relativ gut isoliert ist, auch mit Baujahr 1934.
0: Die dicke Wände sind das da immer noch.
1: Dicke Wände, Hohlbausteine, wahrscheinlich auch noch eine Zwischenschicht dazwischen. Also das ist schon relativ gut
2: gemacht. Aber mit einer gebe ich dir recht, denn mit einer Außendämmung geht der Charakter eines Hauses meistens verloren.
0: Ja, gerade so bei diesen älteren Gebäuden.
2: Ja.
0: Ne? Gut, also dann haben wir doch eigentlich viel abgehakt heute und ich freue mich, dass das mit euch beiden hier so geklappt hat. Ich wünsche euch einen guten Heimweg. Also Peter, dich fahre ich natürlich und Heinrich muss sehen, wie er nach Hause kommt. Ich glaube mit dem Fahrrad, ne?
1: Ja, mit dem Fahrrad da.
0: Super, ne? Also wir legen jetzt noch mal ein bisschen Musik auf und ich bin Rita Tönelt und war redaktionell verantwortlich für diese Sendung. Wir wünschen Ihnen allen doch eine schöne Woche.

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1: Um 11 Uhr mit Claudia Drews. In den Niederlanden ist ein Bus mit Schülern aus Schleswig-Holstein verunglückt. Nach Angaben der Polizei sind mindestens 8 Menschen schwer verletzt worden. Weitere Passagiere erlitten Schnittwunden durch Glassplitter. Aus Kiel, Hanna Böhme.
2: Der Bus war mit mehr als 50 Schülerinnen und Schülern des 12. Jahrgangs und 4 Lehrkräften der Gemeinschaftsschule Probstei in Schönberg im Kreis Plön unterwegs nach Paris. Gegen 4.30 Uhr heute früh war dann auf der A28 bei Apeldoorn verunglückt, teilt die Schule mit. Das liegt so etwa auf halbem Weg von der deutschen Grenze nach Amsterdam. Der Bus war den Angaben zufolge auf einen Kleintransporter aufgefahren, dann durch die Leitplanke gerast und auf der Gegenfahrbahn gelandet, teilte die Polizei mit. Hinweise auf lebensgefährliche Verletzungen gibt's laut Schule aktuell nicht.
1: Das politische Berlin beendet in dieser Woche die Sommerpause. Heute trifft sich zunächst die CDU-Spitze unter der Leitung von Kanzler Merz. Morgen und am Mittwoch steht dann eine Regierungsklausur an. Im Vorfeld gibt es Forderungen aus der Industrie. Die Koalition müsse jetzt schnell Reformen angehen, etwa bei Rente und Bürokratieabbau. Auch eine Steuerreform sei wichtig. Aus Berlin, Isabel Karas.
3: Bei allem, was die Regierung tut, müsse es darum gehen, dass es auf Wachstum einzahle. Das sagt Tanja Gönner, Hauptgeschäftsführerin des Bundesverbands der deutschen Industrie in der ARD. Während die Industrie auf schnelle Umsetzung drängt, rechnet Dirk Wiese, der parlamentarische Geschäftsführer der SPD-Fraktion, mit weiteren Diskussionen, vor allem bei der Rente. Aus Regierungskreisen heißt es, im Mittelpunkt der Kabinettsklausur stünden die Themen Wettbewerbsfähigkeit und Innovation. Neben Kanzler Merz und seinen Ministerinnen und Ministern sind auch Gäste aus Handwerk, von Start-ups und der Finanzbranche eingeladen.
1: Die EU hat neue Rüstungshilfen für die Ukraine genehmigt. 6,1 Milliarden Euro seien für Flugabwehrsysteme, Raketen, Munition und Radaranlagen vorgesehen, teilte die EU-Kommission mit. Die Ankündigung fällt auf den 35. Unabhängigkeitstag der Ukraine, der heute gefeiert wird. Große Veranstaltungen sind aus Angst vor russischen Luftangriffen allerdings nicht geplant. Am Mittag kommt außerdem die sogenannte Koalition der Willigen virtuell zusammen. Deutschland, Großbritannien, Frankreich und weitere Unterstützer wollen mit Vertretern von NATO, EU und der Ukraine über das weitere Vorgehen beraten. Ein Thema sollen neue Sanktionen gegen Russland sein. Die Beschäftigten von Volkswagen haben dem VW-Vorstand eine desaströse Kommunikation über den geplanten Sparkurs vorgeworfen. Mitarbeiter und Familien seien deshalb verunsichert und verängstigt, heißt es in einem Artikel im VW-Intranet, der mehreren Nachrichtenagenturen vorliegt. Heute Abend besucht Niedersachsens Ministerpräsident Lies das Werk in Hannover. Von dort berichtet Helmut Eickhoff.
4: Es geht darum, wie es weitergehen kann im Werk in Hannover-Stöcken. SPD-Ministerpräsident Olaf Lies will mit der Belegschaft ins Gespräch kommen, mit Vertrauensleuten, mit dem Betriebsrat. Der Konzernvorstand hatte ja im Juli neue Sparpläne präsentiert. Viele Jobs sollen gestrichen werden. Die Zukunft von ganzen Werken ist unsicher. Auch die vom Werk in Hannover-Stöcken. In den nächsten Tagen wird es in den VW-Werken Betriebsversammlungen geben. Anfang September kommt dann der Aufsichtsrat zusammen, um erneut über die Sparpläne zu beraten.
1: In Mecklenburg-Vorpommern ist heute erster Schultag nach den Sommerferien. Für rund 163.000 Kinder und Jugendliche gelten damit neue Regelungen. Welche das sind, fasst Laura Janke aus der NDR-Nachrichtenredaktion zusammen.
5: Smartphones sollen nichts mehr im Unterricht zu suchen haben. So empfiehlt es jedenfalls die Landesregierung den Schulen. Das heißt, Schüler der Klasse 1 bis 6 sollen private Smartphones, aber auch Tablets gar nicht nutzen dürfen. In den Klassen 7 bis 9 sind Ausnahmen möglich, wenn die Lehrer es für den Unterricht für nötig halten. Ähnliche Empfehlungen gibt es auch schon in Niedersachsen und Hamburg. In Schleswig-Holstein ist die private Handynutzung bis Klasse 9 untersagt. Außerdem sind die Schulen in Mecklenburg-Vorpommern jetzt gesetzlich verpflichtet, Demokratiebildung in den Unterricht einzubauen.
1: Und das waren die Nachrichten. Das Wetter in Norddeutschland. Heute länger sonnig, teils auch Wolken, überwiegend aber trocken. Es gibt einzelne Schauer. An der See 19 bis 21 Grad, ansonsten 21 bis 23 Grad. Morgen freundlich mit viel Sonne, über den Tag verteilt ein paar lockere Wolken. Es bleibt meist trocken bei 21 bis 26 Grad. Am Mittwoch teilweise heiter, in Niedersachsen kann es Schauer und Gewitter geben, 22 bis 26 Grad. Es ist 11.05 Uhr.
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6: Mit Felix Oehlmann. Fußball-Oberligist VfV Borussia 06 hat im dritten Spiel der Saison den ersten Sieg eingefahren. Das Team schlug gestern auswärts den Aufsteiger SSV Vorsfelde 2:0. Die Torschützen waren Klaas Gatermann in der 9. und Mick Gudra in der 83. Minute. In der German Football League haben die Hildesheim Invaders ein weiteres Spiel gewonnen. Sie schlugen auf dem eigenen Feld die Berlin Rebels 26:2. Sie stehen weiter auf dem dritten Tabellenplatz hinter den Dresden Monarchs und den Potsdam Royals. In der Nacht auf Sonntag haben Unbekannte auf dem Warzer Weg zwischen Alfeld und Warzen 3 Abwasserschächte geöffnet und die Gullideckel auf die Fahrbahn gelegt. Ein 25-Jähriger überfuhr einen dieser Deckel, wodurch sein Auto beschädigt wurde. Die Alfelder Polizei ermittelt.
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1: Erst eine Krebserkrankung überwinden und dann einen Marathon laufen. Wer das bewerkstelligt, hat eine spannende Geschichte zu erzählen. Martin Braune-Krikau hat genau das getan und er hat aus seinen Erfahrungen auch ein Buch gemacht. Das kommt jedoch nicht wie ein üblicher Erfahrungsbericht daher, sondern eckt in seiner Art ganz gut an. Sabine Kuse hat sich das Buch angesehen und mit dem Autoren gesprochen.
2: Wie kam sie dazu, ein Buch zu schreiben, erst einmal?
3: Nun habe ich wirklich schwerwiegende Erlebnisse gehabt, die teilweise traumatischen Charakter hatten, und man weiß nicht, wie das Leben spielt, und auf einmal hatte ich es eilig, für meine Kinder ein Vermächtnis zu hinterlassen, und das ist meine Hauptmotivation, und ich habe sehr viel Geld dafür, für ein professionelles Lektorat in die Hand genommen, um das eben wirklich hieb- und stichfest zu machen. Und nebenbei, wenn man so viel Geld in die Hand nimmt, dann überlegt man sich, könnte ich einen Roman auf den Markt bringen und vielleicht auch noch ein bisschen nebenbei einnehmen. Ich weiß nicht, ob das funktioniert, aber das war jedenfalls die Grundidee.
2: Worum geht es denn im Kern in diesem Buch?
3: Diese Kernaussage beinhaltet die Frage, wie aus einer lebensbedrohlichen Krebsdiagnose und einer extremen Zielsetzung durch Leistungssport und unter dem Einfluss von Progressive Death Metal ein autofiktionales Buch entstehen kann. Und vor allem ist für mich auch die Frage wichtig, wie stelle ich es literarisch dar? Denn ein reiner Betroffenheitsbericht oder ein Sachbericht wäre der Sache nicht gerecht geworden. Und ich habe viel Spaß dabei gehabt, dem Tod ins Gesicht zu lachen im Nachhinein.
2: Wann haben Sie angefangen, dieses Buch zu schreiben?
3: Ursprung war ein Krebstagebuch im Jahre 2015. Das war aber so ein Mitleidsbetroffenheitsbericht und ich habe es irgendwann weggelegt. Und im Februar 2026 habe ich den Stoff nochmal aufgegriffen und versucht, eine spannende Geschichte draus zu machen mit surrealen Elementen, mit Horrorelementen, mit Science-Fiction-Elementen und ein bisschen Slapstick. Und dabei ist auch viel schwarzer Humor.
2: Ich habe ja Leseproben bekommen. Das Buch ist ja auch aufgebaut wie ein Marathon. Also es gibt verschiedene Kilometerabschnitte, wo man dann diese Reise von dieser Diagnose über dann auch die Krankheit und die Bearbeitung damit und was auch hinterher passiert ist, dann mit Ihnen ja auch kilometerweise mitgehen kann. Wie kamen Sie denn auf diese Idee, das wie so ein Marathon noch aufzubauen, das Buch?
3: Also ich hatte eine hochtoxische Chemotherapie genossen, sage ich mal. Und noch in der Chemotherapie gegen Ende habe ich das Ziel gesetzt, dass etwas größenwahnsinnig geklungen haben muss, einen Marathon unter 3 Stunden zu laufen. Also, und ich habe allerdings auch schon zeitgleich mit Beginn der Chemotherapie das Laufen angefangen. Also ganz vorsichtig. So in 4 Monaten der Chemotherapie bin ich 350 Kilometer gelaufen. Immer meistens so 5 Kilometer Strecken. Und am Anfang hat das noch nicht so geklappt. Ich musste Gehpausen machen. Und an manchen Tagen konnte ich auch einfach nicht, weil eine Chemotherapie ein extrem kräftezehrend ist.
2: Sie haben schon gesagt, es ist nicht so der typische Betroffenenbericht. Ich hatte mich teilweise wie in einem Fantasy-Roman gefühlt und dann aber so beim Lesen doch so dann mitbekommen, ich bin eigentlich gerade in einer Chemotherapiegruppe. Und haben Sie sowas wirklich dann auch so erlebt durch diese Chemotherapie? Dann sind auch solche Bilder bei Ihnen im Kopf entstanden?
3: Die Zeit der Chemotherapie wollte ich eigentlich besonders hervorheben, weil es das zentrale traumatische Erlebnis war. Und da bot sich für mich ein Märchen im Stile der Gebrüder Grimm an, und ich habe auch das Motiv von Dr. Jekyll und Mr. Hyde aufgegriffen, bewusst. Und Naked Lunch von Burroughs.
2: Und die Musik spielt ja in dem Roman auch eine ganz wichtige Rolle. Man merkt es gerade in den Passagen, wo es dann um das Laufen dann an sich geht, wie die Musik sie auch ja immer wieder antreibt.
3: Also zunächst einmal schien mir Death Metal passend zum Thema Krebs, weil ich hatte ja stellenweise auch mit dem Leben schon abschließen müssen, weil die Diagnose noch ernster war am Anfang. Und da habe ich mir gedacht, Death Metal passt. Und besonders die Musik von Opeth, und eines der markantesten Alben von Opeth heißt Blackwater Park. Und mein Roman heißt Blackwater Project.
2: Was bedeutet das denn für Sie, dass Sie dieses Buch jetzt in Händen halten?
3: Ich bin sehr glücklich, weil ich auch sehr stolz auf den Roman bin und sehr viel Herzblut investiert habe. Und diese Zeit noch einmal aufleben zu lassen, das ist nicht so einfach. Und deswegen habe ich mir auch diese Metaphern ausgesucht und die Erzählstile. Wobei ich jetzt noch anfügen muss, dass ein wesentlicher Aspekt hier noch gar nicht genannt wurde, nämlich die Traumaverarbeitung und letzten Endes auch die Persönlichkeitsentwicklung. Also die Dissoziation in Dr. Jekyll und Mr. Hyde, das war ja so mein literarisches Vehikel. Und wie am Schluss Mr. Hyde eingefangen wird und zum Beschützer von Dr. Jekyll wird, das ist auch noch ein wichtiger Aspekt.
1: Das Buch Blackwater Projekt von Madden Flash Gordon Brown, wie sich Martin Braune-Krickau als Autor nennt, ist bei Books on Demand erschienen, hat 280 Seiten und kostet 19,99 Euro.

0: Vielleicht haben Sie es mitbekommen, die Schuhstraße hier in Hildesheim war vorhin zwischenzeitlich gesperrt. Jetzt ist sie wieder freigegeben, aber vor einem Haus in der Schuhstraße auf dem Weg runter zur Kreuzung mit der Kardinal-Bertram-Straße ist noch auf der linken Seite der Fußweg abgesperrt und die Feuerwehr ist dort im Einsatz. Ich bin vor etwa einer halben Stunde da gewesen und habe mir vor Ort vom Einsatzleiter erklären lassen, was da los ist.
1: Wir stehen hier in der Schuhstraße, hier ist was abgesperrt und ich spreche mit
2: Herrn Sascha Jakob von der Berufsfeuerwehr Hildesheim, der heutige C-Dienst. Hier wurden wir alarmiert zu einem Gebäudeeinsturz in der Schuhstraße, wo sich beim Eintreffen schon eine Person außerhalb vom Gebäude gefunden hat. Wir haben das Gebäude evakuiert, haben die Wohnung kontrolliert, haben jetzt noch einen Baufachberater dazugeholt vom THW. Wir warten momentan auf das Eintreffen, um dann weitere Maßnahmen zu ergreifen.
1: Einsturz ist das Stichwort. Was ist da passiert?
2: In einer Wohnung, in einem Raum ist die Decke, der Putz runtergekommen. Und jetzt muss kontrolliert werden, wie weit das Gebäude noch intakt ist.
1: Das sind ja, wenn ich das richtig sehe, 3 Stockwerke hier. Welcher Stockwerk war es?
2: Der erste.
1: Der erste, alles klar. Sie haben gerade gesagt, wir warten jetzt hier auf das Eintreffen von den Experten. Ist das so ein Standardeinsatz, sage ich mal, für die Feuerwehr oder ist das schon was Ungewöhnliches?
2: Das ist kein Standardeinsatz. Das passiert ja auch nicht so häufig, dass ein Gebäude einsturzgefährdet erstmal gemeldet wird bei uns. Und aufgrund der Tatsache haben wir uns natürlich vom THW, da sind extra speziell ausgebildete Leute, die haben wir uns dann alarmiert. Und da warten wir dann auf die Expertise vom Experten.
1: Das wäre jetzt nämlich auch genau die nächste Frage gewesen. Also gibt es auch bei der Feuerwehr selber Leute, die sowas können oder muss man dann eben extra auf externe Expertise zurückgreifen?
2: Bei uns bei der Feuerwehr haben wir keine Expertise dazu und da greifen wir gerne aufs THW zurück. Wir arbeiten mit den anderen Organisationen und Behörden gerne zusammen und die haben dort speziell ausgebildete Leute, die wir dann alarmieren und die uns dann an der Einsatzstelle unterstützen.
1: Kann man schon irgendwas abschätzen, ob das ein längerer Einsatz wird oder nicht? Oder ist es völlig offen gerade?
2: Das ist gerade völlig offen. Wir hoffen mal, dass wir in der nächsten Stunde die Erkenntnis haben, dass wir das Gebäude wieder hoffentlich freigeben können und die Bewohner dann ihre Wohnung zurück.
0: Soweit also ein paar frische Informationen aus der Schuhstraße. Wir warten darauf, dass wir jetzt weitere Informationen bekommen. Auf tonkuhle.de gibt es schon eine Nachricht dazu. Wenn klar ist, wie die Sache ausgegangen ist, dann werden wir diese Nachricht entsprechend ergänzen.

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1: Um 11:30 mit Felix Oehlmann. Die Schlagzeilen. VfV holt den ersten Sieg der Saison. Invaders lassen den Rebels keine Chance. City Beach Veranstalter ziehen positive Bilanz und Radweg zwischen Gronau und Betteln wird saniert. Die Meldungen im Einzelnen. Fußball-Oberligist VfV Borussia 06 Hildesheim hat im dritten Spiel der Saison den ersten Sieg eingefahren. Das Team schlug gestern auswärts den Aufsteiger SSV Vorsfelde 2:0. Dabei verwandelte Klaas Gatermann schon in der 9. Minute einen Freistoß zum 1:0 und der VfV war im folgenden Ton angebend. Ab der 74. Minute spielten die Gastgeber wegen einer roten Karte in Unterzahl und Mick Gudra traf in der 83. Minute zum 2:0 Endstand. Damit erholt sich der VfV von einem misslungenen Saisonstart, der den Verein nach 2 verlorenen Spielen und 0 Punkten vorübergehend auf den letzten Tabellenplatz brachte. Am Freitag kommt als nächster Gegner Verden 04 ins Friedrich-Ebert-Stadion. In der German Football League haben die Hildesheim Invaders ein weiteres Spiel gewonnen. Sie schlugen auf dem eigenen Feld die Berlin Rebels 26:2. Am dritten Tabellenplatz ändert dieses Ergebnis nichts. Tabellenführer bleiben die weiter ungeschlagenen Dresden Monarchs, gefolgt von den Potsdam Royals. Gegen diese beiden Mannschaften haben die Invaders ihre Spiele bisher verloren und alle anderen gewonnen. In der Saison stehen nun noch der reguläre Abschluss bei den Kiel Baltic Hurricanes am nächsten Wochenende und das noch nicht terminierte Nachhol-Auswärtsspiel gegen die Rebels an. Das Organisationsteam des Hildesheimer City Beachs hat für dieses Jahr eine positive Bilanz gezogen. Friederike Schierz sagte als Teamleiterin City Management und Event beim Stadtmarketing, man blicke auf eine sehr gelungene City Beach Saison zurück. 7 Wochen lang habe der Beach Urlaubsgefühl in die Hildesheimer Innenstadt gebracht und wetterbedingte Einschränkungen habe es nur vereinzelt gegeben. Die verschiedenen überdachten Aufenthaltsbereiche hätten bei großer Hitze oder auch kurzen Regenschauern geschützte Sitzplätze geboten. Die neue Anordnung der beiden Sandflächen sei sehr gut angenommen worden und auch die Gastronomiepartner hätten sich mit dem Verlauf der Saison zufrieden gezeigt. Ebenso habe das Thema Nachhaltigkeit erneut eine wichtige Rolle gespielt. Durch eine Versorgung mit regional erzeugtem Sonnenstrom in Kooperation mit der EFI, einem intelligenten Bewässerungssystem für die Pflanzen vor Ort und erstmals eingesetzten solarbetriebenen Big Belly Mülleimern mit Füllstandssensoren. Das Marketing danke allen Besucherinnen und Besuchern, den Gastropartnern, Sponsoren und weiteren Beteiligten, so Schierz. Die Resonanz zeige, dass der Stadtstrand weiterhin ein wichtiger Treffpunkt im Hildesheimer Veranstaltungssommer ist. Heute beginnt die Sanierung des Radwegs entlang der L480 zwischen Gronau und Betteln. Wie die Landesbehörde für Straßenbau und Verkehr mitteilt, werden die kompletten 2 Kilometer zwischen den beiden Orten erneuert. Dies geschehe unter Vollsperrung, sodass der Radverkehr so lange über benachbarte Feldwege umgeleitet wird. Von Gronau aus über den Niedermarschweg und von Betteln aus ab dem Sportplatz. Die Sanierungsarbeiten sollen bis Mitte September dauern.

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1: Das Tonkuhle intern heute am Montag, dem 24. August, einmal mehr mit Felix Oehlmann. Und ein paar Gedanken, die vielleicht zu Anfang erstmal nichts mit uns als Radiosender zu tun haben, aber ich komme zum Schluss nochmal darauf zu sprechen, versprochen. Ich habe vor kurzem mal wieder mit einer Freundin telefoniert, die hier in Hildesheim studiert hat, aber schon eine ganze Weile nicht mehr hier wohnt. Und die erzählte mir, dass sie sich jetzt in der Stadt, in der sie jetzt wohnt, einer Initiative angeschlossen hat. Einer Initiative, die Wohnzimmer- oder Balkon- oder Gartenkonzerte sozusagen organisiert. Also so kleine Veranstaltungen, und zwar ganz gezielt für neurodivergente Menschen. Unter diesem Begriff Neurodivergenz stehen ja ganz viele verschiedene Dinge. Es geht einfach darum, wie Menschen eben ihre Umwelt wahrnehmen. Und konkret gemeint ist damit in diesem Fall bei diesen Konzerten, das sind eben Veranstaltungen für Leute, die eben zum Beispiel nicht auf größere Veranstaltungen gehen können, weil sie mit großen Menschenmengen nicht klarkommen oder mit Lautstärke oder einfach generell mit Reizüberflutung. Und darüber habe ich eine ganze Weile nachgedacht, insbesondere weil mir jetzt hier in Hildesheim in den letzten Wochen einiges dazu aufgefallen ist. Insbesondere natürlich die Flimmerkisten, die jetzt in der Fußgängerzone stehen. Wenn Sie hier in Hildesheim in der Innenstadt unterwegs sind, haben Sie die bestimmt auch schon gesehen. Es sind ein paar. Das sind sehr, sehr große Bildschirme, auf denen verschiedene Dinge dargestellt werden können, so zum Beispiel wichtige Informationen. Wenn ich das höre, denke ich an so Filme mit Zombie-Apokalypsen, wo dann auf Bildschirmen zu sehen ist, Evakuierung, begeben Sie sich in die Schutzräume und ähnliches. Aber es könnte natürlich auch irgendwas anderes sein. Insofern wäre das ein sinnvoller Zweck, aber natürlich stehen diese Bildschirme nicht primär dafür da, sondern die sind einfach für Werbung gedacht. Im Moment ist es noch so, wenn man sich diese Bildschirme anguckt, sie sind noch nicht allzu sehr in Bewegung, also die Bilder darauf sind noch nicht allzu sehr in Bewegung. Vielleicht bleibt das auch so, aber wir wissen natürlich, das Ziel von Werbung ist, Aufmerksamkeit zu erreichen. Und Aufmerksamkeit erreicht man natürlich vor allem dadurch, dass man auffällt, damit man da auch hinguckt. Das heißt, wir haben also hier in der Stadt jetzt neue Punkte, die eben die Aufmerksamkeit auf sich ziehen sollen. Und nicht nur in der Stadt im Übrigen, diese Bildschirme sieht man an mehr und mehr und mehr Stellen, teilweise in Schaufenstern. Ich war neulich in einem Supermarkt in Ochtersum, da steht jetzt auch so ein Ding am Eingang. Es nimmt also immer weiter zu. Es sind zusätzliche Reize im öffentlichen Raum und daran musste ich eben denken, als ich am Telefon eben von dieser Initiative hörte, eben Angebote für Leute, die gerade mit sowas, mit dieser Reizüberflutung nicht mehr klarkommen. Und wir haben ja nun auch hier in Hildesheim Beispiele dafür, wie man auf so etwas eingehen kann, indem zum Beispiel im Supermarkt für eine bestimmte Zeit, die angekündigt ist, auch mal die Hintergrundberieselung und die vielleicht aufwendige Beleuchtung ein bisschen runtergefahren wird. Und um kurz hier auch auf uns bei Tonkuhle zu sprechen zu kommen, ich bin bei dieser Geschichte einmal mehr froh, dass ich für ein Medium arbeite, das akustisch arbeitet und nicht optisch, sodass diese Frage, wie lenken wir die Blicke auf uns, bei uns im Alltag zum Glück so gut wie gar nicht vorkommt. So gut wie, denn vielleicht wissen Sie es schon, wir haben jetzt auch einen Fernseher. Der hängt schon seit diversen Wochen bei uns im Schaufenster in der Jan-Palach-Straße. Darauf gibt es Informationen über den Sender und unsere Lokalnachrichten. Das war das Tonkuhle intern für heute. Ich danke fürs Zuhören.

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1: Um 12 Uhr mit Tarek Yusbaschi. Der Hamburger Milliardär Klaus-Michael Kühne ist tot. Er galt als einer der reichsten Deutschen. Medienberichten zufolge ist er in der vergangenen Nacht im Alter von 89 Jahren gestorben. Aus Hamburg Dietrich Lehmann.
2: Manager, Hotelbesitzer, Mäzen, Sportverrückter mit dickem Konto. Kühnes Karriere scheint von Anfang an vorgezeichnet. Kaufmannslehre mit 26 Jahren Einstieg als Teilhaber in das väterliche Unternehmen Kühne und Nagel. Der Firmenchef beteiligt sich außerdem an zahlreichen anderen Logistikunternehmen. Bei der Hamburger Reederei Hapag-Lloyd ist er einer der wichtigsten Anteilseigner, hält viele Aktien beim Lufthansa-Konzern. Den kriselnden Fußball-Bundesligisten HSV hält Kühne jahrelang mit Millionenspritzen über Wasser, nicht ohne den Versuch, auch sportlich Einfluss zu nehmen.
1: In den Niederlanden ist ein Bus mit Schülern aus Schleswig-Holstein verunglückt. Nach Angaben der Polizei sind mindestens 8 Menschen schwer verletzt worden. Weitere Passagiere erlitten Schnittwunden durch Glassplitter. Aus Kiel, Hanna Böhme.
3: Der Bus war mit mehr als 50 Schülerinnen und Schülern des 12. Jahrgangs und 4 Lehrkräften der Gemeinschaftsschule Probstei in Schönberg im Kreis Plön unterwegs nach Paris. Gegen 4.30 Uhr heute früh war er dann auf der A28 bei Apeldoorn verunglückt, teilt die Schule mit. Das liegt so etwa auf halbem Weg von der deutschen Grenze nach Amsterdam. Der Bus war den Angaben zufolge auf einen Kleintransporter aufgefahren, dann durch die Leitplanke gerast und auf der Gegenfahrbahn gelandet, teilte die Polizei mit. Hinweise auf lebensgefährliche Verletzungen gibt's laut Schule aktuell nicht.
1: Das politische Berlin beendet in dieser Woche die Sommerpause. Heute trifft sich zunächst die CDU-Spitze unter der Leitung von Kanzler Merz. Morgen und am Mittwoch steht dann eine Regierungsklausur an. Im Vorfeld gibt es Forderungen aus der Industrie. Die Koalition müsse jetzt schnell Reformen angehen. Aus Berlin Isabel Karas.
4: Bei allem, was die Regierung tut, müsse es darum gehen, dass es auf Wachstum einzahle. Das sagt Tanja Gönner, Hauptgeschäftsführerin des Bundesverbands der deutschen Industrie in der ARD. Während die Industrie auf schnelle Umsetzung drängt, rechnet Dirk Wiese, der parlamentarische Geschäftsführer der SPD-Fraktion, mit weiteren Diskussionen, vor allem bei der Rente. Aus Regierungskreisen heißt es, im Mittelpunkt der Kabinettsklausur stünden die Themen Wettbewerbsfähigkeit und Innovation. Neben Kanzler Merz und seinen Ministerinnen und Ministern sind auch Gäste aus Handwerk, von Start-ups und der Finanzbranche eingeladen.
1: Die EU hat neue Rüstungshilfen für die Ukraine genehmigt. 6,1 Milliarden Euro seien für Flugabwehrsysteme, Raketen, Munition und Radaranlagen vorgesehen, teilte die EU-Kommission mit. Die Ankündigung fällt auf den 35. Unabhängigkeitstag der Ukraine, der heute gefeiert wird. Große Veranstaltungen sind aus Angst vor russischen Luftangriffen allerdings nicht geplant. Am Mittag kommt außerdem die sogenannte Koalition der Willigen virtuell zusammen. Deutschland, Großbritannien, Frankreich und weitere Unterstützer wollen mit Vertretern von NATO, EU und der Ukraine über das weitere Vorgehen beraten. Die USA haben ein für September geplantes Militärmanöver mit Südkorea abgesagt. Das teilte die südkoreanische Marine mit. Die US-Armee habe ihre Absage damit begründet, dass wegen der Lage im Nahen Osten nicht genügend Truppen zur Verfügung stehen würden. Eigentlich üben südkoreanische und amerikanische Soldaten seit Jahren gemeinsam, einen nordkoreanischen Angriff abzuwehren. Allerdings hatten die USA schon in der vergangenen Woche ein laufendes Manöver mit Südkorea deutlich abgekürzt. Präsident Trump begründete die Entscheidung zum einen mit den Kosten, zum anderen mit der Weigerung der südkoreanischen Regierung, sich an dem Krieg gegen den Iran zu beteiligen. Im westafrikanischen Guinea sind mindestens 30 Menschen bei einem Erdrutsch auf einer Müllkippe ums Leben gekommen. Das Unglück ereignete sich in einem Vorort der Hauptstadt Conakry. Aus Nairobi, Navina Kotor.
5: Die Suche nach Überlebenden dauert an. Unter den Toten sollen auch 5 Kinder sein. Starke Regenfälle hatten den Müll aufgeweicht und ins Rutschen gebracht. Zum Zeitpunkt des Unglücks stiefen viele Vermisste in einfachen Hütten und Zelten. Schon vor dem Unglück hatte es Warnungen vor einem Erdrutsch während der Regenzeit gegeben. Die Behörden hatten deshalb angeordnet, das Gebiet rund um die Mülldeponie aus Sicherheitsgründen zu räumen. Aber viele Anwohner haben die Anordnung ignoriert.
1: Das waren die Nachrichten. Das Wetter in Norddeutschland. Gebietsweise länger sonnig, sonst dichtere Wolken, meist trocken, 19 bis 23 Grad. Morgen viel Sonnenschein bei 21 bis 26 Grad. Am Mittwoch teilweise heiter, in Niedersachsen gebietsweise Schauer, 22 bis 26 Grad. Und am Donnerstag Sonne und Wolken, vor allem in Niedersachsen Schauer, dann bei Temperaturen von 22 bis 29 Grad. Es ist 12.05 Uhr.
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6: Mit Felix Oehlmann. Fußball-Oberligist VfV Borussia 06 hat im dritten Spiel der Saison den ersten Sieg eingefahren. Das Team schlug gestern auswärts den Aufsteiger SSV Vorsfelde 2:0. Die Torschützen waren Klaas Gatermann in der 9. und Mick Gudra in der 83. Minute. In der German Football League haben die Hildesheim Invaders ein weiteres Spiel gewonnen. Sie schlugen auf dem eigenen Feld die Berlin Rebels 26:2. Sie stehen weiter auf dem dritten Tabellenplatz hinter den Dresden Monarchs und den Potsdam Royals. In der Nacht auf Sonntag haben Unbekannte auf dem Warzer Weg zwischen Alfeld und Warzen drei Abwasserschächte geöffnet und die Gullideckel auf die Fahrbahn gelegt. Ein 25-Jähriger überfuhr einen dieser Deckel, wodurch sein Auto beschädigt wurde. Die Alfelder Polizei ermittelt.
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0: Jetzt am Freitag hat sich das Theater für Niedersachsen mit der ersten Premiere aus der Sommerpause zurückgemeldet. Eine Frau, die weiß, was sie will. So lautet der Titel des Stücks, bei dem nur zwei Personen tatsächlich auf der Bühne stehen. Sabine Kuse hat sich am Freitag die Premiere angeschaut und mit Silas Wiebrecht darüber gesprochen.
1: Sabine, du warst bei der ersten Premiere der neuen Spielzeit im Theater für Niedersachsen. Das war auch diesmal eine eher ungewöhnliche Premiere. Was hast du gesehen und was war daran anders?
2: Ja, Silas, ganz richtig. Ich habe die Premiere Eine Frau, die weiß, was sie will, gesehen. Eine Operette von Oskar Strauß ursprünglich, die aber umgeschrieben wurde als musikalische Komödie für zwei Personen. Und die sonst 18 Rollen des Stücks wurden von Nele Kramer und Julian Rothe gespielt, ganz allein. Und sie hat natürlich auch noch musikalische Begleitung.
1: Kannst du uns kurz etwas zum Inhalt des Stücks erzählen?
2: Ja, also eine der Hauptfiguren ist die Operndiva Manon Cavallini. Sie feiert große Erfolge am Theater und hat jetzt ihre 100. Vorstellung von einer ganz bestimmten Operette. Und sie hat natürlich ganz viele Liebhaber und auch Verehrer. Einer davon ist Raoul Severac. Aber da ist auch noch eine junge Frau, die gerade aus dem Internat kommt, Lucy Payard. Auch sie ist verliebt in Raoul und hat den quasi schon ihrem Vater als Schwiegersohn vorgestellt. Aber da gibt es halt das Problem, dass Lucy die Tochter der Operettendiva Manon ist. Lucy beschließt nun, Manon in ihrer Garderobe aufzusuchen und darum zu bitten, dass sie doch auf Raoul verzichtet, damit Lucy ihn heiraten kann. Manon hat kurz davor erfahren, dass Lucy ihre Tochter im Theater ist und als diese sie bittet, auf Raoul zu verzichten, tut sie das auch und weist ihn als Liebhaber ab. Lucy und Raoul heiraten. Später in der Ehe wird es dann aber ein bisschen kriselig, weil nämlich Lucy eifersüchtig wird, weil sich Raoul immer noch mit Manon trifft. Was dann noch weiter passiert, es gibt dann noch einige schöne Verwicklungen im zweiten Akt. Das sollte sich aber jeder angucken, der einmal selber ins Theater geht.
1: Das Stück fand Open Air statt. Inwiefern gab es dann überhaupt sowas wie eine Kulisse?
2: Es gibt dort eine Bühne auf der Wiese vor dem TFN und da ist auch ein eingezäuntes Gelände um die Bühne rum. Denn auch dieses Stück kostet Eintritt, nicht nur weil es Open Air ist, also nicht so wie der Theatergarten. Bei der Premiere zogen hin und wieder mal ein paar Wolken auf und es wurde auch ein bisschen windig, aber das hat das Publikum überhaupt nicht gestört. Die sind alle bis zum Ende da geblieben und wir hatten auch Glück, es hat nicht geregnet und es hat ganz, ganz viel Spaß gemacht. Und natürlich muss man auf nichts verzichten bei dieser Inszenierung, denn es ist eine Bühne aufgebaut und man hat auch eine Kulisse, eine sehr schöne, die in Rot und Gold gehalten an eine klassische Opernbühne erinnert und sehr gut ausgefüllt wird von den beiden Darstellenden. Und die haben auch auf der Bühne wirklich allerhand zu tun, denn es gibt ganz viele Kostümwechsel, teilweise auf der Bühne, teilweise hinter den Kulissen. Und auch Nele Kramer lässt es sich nehmen, auch durch das Publikum zu gehen und auch das Publikum teilweise ein bisschen mit ins Stück einzubinden. Also auch die beiden haben sehr, sehr viel Spaß auf der Bühne.
1: Welchen Eindruck hat das Stück auf dich gemacht?
2: Ja, also man fragt sich natürlich, wenn so ein Stück, das für 18 Rollen konzipiert ist, dann nur von zwei Darstellenden gespielt wird, ob die Geschichte denn erhalten bleibt. Aber sie bleibt erhalten. Die Operette wird nicht verändert, in der ganzen Geschichte erzählt und auch alle Lieder bleiben erhalten. Es wird aber noch durch die Inszenierung eine weitere Ebene hinzugefügt. Denn es gibt im zweiten Akt immer mal wieder kleine Momente, wo die Darstellenden ausbrechen. Also ein kleines Beispiel. Nele Kramer hat irgendwann keine Lust mehr, diese eine Rolle zu spielen, weil ihr das zu viel wird. Und sie drückt dann spontan Julian Rothe die Rolle auf. Der ist dann ein bisschen maulig, spielt die Rolle. Sie treten also auch mal so hinter dieses Stück und holen halt einfach auch so den Theateralltag mal auf die Bühne, was sehr, sehr viel Spaß macht. Und es gab bei dieser Premiere einen kleinen komischen Moment, der allerdings so nicht geplant war, denn bei einem Auftritt von Nele Kramer ist ein Bild von der Wand gefallen und das haben die beiden ganz toll aufgefangen, kurz gespielt, obwohl man ihnen wirklich angesehen hat, dass auch sie jetzt gerade lachen müssen, aber das war sehr, sehr schön. Ich muss wirklich sagen, also Nele Kramer macht aus dieser Manon Cavallini eine unglaublich selbstbestimmte, selbstbewusste Frau mit ganz viel Charme und Glamour und ist sich auch für die Hosenrollen, die sie spielen muss, nicht zu schade. Nicht mal einen schrulligen Hausmeister hat sie sich nehmen lassen. Und Julian Rode ist mit einer solchen Überzeugung in allen Rollen, egal ob Mann und Frau, auf der Bühne und bringt ein unglaublich komisches Talent auf die Bühne. Also das Stück ist sehr, sehr sehenswert. Und auch dem Publikum hat man bei diesem Premierenabend die Begeisterung angemerkt. Denn es gab nach dem Stück, das gut 2,5 Stunden dauert, Standing Ovations. Und was man so beim Rausgehen bei einigen Besucherinnen hören konnte, war, dass sie diesen Auftakt für die Spielzeit wirklich sehr, sehr gelungen fanden.
0: Für das Stück Eine Frau, die weiß, was sie will, gibt es noch folgende Open-Air-Termine vorm Stadttheater hier in Hildesheim. Nächsten Donnerstag, Freitag, Samstag und Sonntag und dann die Woche drauf nochmal Donnerstag, Freitag und Samstag. Dieser Samstag, also der 5. September, ist dann der letzte Tag mit diesem Stück hier in Hildesheim. Es kommt aber später noch zweimal zumindest in die Region. Am Dienstag, dem 15. Dezember, wird es nochmal in Lehrte gezeigt und am 3. März nächsten Jahres nochmal in Gronau. Das war eine Rezension von Sabine Kuse und Silas Fiebrecht.

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1: Um 12:30 mit Felix Oehlmann. Die Schlagzeilen: VfV gewinnt sein erstes Saisonspiel, Eintracht-Handballer gewinnen Test gegen Söhre, Unbekannte legen bei Alfeld Gullideckel auf die Fahrbahn und Duinger Zubringer zur B240 wird gesperrt. Die Meldungen im Einzelnen. Fußball-Oberligist VfV Borussia 06 Hildesheim hat im dritten Spiel der Saison den ersten Sieg eingefahren. Das Team schlug gestern auswärts den Aufsteiger SSV Vorsfelde 2:0. Dabei verwandelte Klaas Gatermann schon in der 9. Minute einen Freistoß zum 1:0 und der VfV war im folgenden Ton angebend. Ab der 74. Minute spielten die Gastgeber wegen einer Karte in Unterzahl und Mick Gudra traf in der 83. Minute zum 2:0 Endstand. Damit erholt sich der VfV von einem misslungenen Saisonstart, der den Verein nach 2 verlorenen Spielen und 0 Punkten vorübergehend auf den letzten Tabellenplatz brachte. Am Freitag kommt als nächster Gegner Verden 04 ins Friedrich-Ebert-Stadion. Handball-Drittligist HC Eintracht Hildesheim hat am Freitag sein letztes Testspiel vor dem Saisonauftakt am kommenden Wochenende gewonnen. Das Team schlug die Sportfreunde Söhre 35:32. Söhre war letzte Saison noch Ligakonkurrent, stieg aber in die Regionalliga ab. Für die in großen Teilen neu zusammengestellte Eintracht-Mannschaft beginnt die neue Saison in der dritten Liga Nordwest am kommenden Sonntag mit einem Heimspiel gegen den TSV Anderten. Danach stehen zunächst 3 Auswärtsspiele an. In der Nacht auf Sonntag haben Unbekannte auf dem Warzer Weg zwischen Alfeld und Warzen 3 Gullideckel auf die Fahrbahn gelegt. Wie die Polizei mitteilt, überfuhr ein 25-Jähriger mit seinem Wagen gegen 1.30 Uhr einen davon, wobei ein Rad beschädigt wurde. Die Polizei fand dann in der Nähe die beiden anderen Deckel und die zugehörigen nun offenstehenden Abwasserschächte. Wer in der Sache Hinweise geben kann, wird gebeten, sich mit dem Alfelder Kommissariat in Verbindung zu setzen. In Duingen beginnen heute Bauarbeiten an der Bruchstraße, die den Ort mit dem Kreisverkehr an der B240 verbindet. Wie die Landesbehörde für Straßenbau und Verkehr mitteilt, sollen sie rund 2 Wochen dauern. Es würden so lange die Fahrbahn erneuert und die Gosse repariert. Die Straße wird deshalb gesperrt und eine Umleitung ausgeschildert.

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1: Mit Silas Wieprecht. Heute um 18 Uhr wird im Burgtheater der Domäne Marienburg die Performance Alles in Ordnung gezeigt. Die partizipative Theaterproduktion setzt sich mit dem Thema Ordnung auseinander und dauert etwa eine Stunde. Die Reservierung ist kostenlos, zuletzt waren noch einige Plätze verfügbar. Ebenfalls heute um 18.30 Uhr findet ein Termin an der Volkshochschule Hildesheim statt. Es geht um den Kurs Hilfe meine Schwiegermutter/Vater kommen. Das Angebot richtet sich an Erwachsene, die gerne in Zukunft besser mit Schwiegerelternbesuch umgehen können wollen. Es steht auch ein persönlicher Austausch auf dem Plan. Für die Teilnahme ist eine Anmeldung über die Seite der Volkshochschule erforderlich. Die Teilnahmegebühr beträgt 19 Euro. Und um 20.30 Uhr startet mal wieder im Tegerfilmpalast die Sneak Preview, wie jeden Montag. Gezeigt wird eine Überraschungsvorpremiere, der Filmtitel wird aber vorher nicht bekannt gegeben. Die Vorstellung ist für Besucherinnen und Besucher ab 16 Jahren vorgesehen und der Eintritt beträgt 6,90 Euro. Tickets gibt es über die Website des Tegar Filmpalasts oder an der Kinokasse. Auch interessant, vor dem Film gibt es immer ein kleines Vorprogramm, oft inklusive Gewinnchance. Das waren einige Veranstaltungstipps für heute. Weitere finden Sie online auf stadtmagazin-public.de.
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0: um 13 Uhr mit Tarek Yusbashi. Der Hamburger Milliardär Klaus-Michael Kühne ist tot. Er galt als einer der reichsten Deutschen. Medienberichten zufolge ist er in der vergangenen Nacht im Alter von 89 Jahren gestorben. Aus Hamburg Dietrich Lehmann.
1: Manager, Hotelbesitzer, Mäzen, Sportverrückter mit dickem Konto. Kühnes Karriere scheint von Anfang an vorgezeichnet. Kaufmannslehre mit 26 Jahren Einstieg als Teilhaber in das väterliche Unternehmen Kühne und Nagel. Der Firmenchef beteiligt sich außerdem an zahlreichen anderen Logistikunternehmen. Bei der Hamburger Reederei Hapag-Lloyd ist er einer der wichtigsten Anteilseigner, hält viele Aktien beim Lufthansa-Konzern. Den kriselnden Fußball-Bundesligisten HSV hält Kühne jahrelang mit Millionenspritzen über Wasser, nicht ohne den Versuch, auch sportlich Einfluss zu nehmen.
0: Die EU hat neue Rüstungshilfen für die Ukraine genehmigt. 6,1 Milliarden Euro seien für Flugabwehrsysteme, Raketen, Munition und Radaranlagen vorgesehen, teilte die EU-Kommission mit. Die Ankündigung fällt auf den 35. Unabhängigkeitstag der Ukraine, der heute gefeiert wird. Große Veranstaltungen sind aus Angst vor russischen Luftangriffen allerdings nicht geplant. Zudem kommt die sogenannte Koalition der Willigen virtuell zusammen. Deutschland, Großbritannien, Frankreich und weitere Unterstützer wollen mit Vertretern von NATO, EU und der Ukraine über das weitere Vorgehen beraten. US-Finanzminister Bessent will am Abend bekannt geben, wie genau sein Land den wirtschaftlichen Druck auf den Iran erhöhen will. Präsident Trump hatte in der vergangenen Woche einen massiven Wirtschaftskrieg gegen das Land angekündigt. Die USA wollen vor allem erreichen, dass Teheran die freie Schifffahrt durch die Straße von Hormus wieder ermöglicht. Tina Fuchs aus dem ARD-Studio Istanbul zur Frage, wie die Situation in der Meerenge derzeit aussieht.
2: Richtig genau kann das von außen im Moment niemand sagen, denn de facto ist ja die Wasserstraße vom Iran gesperrt und von den USA bei der Weiterfahrt blockiert. Vor dem Krieg passierten auf der Straße von Hormuz täglich so 150 Tanker. Heute, so schätzt man, eine Handvoll. Iran hat beispielsweise dem Irak gerade eine Genehmigung erteilt. Aber die Schiffe, die dann fahren, tun das unter dem Radar aus Angst vor Angriffen.
0: Die USA haben ein für September geplantes Militärmanöver mit Südkorea abgesagt. Das teilte die südkoreanische Marine mit. Die US-Armee habe ihre Absage damit begründet, dass wegen der Lage im Nahen Osten nicht genügend Truppen zur Verfügung stehen würden. Eigentlich üben südkoreanische und amerikanische Soldaten seit Jahren gemeinsam, einen nordkoreanischen Angriff abzuwehren. Allerdings hatten die USA schon in der vergangenen Woche ein laufendes Manöver mit Südkorea deutlich abgekürzt. Präsident Trump begründete die Entscheidung zum einen mit den Kosten, zum anderen mit der Weigerung der südkoreanischen Regierung, sich an dem Krieg gegen den Iran zu beteiligen. In den Niederlanden ist ein Bus mit Schülern aus Schleswig-Holstein verunglückt. Nach Angaben der Polizei sind mindestens 8 Menschen schwer verletzt worden. Weitere Passagiere erlitten Schnittwunden durch Glassplitter. Aus Kiel, Hanna Böhme.
3: Der Bus war mit mehr als 50 Schülerinnen und Schülern des 12. Jahrgangs und 4 Lehrkräften der Gemeinschaftsschule Probstei in Schönberg im Kreis Plön unterwegs nach Paris. Gegen 4.30 Uhr heute früh war er dann auf der A28 bei Apeldoorn verunglückt, teilt die Schule mit. Das liegt so etwa auf halbem Weg von der deutschen Grenze nach Amsterdam. Der Bus war den Angaben zufolge auf einen Kleintransporter aufgefahren, dann durch die Leitplanke gerast und auf der Gegenfahrbahn gelandet, teilte die Polizei mit. Hinweise auf lebensgefährliche Verletzungen gibt's laut Schule aktuell nicht.
0: Im westafrikanischen Guinea sind mindestens 30 Menschen bei einem Erdrutsch auf einer Müllkippe ums Leben gekommen. Das Unglück ereignete sich in einem Vorort der Hauptstadt Conakry. Aus Nairobi, Navina Kotor.
4: Die Suche nach Überlebenden dauert an. Unter den Toten sollen auch 5 Kinder sein. Starke Regenfälle hatten den Müll aufgeweicht und ins Rutschen gebracht. Zum Zeitpunkt des Unglücks stiefen viele Vermisste in einfachen Hütten und Zelten. Schon vor dem Unglück hatte es Warnungen vor einem Erdrutsch während der Regenzeit gegeben. Die Behörden hatten deshalb angeordnet, das Gebiet rund um die Mülldeponie aus Sicherheitsgründen zu räumen. Aber viele Anwohner haben die Anordnung ignoriert.
0: Das waren die Nachrichten. Das Wetter in Norddeutschland: gebietsweise länger sonnig, auch dichtere Wolken. Meist bleibt es trocken bei 19 bis 23 Grad. Morgen viel Sonnenschein bei Höchstwerten von 21 bis 26 Grad. Am Mittwoch teilweise heiter, in Niedersachsen gebietsweise Schauer und Gewitter, 22 bis 26 Grad. Und am Donnerstag Sonne und Wolken, vor allem in Niedersachsen Schauer oder Gewitter. Die Temperaturen liegen dann bei 22 bis 29 Grad. Es ist 13.05 Uhr.
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6: Mit Felix Oehlmann. Fußball-Oberligist VfV Borussia 06 hat im dritten Spiel der Saison den ersten Sieg eingefahren. Das Team schlug gestern auswärts den Aufsteiger SSV Vorsfelde 2:0. Die Torschützen waren Klaas Gatermann in der 9. und Mick Gudra in der 83. Minute. In der German Football League haben die Hildesheim Invaders ein weiteres Spiel gewonnen. Sie schlugen auf dem eigenen Feld die Berlin Rebels 26:2. Sie stehen weiter auf dem dritten Tabellenplatz hinter den Dresden Monarchs und den Potsdam Royals. In der Nacht auf Sonntag haben Unbekannte auf dem Warzer Weg zwischen Alfeld und Warzen drei Abwasserschächte geöffnet und die Gullideckel auf die Fahrbahn gelegt. Ein 25-Jähriger überfuhr einen dieser Deckel, wodurch sein Auto beschädigt wurde. Die Alfelder Polizei ermittelt.
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1: Um 14 Uhr mit Tarek Yusbashi. Der Hamburger Milliardär Klaus-Michael Kühne ist tot. Er galt als einer der reichsten Deutschen. Medienberichten zufolge ist er in der vergangenen Nacht im Alter von 89 Jahren gestorben. Aus Hamburg, Dietrich Lehmann.
2: Manager, Hotelbesitzer, Mäzen, Sportverrückter mit dickem Konto. Kühnes Karriere scheint von Anfang an vorgezeichnet. Kaufmannslehre mit 26 Jahren Einstieg als Teilhaber in

0: das väterliche Unternehmen Kühne und Nagel. Der Firmenchef beteiligt sich außerdem an zahlreichen anderen Logistikunternehmen. Bei der Hamburger Reederei Hapag-Lloyd ist er einer der wichtigsten Anteilseigner, hält viele Aktien beim Lufthansa-Konzern. Den kriselnden Fußball-Bundesligisten HSV hält Kühne jahrelang mit Millionenspritzen über Wasser, nicht ohne den Versuch, auch sportlich Einfluss zu nehmen.
1: Die EU hat neue Rüstungshilfen für die Ukraine genehmigt. 6,1 Milliarden Euro seien für Flugabwehrsysteme, Raketen, Munition und Radaranlagen vorgesehen, teilte die EU-Kommission mit. Die Ankündigung fällt auf den 35. Unabhängigkeitstag der Ukraine, der heute gefeiert wird. Große Veranstaltungen sind aus Angst vor russischen Luftangriffen allerdings nicht geplant. Zudem kommt die sogenannte Koalition der Willigen virtuell zusammen. Deutschland, Großbritannien, Frankreich und weitere Unterstützer wollen mit Vertretern von NATO, EU und der Ukraine über das weitere Vorgehen beraten. Die CDU-Spitze hat sich heute zum ersten Mal nach der parlamentarischen Sommerpause getroffen. Zuletzt wurde kritisiert, dass Bundeskanzler Merz trotz extremer Hitze, Waldbränden und einer Sprengstoffdrohne am Leipziger Flughafen seine Sommerpause durchgezogen hatte. Katrin Auer aus Berlin. Dazu, was besprochen wird.
2: Da liegt ein ganzer Brocken Arbeit auf seinem Schreibtisch. Die Rentenreform, die er vor der Sommerpause angekündigt hat, muss umgesetzt werden. Und es könnte schwierig werden, weil sie ja gleich wild diskutiert wurde. Stichwort sogenannte Rente mit 63, die abgeschafft werden soll. Aber auch bei der Einkommensteuer und bei der Pflege soll noch in diesem Jahr eine Reform geschafft werden, jeweils mittlere und kleinere Einkommen, Familien entlasten und die Pflegekasse quasi vor dem Kollaps bewahren. Das ist ein richtig großer Berg Arbeit.
1: US-Finanzminister Bessent will am Abend bekannt geben, wie genau sein Land den wirtschaftlichen Druck auf Iran erhöhen will. Präsident Trump hatte in der vergangenen Woche einen massiven Wirtschaftskrieg gegen das Land angekündigt. Die USA wollen vor allem erreichen, dass Teheran die freie Schifffahrt durch die Straße von Hormuz wieder ermöglicht. Tina Fuchs aus dem ARD-Studio Istanbul zur Frage, wie die Situation in der Meerenge derzeit aussieht.
3: Richtig genau kann das von außen im Moment niemand sagen, denn de facto ist ja die Wasserstraße vom Iran gesperrt und von den USA bei der Weiterfahrt blockiert. Vor dem Krieg passierten auf der Straße von Hormuz täglich so 150 Tanker. Heute, so schätzt man, eine Handvoll. Iran hat beispielsweise dem Irak gerade eine Genehmigung erteilt. Aber die Schiffe, die dann fahren, tun das unter dem Radar aus Angst vor Angriffen.
1: Die USA haben ein für September geplantes Militärmanöver mit Südkorea abgesagt. Das teilte die südkoreanische Marine mit. Die US-Armee habe ihre Absage damit begründet, dass wegen der Lage im Nahen Osten nicht genügend Truppen zur Verfügung stehen würden. Eigentlich üben südkoreanische und amerikanische Soldaten seit Jahren gemeinsam einen nordkoreanischen Angriff abzuwehren. Allerdings hatten die USA schon in der vergangenen Woche ein laufendes Manöver mit Südkorea deutlich abgekürzt. Präsident Trump begründete die Entscheidung zum einen mit den Kosten, zum anderen mit der Weigerung der südkoreanischen Regierung, sich an dem Krieg gegen den Iran zu beteiligen. In den Niederlanden ist ein Bus mit Schülern aus Schleswig-Holstein verunglückt. Nach Angaben der Polizei sind mindestens 8 Menschen schwer verletzt worden. Weitere Passagiere erlitten Schnittwunden durch Glassplitter. Aus Kiel, Hanna Böhme.
4: Der Bus war mit mehr als 50 Schülerinnen und Schülern des 12. Jahrgangs und 4 Lehrkräften der Gemeinschaftsschule Probstei in Schönberg im Kreis Plön unterwegs nach Paris. Gegen 4.30 Uhr heute früh war er dann auf der A28 bei Apeldoorn verunglückt, teilt die Schule mit. Das liegt so etwa auf halbem Weg von der deutschen Grenze nach Amsterdam. Der Bus war den Angaben zufolge auf einen Kleintransporter aufgefahren, dann durch die Leitplanke gerast und auf der Gegenfahrbahn gelandet, teilte die Polizei mit. Hinweise auf lebensgefährliche Verletzungen gibt's laut Schule aktuell nicht.
1: Das waren die Nachrichten. Das Wetter in Norddeutschland: gebietsweise länger sonnig, auch dichtere Wolken. Meist bleibt es trocken bei 19 bis 23 Grad. Morgen viel Sonnenschein bei Höchstwerten von 21 bis 26 Grad. Und am Mittwoch teilweise heiter, in Niedersachsen gebietsweise Schauer und Gewitter. Dann bei 22 bis 26 Grad. Es ist 14.05 Uhr.
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6: mit Felix Oehlmann. Fußball-Oberligist VfV Borussia 06 hat im dritten Spiel der Saison den ersten Sieg eingefahren. Das Team schlug gestern auswärts den Aufsteiger SSV Vorsfelde 2:0. Die Torschützen waren Klaas Gatermann in der 9. und Mick Gudra in der 83. Minute. In der German Football League haben die Hildesheim Invaders ein weiteres Spiel gewonnen. Sie schlugen auf dem eigenen Feld die Berlin Rebels 26:2. Sie stehen weiter auf dem dritten Tabellenplatz hinter den Dresden Monarchs und den Potsdam Royals. In der Nacht auf Sonntag haben Unbekannte auf dem Warzer Weg zwischen Alfeld und Warzen drei Abwasserschächte geöffnet und die Gullideckel auf die Fahrbahn gelegt. Ein 25-Jähriger überfuhr einen dieser Deckel, wodurch sein Auto beschädigt wurde. Die Alfelder Polizei ermittelt.
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1: Um 15 Uhr mit Benjamin Kirsch. Die Ukraine feiert heute ihren 35. Unabhängigkeitstag. Die Unterstützer des Landes, die sogenannte Koalition der Willigen, berät über weitere Hilfen für das Land. ARD-Reporter Wassili Golot berichtet aus Kiew, wie der Tag dort begangen wird und was die Ukraine im Krieg am dringendsten braucht.
2: Dieser Tag bedeutet den Menschen unglaublich viel, weil Unabhängigkeit den Ukrainerinnen und Ukrainern mehr bedeutet als einfach nur einen staatlichen Feiertag, sondern sehr viele denken heute an ihre Familienmitglieder, die an der Front sind, das Land verteidigen. Andere denken an diejenigen, die bei der Verteidigung des eigenen Staates, der eigenen Unabhängigkeit getötet worden sind. Am allerdrängendsten ist die Frage der Flugabwehr. Da fehlt es an Munition für die Patriot-Abwehrsysteme. Das ist der Grund, warum ballistische Raketen aus Russland nahezu ungestört einschlagen können, weil es einfach mangelt an dieser Munition. Das versucht der ukrainische Präsident dringend zu organisieren, appelliert an die Partner, nochmal nach eigenen

0: Vorräten zu gucken, ob da nicht doch was abgegeben werden kann.
1: Die CDU-Spitze hat sich heute zum ersten Mal nach der parlamentarischen Sommerpause getroffen. Zuletzt wurde kritisiert, dass Bundeskanzler Merz trotz extremer Hitze, Waldbränden und einer Sprengstoffdrohne am Leipziger Flughafen seine Sommerpause durchgezogen hatte. Katrin Aue in Berlin dazu, was besprochen wird.
2: Da liegt ein ganzer Brocken Arbeit auf seinem Schreibtisch. Die Rentenreform, die er vor der Sommerpause angekündigt hat, muss umgesetzt werden. Und es könnte schwierig werden, weil sie ja gleich wild diskutiert wurde. Stichwort sogenannte Rente mit 63, die abgeschafft werden soll. Aber auch bei der Einkommensteuer und bei der Pflege soll noch in diesem Jahr eine Reform geschafft werden, jeweils mittlere und kleinere Einkommen, Familien entlasten und die Pflegekasse quasi vor dem Kollaps bewahren. Das ist ein richtig großer Berg Arbeit.
1: Niedersachsens Ministerpräsident Lies besucht heute Abend das von der Schließung bedrohte VW-Werk in Hannover. Dort will er mit Betriebsratsmitgliedern, Belegschaft und Werksleitung sprechen. Hintergrund sind die massiven Sparpläne des Konzernvorstandes. Lies lehnt Werksschließungen ab und fordert alternative Konzepte. An allen Standorten soll es diese Woche Betriebsversammlungen geben. Die Belegschaft kritisiert darüber hinaus den Kommunikationsstil des Managements. In einer Intranet-Meldung des Betriebsrats, die mehreren Nachrichtenagenturen vorliegt, heißt es, die Mitarbeiter und ihre Familien seien dadurch verunsichert und verängstigt. Am Wochenende sind über das Baltikum schwere Stürme gezogen. In Litauen und Lettland waren heute früh noch mehr als 200.000 Haushalte von der Stromversorgung abgeschnitten. Die Aufräumarbeiten könnten nach Einschätzung der Behörden noch mehrere Tage andauern. In ländlichen Gebieten rechnen sie auch weiterhin mit Verkehrsbehinderungen. Meteorologen in Litauen und Lettland sprechen von einem der schlimmsten Unwetter der jüngsten Zeit. Der Logistikunternehmer Klaus-Michael Kühne ist tot. Laut seinem Unternehmen starb der gebürtige Hamburger letzte Nacht im Alter von 89 Jahren. Aus der NDR-Nachrichtenredaktion Mareike Markosch.
3: In den 60er Jahren war Kühne in das Unternehmen Kühne und Nagel eingestiegen, das sein Großvater mitgegründet hatte. Die Firma wurde daraufhin zum weltgrößten Luft- und Seefrachtkonzern. Kühne hat lange Zeit in Hamburg gelebt, später ist er in die Schweiz gezogen. Er war mehrfacher Milliardär und damit einer der reichsten Deutschen. In der Vergangenheit gab es auch Kritik an Kühne. Seit Jahren hatte er sich geweigert, die NS-Vergangenheit seiner Firma öffentlich aufzuarbeiten. Kühne und Nagel hatte nach 1933 für das NS-Regime Möbel und Hausrat verfolgter und ermordeter Juden transportiert.
1: Auch heute finden noch Erstrundenspiele im DFB-Pokal statt. Um 18 Uhr beginnen unter anderem die Begegnungen des Hamburger SV und des VfL Wolfsburg. Aus der Sportredaktion Marcel Stober.
4: Das Pokalspiel des Hamburger SV beim Drittligisten Verl steht im Zeichen des in der Nacht verstorbenen Unternehmers Klaus-Michael Kühne. Seit 2008 hat er seinen Herzensverein, den HSV, finanziell unterstützt. Um dem Sponsoren und Anteilseigner zu gedenken, will der HSV in Verl mit Trauerflor auflaufen. Dort ist man genauso Favorit wie der VfL Wolfsburg beim Berliner Regionalligisten Alt-Glienicke. Der VfL ist ungeschlagen und ohne Gegentor in die neue Zweitligasaison gestartet. Trainer Tobias Strobel sieht sein Team auf einem guten Weg. Zeitgleich trifft um 18 Uhr Würzburg auf den 1. FC Köln. Um 20.45 Uhr spielt Schalke 04 in Halle.
1: Das waren die Nachrichten. Das Wetter in Norddeutschland: länger sonnig, auch dichtere Wolken, meist trocken, 19 bis 23 Grad. Nachts überwiegend klar, Tiefstwerte an der See 15 bis 7 Grad. Morgen viel Sonnenschein bei 21 bis 26 Grad und am Mittwoch teilweise heiter. In Niedersachsen gebietsweise Schauer 22 bis 26 Grad. Es ist jetzt 15.05 Uhr.
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6: Mit Felix Oehlmann. Ein Sprengsatz hat am Sonntagnachmittag im Holler Ortsteil Grasdorf einen Polizeieinsatz ausgelöst. Ein Anwohner hatte diesen Gegenstand an einem Fahrzeug entdeckt und ein Experte der Bundespolizei bestätigte dann, dass es sich um einen Sprengsatz handelte. Er wurde in der Nacht auf einem Feld kontrolliert gesprengt. Die Polizei ermittelt nun wegen des Verdachts auf ein versuchtes Tötungsdelikt. Ein Haus in der Hildesheimer Schuhstraße ist diesen Montagvormittag kurzfristig geräumt worden. In einem Zimmer im ersten Stock war eine größere Menge Putz von der Decke gefallen. Daraufhin wurde ein Experte des THW angefordert. Dieser fand im Anschluss keine strukturellen Schäden an dem Gebäude. Die Stadt Hildesheim sucht noch Freiwillige, die am 13. September bei der Durchführung der Kommunalwahl helfen möchten. An diesem Tag würden insgesamt etwa 1200 Wahlhelfende zum Einsatz kommen und es gäbe auch eine kleine finanzielle Entschädigung. Weitere Informationen gibt es unter stadt-hildesheim.de/wahlen.
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1: Um 16 Uhr mit Benjamin Kirsch. Die Ukraine feiert heute ihren 35. Unabhängigkeitstag. ARD-Reporter Wassili Golot berichtet aus Kiew, wie der Tag dort begangen wird und was die Ukraine im Krieg am dringendsten braucht.
2: Dieser Tag bedeutet den Menschen unglaublich viel, weil Unabhängigkeit den Ukrainerinnen und Ukrainern mehr bedeutet als einfach nur einen staatlichen Feiertag, sondern sehr viele denken heute an ihre Familienmitglieder, die an der Front sind, das Land verteidigen. Andere denken an diejenigen, die bei der Verteidigung des eigenen Staates, der eigenen Unabhängigkeit getötet worden sind. Am allerdrängendsten ist die Frage der Flugabwehr. Da fehlt es an Munition für die Patriot-Abwehrsysteme. Das ist der Grund, warum ballistische Raketen aus Russland nahezu ungestört einschlagen können, weil es einfach mangelt an dieser Munition. Das versucht der ukrainische Präsident dringend zu organisieren, appelliert an die Partner, nochmal nach eigenen Vorräten zu gucken, ob da nicht doch was abgegeben werden kann.
1: Die Unterstützer der Ukraine beraten seit dem Mittag darüber, wie sie der Ukraine im Krieg gegen Russland helfen können. An dem virtuellen Treffen nehmen die Ukraine, Deutschland, Großbritannien und Frankreich teil, sowie Vertreter der NATO und der EU. Zuvor hatte schon die Europäische Union neue Rüstungshilfen für die Ukraine beschlossen. Nach Angaben der EU-Kommission sind rund 6 Milliarden Euro für Flugabwehrsysteme, Raketen, Munition und Radaranlagen vorgesehen. Niedersachsens Ministerpräsident Lies besucht am Abend das von der Schließung bedrohte VW-Werk in Hannover. Dort will er mit Betriebsratsmitgliedern belegen.

0: Gewerkschaft und Werksleitung sprechen. Hintergrund sind die massiven Sparpläne des Konzernvorstandes. Lies lehnt Werksschließungen ab und fordert alternative Konzepte. In dieser Woche soll es an allen VW-Standorten Betriebsversammlungen geben. Die Belegschaft kritisiert auch den Kommunikationsstil des Managements. Mehreren Nachrichtenagenturen liegt eine entsprechende Intranet-Meldung vor. Daran heißt es, die Mitarbeiter und ihre Familien seien durch die Kommunikation des Vorstands verunsichert und verängstigt. Ein Reisebus mit Schülern aus Schleswig-Holstein ist heute früh in den Niederlanden verunglückt. Bei der Kollision sind mehrere Menschen verletzt worden. Aus Brüssel, Sarah Lopez.
1: Nach Angaben der Polizei war der Bus am frühen Morgen bei Zwolle, etwa 100 Kilometer nordöstlich von Amsterdam, unterwegs, als er auf einen Kleintransporter prallte. Der Bus raste demnach durch die Leitplanke, landete auf der Gegenfahrbahn und kippte um. Im Reisebus befanden sich laut Polizei etwa 50 Personen, die meisten davon deutsche Schüler. Die Feuerwehr befreite die Schüler durch das Dach des Busses. Die Verletzten wurden in ein Krankenhaus gebracht, darunter war auch der Fahrer des Busses. Einige erlitten Schnittverletzungen durch Glassplitter, die meisten seien aber bei dem Unfall nicht verletzt worden, heißt es von der Polizei.
0: Der deutsche Unternehmer und Großaktionär Klaus-Michael Kühne ist im Alter von 89 Jahren gestorben. Erste Reaktionen gibt es aus der Wirtschaft. Aus Hamburg, Jörn Streller-Pohl.
2: Kühne und Nagel war sein Konzern. Er hat ihn nach der Übernahme von seinem Vater zu neuer Größe gebracht. Die Unternehmensführung würdigt Klaus-Michael Kühne als einen Visionär, einen großen Unternehmer und eine eindrucksvolle Persönlichkeit. Trauer auch bei der Hamburger Traditionsreederei Hapag-Lloyd. Hier war Kühne größter Einzelaktionär. Klaus-Michael Kühne hatte im Jahr 2008 ein Konsortium geschmiedet, um die Übernahme von Hapag-Lloyd durch ausländische Investoren abzuwenden. Größter Einzelaktionär war er aber auch bei einem weiteren Traditionsunternehmen, der Lufthansa.
0: Auch heute finden noch Erstrundenspiele im DFB-Pokal statt. Um 18 Uhr beginnen unter anderem die Begegnungen des Hamburger SV und des VfL Wolfsburg. Aus der NDR-Sportredaktion Marcel Stober.
3: Das Pokalspiel des Hamburger SV beim Drittligisten Verl steht im Zeichen des in der Nacht verstorbenen Unternehmers Klaus-Michael Kühne. Seit 2008 hat er seinen Herzensverein, den HSV, finanziell unterstützt. Um dem Sponsoren und Anteilseigner zu gedenken, will der HSV in Verl mit Trauerflor auflaufen. Dort ist man genauso Favorit wie der VfL Wolfsburg beim Berliner Regionalligisten Alt-Glienicke. Der VfL ist ungeschlagen und ohne Gegentor in die neue Zweitligasaison gestartet. Trainer Tobias Strobel sieht sein Team auf einem guten Weg. Zeitgleich trifft um 18 Uhr Würzburg auf den 1. FC Köln. Um 20.45 Uhr spielt Schalke 04 in Halle.
0: Das waren die Nachrichten. Das Wetter in Norddeutschland: länger sonnig, auch dichtere Wolken, meist trocken, 19 bis 23 Grad, nachts überwiegend klar, in Vorpommern teilweise neblig, Tiefstwerte an der See 15 bis 7 Grad. Morgen viel Sonnenschein bei Höchstwerten von 21 bis 26 Grad und am Mittwoch teilweise heiter. In Niedersachsen gebietsweise Schauer und Gewitter, Temperaturen 22 bis 26 Grad. Es ist jetzt 16.05 Uhr.
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5: mit Felix Oehlmann. Ein Sprengsatz hat am Sonntagnachmittag im Holler Ortsteil Grasdorf einen Polizeieinsatz ausgelöst. Ein Anwohner hatte diesen Gegenstand an einem Fahrzeug entdeckt und ein Experte der Bundespolizei bestätigte dann, dass es sich um einen Sprengsatz handelte. Er wurde in der Nacht auf einem Feld kontrolliert gesprengt. Die Polizei ermittelt nun wegen des Verdachts auf ein versuchtes Tötungsdelikt. Ein Haus in der Hildesheimer Schuhstraße ist diesen Montagvormittag kurzfristig geräumt worden. In einem Zimmer im ersten Stock war eine größere Menge Putz von der Decke gefallen. Daraufhin wurde ein Experte des THW angefordert. Dieser fand im Anschluss keine strukturellen Schäden an dem Gebäude. Die Stadt Hildesheim sucht noch Freiwillige, die am 13. September bei der Durchführung der Kommunalwahl helfen möchten. An diesem Tag würden insgesamt etwa 1200 Wahlhelfende zum Einsatz kommen und es gäbe auch eine kleine finanzielle Entschädigung. Weitere Informationen gibt es unter stadt-hildesheim.de/wahlen.
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1: Um 17 Uhr mit Benjamin Kirsch. Die Ukraine feiert heute ihren 35. Unabhängigkeitstag. ARD-Reporter Wassili Golot berichtet aus Kiew, wie der Tag dort begangen wird und was die Ukraine im Krieg am dringendsten braucht.
2: Dieser Tag bedeutet den Menschen unglaublich viel, weil Unabhängigkeit den Ukrainerinnen und Ukrainern mehr bedeutet als einfach nur einen staatlichen Feiertag, sondern sehr viele denken heute an ihre Familienmitglieder, die an der Front sind, das Land verteidigen. Andere denken an diejenigen, die bei der Verteidigung des eigenen Staates, der eigenen Unabhängigkeit getötet worden sind. Am allerdrängendsten ist die Frage der Flugabwehr. Da fehlt es an Munition für die Patriot-Abwehrsysteme. Das ist der Grund, warum ballistische Raketen aus Russland nahezu ungestört einschlagen können, weil es einfach mangelt an dieser Munition. Das versucht der ukrainische Präsident dringend zu organisieren, appelliert an die Partner, nochmal nach eigenen Vorräten zu gucken, ob da nicht doch was abgegeben werden kann.
1: Am 35. Jahrestag der ukrainischen Unabhängigkeit haben die Unterstützerstaaten über weitere Hilfen für das angegriffene Land beraten. Aus der Videokonferenz gibt es jetzt erste Informationen. So hat der britische Premierminister Burnham die Verbündeten aufgerufen, der Ukraine mehr Flugabwehrsysteme zur Verfügung zu stellen. Außerdem sprach er sich für schärfere Strafen auf russische Öl- und Flüssigerdgasexporte aus. Der französische Präsident Macron will entschiedener gegen die russische Schattenflotte vorgehen. Er schlägt ein Treffen auf Ministerebene vor, um konkrete Maßnahmen vorzubereiten. Niedersachsens Ministerpräsident Lies besucht am Abend das von der Schließung bedrohte VW-Werk in Hannover. Dort will er mit Betriebsratsmitgliedern, Belegschaft und Werksleitung sprechen. Hintergrund sind die massiven Sparpläne des Konzernvorstandes. Lies lehnt Werksschließungen ab und fordert alternative Konzepte. In dieser Woche soll es an allen VW-Standorten Betriebsversammlungen geben. Die Belegschaft kritisiert auch den Kommunikationsstil des Managements. Mehreren Nachrichtenagenturen liegt eine entsprechende Intranet-Meldung vor. Darin heißt es, die Mitarbeiter und ihre Familien seien durch die Kommunikation des Vorstands verunsichert.

0: verunsichert und verängstigt. Im Prozess um die Tötung des 8 Jahre alten Fabian aus Güstrow hat sich heute zum ersten Mal die Angeklagte vor Gericht geäußert. Sie las eine in großen Teilen von ihren Verteidigern formulierte Aussage vor, die 95 Seiten umfasste. Sie streitet die Tat ab. Aus Rostock, Axel Krummenauer.
1: Gina H. äußerte sich zu vielen Zeugenaussagen und Indizien, die in den vergangenen Verhandlungstagen im Gericht Thema waren. So habe sie den Tümpel, an dem die Leiche von Fabian gefunden wurde, vorher nicht gekannt. Nicht sie, sondern ihr Bekannter habe dort nach Fabians Leiche suchen wollen. Die Zeugen hatten dies in ihren Aussagen anders dargestellt. Für zahlreiche Indizien, die zuvor im Gericht präsentiert wurden, fand die Angeklagte Erklärung und sie beendete ihre Ausführungen mit dem Satz: Hätte ich ihn, also Fabian, ermordet, hätte ich mit Sicherheit das Gefühl gehabt, mein eigenes Kind zu töten.
0: Der Logistikunternehmer, Kulturmäzen und Hamburger SV-Sponsor Klaus-Michael Kühne ist tot. Er starb in der vergangenen Nacht im Alter von 89 Jahren. In den 1960er Jahren war Kühne in das Unternehmen Kühne und Nagel eingestiegen und hatte es zum weltweit größten Luft- und Seefrachtkonzern gemacht. Der mehrfache Milliardär hat lange Zeit in Hamburg gelebt, später zog er in die Schweiz. In der Vergangenheit gab es auch Kritik an Kühne. Er hatte sich geweigert, die NS-Vergangenheit seiner Firma öffentlich aufzuarbeiten. Kühne und Nagel hatte nach 1933 für das NS-Regime Möbel und Hausrat verfolgter und ermordeter Juden transportiert. Auch heute finden noch Erstrundenspiele im DFB-Pokal statt. Um 18 Uhr beginnen unter anderem die Begegnungen des Hamburger SV und des VfL Wolfsburg. Aus der NDR-Sportredaktion Marcel Stober.
2: Das Pokalspiel des Hamburger SV beim Drittligisten Verl steht im Zeichen des in der Nacht verstorbenen Unternehmers Klaus-Michael Kühne. Seit 2008 hat er seinen Herzensverein, den HSV, finanziell unterstützt. Um dem Sponsoren und Anteilseigner zu gedenken, will der HSV in Verl mit Trauerflor auflaufen. Dort ist man genauso Favorit wie der VfL Wolfsburg beim Berliner Regionalligisten Alt-Glienicke. Der VfL ist ungeschlagen und ohne Gegentor in die neue Zweitligasaison gestartet. Trainer Tobias Strobel sieht sein Team auf einem guten Weg. Zeitgleich trifft um 18 Uhr Würzburg auf den 1. FC Köln. Um 20.45 Uhr spielt Schalke 04 in Halle.
0: Das waren die Nachrichten. Das Wetter in Norddeutschland: heute Abend meist freundlich und trocken, in Vorpommern einzelne Regenschauer, 18 bis 22 Grad, in der Nacht überwiegend klar, in Vorpommern etwas Nebel, Tiefstwerte 15 bis 7 Grad. Und morgen viel Sonne bei Höchstwerten von 21 bis 26 Grad. Es ist jetzt 17.05 Uhr.
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4: mit Felix Oehlmann. Ein Sprengsatz hat am Sonntagnachmittag im Holler Ortsteil Grasdorf einen Polizeieinsatz ausgelöst. Ein Anwohner hatte diesen Gegenstand an einem Fahrzeug entdeckt und ein Experte der Bundespolizei bestätigte dann, dass es sich um einen Sprengsatz handelte. Er wurde in der Nacht auf einem Feld kontrolliert gesprengt. Die Polizei ermittelt nun wegen des Verdachts auf ein versuchtes Tötungsdelikt. Ein Haus in der Hildesheimer Schuhstraße ist diesen Montagvormittag kurzfristig geräumt worden. In einem Zimmer im ersten Stock war eine größere Menge Putz von der Decke gefallen. Daraufhin wurde ein Experte des THW angefordert. Dieser fand im Anschluss keine strukturellen Schäden an dem Gebäude. Die Stadt Hildesheim sucht noch Freiwillige, die am 13. September bei der Durchführung der Kommunalwahl helfen möchten. An diesem Tag würden insgesamt etwa 1200 Wahlhelfende zum Einsatz kommen und es gäbe auch eine kleine finanzielle Entschädigung. Weitere Informationen gibt es unter stadt-hildesheim.de/wahlen.
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4: Herzlich willkommen zum Tonkuhle-Abend, sagt Felix Oehlmann.

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0: erst eine Krebserkrankung überwinden und dann einen Marathon laufen. Wer das bewerkstelligt, hat eine spannende Geschichte zu erzählen. Martin Braune-Krikau hat genau das getan und er hat aus seinen Erfahrungen auch ein Buch gemacht. Das kommt jedoch nicht wie ein üblicher Erfahrungsbericht daher, sondern eckt in seiner Art ganz gut an. Sabine Kuse hat sich das Buch angesehen und mit dem Autoren gesprochen.
1: Wie kam sie dazu, ein Buch zu schreiben, erst einmal?
2: Nun habe ich wirklich schwerwiegende Erlebnisse gehabt, die teilweise traumatischen Charakter hatten. Und man weiß nicht, wie das Leben spielt. Und auf einmal hatte ich es eilig, für meine Kinder ein Vermächtnis zu hinterlassen. Und das ist meine Hauptmotivation. Und ich habe sehr viel Geld dafür, für ein professionelles Lektorat in die Hand genommen, um das eben wirklich hieb- und stichfest zu machen. Und nebenbei, wenn man so viel Geld in die Hand nimmt, dann überlegt man sich, könnte ich einen Roman auf den Markt bringen und vielleicht auch noch ein bisschen nebenbei einnehmen. Ich weiß nicht, ob das funktioniert, aber das war jedenfalls die Grundidee.
1: Worum geht es denn im Kern in diesem Buch?
2: Diese Kernaussage beinhaltet die Frage, wie aus einer lebensbedrohlichen Krebsdiagnose und einer extremen Zielsetzung durch Leistungssport und unter dem Einfluss von Progressive Death Metal ein autofiktionales Buch entstehen kann. Und vor allem ist für mich auch die Frage wichtig, wie stelle ich es literarisch dar? Denn ein reiner Betroffenheitsbericht oder ein Sachbericht wäre der Sache nicht gerecht geworden. Und ich habe viel Spaß dabei gehabt, dem Tod ins Gesicht zu lachen im Nachhinein.
1: Wann haben Sie angefangen, dieses Buch zu schreiben?
2: Ursprung war ein Krebstagebuch im Jahre 2015. Das war aber so ein Mitleidsbetroffenheitsbericht und ich habe es irgendwann weggelegt. Und im Februar 2026 habe ich den Stoff nochmal aufgegriffen und versucht, eine spannende Geschichte draus zu machen mit surrealen Elementen, mit Horrorelementen, mit Science-Fiction-Elementen und ein bisschen Slapstick. Und dabei ist auch viel schwarzer Humor.
1: Ich habe ja Leseproben bekommen. Das Buch ist ja auch aufgebaut wie ein Marathon. Also es gibt verschiedene Kilometerabschnitte, wo man dann diese Reise von dieser Diagnose über dann auch die Krankheit und die Bearbeitung damit und was auch hinterher passiert ist, dann mit Ihnen ja auch kilometerweise mitgehen kann. Wie kamen Sie denn auf diese Idee, das wie so ein Marathon noch aufzubauen, das Buch?
2: Also ich hatte eine hochtoxische Chemotherapie genossen, sage ich mal. Und noch in der Chemotherapie gegen Ende habe ich das Ziel gesetzt, dass etwas größenwahnsinnig geklungen haben muss, einen Marathon unter 3 Stunden zu laufen. Also, und ich habe allerdings auch schon zeitgleich mit Beginn der Chemotherapie das Laufen angefangen. Also ganz vorsichtig, so. In 4 Monaten der Chemotherapie bin ich 350 Kilometer gelaufen. Immer meistens so 5 Kilometer Strecken. Und am Anfang hat das noch nicht so geklappt. Ich musste Gehpausen machen und an manchen Tagen konnte ich auch einfach nicht, weil eine Chemotherapie ein extrem kräftezehrend ist.
1: Sie haben schon gesagt, das ist nicht so der typische Betroffenenbericht. Ich hatte mich teilweise wie in einem Fantasy-Roman gefühlt und dann aber so beim Lesen doch so dann mitbekommen, ich bin eigentlich gerade in einer Chemotherapiegruppe. Und haben Sie sowas wirklich dann auch so erlebt durch diese Chemotherapie? Dann sind auch solche Bilder bei Ihnen im Kopf entstanden?
2: Die Zeit der Chemotherapie wollte ich eigentlich besonders hervorheben, weil es das zentrale traumatische Erlebnis war. Und da bot sich für mich ein Märchen im Stile der Gebrüder Grimm an und ich habe auch das Motiv von Dr. Jekyll und Mr. Hyde aufgegriffen, bewusst. Und Naked Lunch von Burroughs.
1: Und die Musik spielt ja in dem Roman auch eine ganz wichtige Rolle. Man merkt es gerade in den Passagen, wo es dann um das Laufen dann an sich geht, wie die Musik sie auch ja immer wieder antreibt.
2: Also zunächst einmal schien mir Death Metal passend zum Thema Krebs. Weil ich hatte ja stellenweise auch mit dem Leben schon abschließen müssen, weil die Diagnose noch ernster war am Anfang. Und dann habe ich mir gedacht, Death Metal passt. Und besonders die Musik von Opeth. Und eines der markantesten Alben von Opeth heißt Blackwater Park. Und mein Roman heißt Blackwater Project.
1: Was bedeutet es denn für Sie, dass Sie dieses Buch jetzt in Händen halten?
2: Ich bin sehr glücklich, weil ich auch sehr stolz auf den Roman bin und sehr viel Herzblut investiert habe. Und diese Zeit noch einmal aufleben zu lassen, das ist nicht so einfach. Und deswegen habe ich mir auch diese Metaphern ausgesucht und die Erzählstile. Wobei ich jetzt noch anfügen muss, dass ein wesentlicher Aspekt hier noch gar nicht genannt wurde, nämlich die Traumaverarbeitung und letzten Endes auch die Persönlichkeitsentwicklung. Also die Dissoziation in Dr. Jekyll und Mr. Hyde, das war ja so mein literarisches Vehikel. Und wie am Schluss Mr. Hyde eingefangen wird und zum Beschützer von Dr. Jekyll wird, das ist auch noch ein wichtiger Aspekt.
0: Das Buch Blackwater Projekt von Madden Flash Gordon Brown, wie sich Martin Braune-Krickau als Autor nennt, ist bei Books on Demand erschienen, hat 280 Seiten und kostet 19,99 Euro.

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1: Um 17:30 mit Felix Oehlmann. Die Schlagzeilen. Anwohner bemerkt in Grasdorf Sprengsatz an einem Auto. Experte attestiert Schuhstraßenhaus keine Einsturzgefahr. Saarstädter Polizei meldet 2 kleine Brände und Ausstellung bei den Vinzentinerinnen zeigt wildes Norddeutschland. Die Meldungen im Einzelnen. Ein Sprengsatz hat am Sonntagnachmittag im Holler Ortsteil Grasdorf einen Polizeieinsatz ausgelöst. Dem Bericht nach hatte ein Anwohner einen verdächtigen Gegenstand an einem Fahrzeug entdeckt und es ergab sich schnell der Verdacht, dass es sich um eine, so der Bericht, unkonventionelle Sprengvorrichtung handeln könnte. Daraufhin wurde die Umgebung geräumt und abgesperrt. Ein Experte der Bundespolizei bestätigte dann den Verdacht. Der Sprengsatz wurde in der folgenden Nacht auf einem Feld bei Grasdorf kontrolliert gesprengt. Eine Suche mit einem Spürhund ergab keine weiteren verdächtigen Gegenstände und gegen Mitternacht wurde die Sperrung vor Ort aufgehoben und das betroffene Fahrzeug sichergestellt. Die Polizei ermittelt nun wegen des Verdachts auf ein versuchtes Tötungsdelikt sowie wegen des versuchten Herbeiführens einer Sprengstoffexplosion. Weitere Informationen dazu werden derzeit aus ermittlungstaktischen Gründen nicht bekannt gegeben. Ein Haus in der Hildesheimer Schuhstraße ist an diesem Montagvormittag kurzfristig geräumt worden. Wie der Feuerwehreinsatzleiter Sascha Jakob gegenüber Radio Tonkuhle sagte, war in einem Zimmer im ersten Stock Putz von der Decke gefallen. Man habe das Haus sicherheitshalber evakuiert und einen Baufachberater des THW angefordert, um den Schaden in Augenschein zu nehmen. Der Fußweg vor dem betroffenen Haus blieb bis zur Begutachtung durch den Experten gesperrt. Die Fahrbahn der Schuhstraße wurde dagegen nach einer anfänglichen Sperrung wieder freigegeben. Die Begutachtung selbst ergab dann keine Hinweise auf strukturelle Mängel an dem Gebäude. Es waren lediglich in einem Zimmer rund 4 Quadratmeter Putz von der Zimmerdecke abgeplatzt. Die Bewohner durften anschließend in ihre Wohnungen zurückkehren und der Einsatz war gegen Mittag beendet. In Saarstedt sind Feuerwehr und Polizei am Sonntagabend wegen 2 kleiner Brände im Einsatz gewesen. Laut Bericht wurden zunächst gegen 18.50 Uhr ein Feuer in einem Gebüsch und auf einer kleinen Rasenfläche in der Glückaufstraße gemeldet. Die Feuerwehr löschte es, bevor nennenswerter Schaden entstand. Etwa eine Viertelstunde später meldeten Passanten dann rauchende Müllcontainer im Bereich des Wohngebiets am Sonnenkamp. Hier konnte die Polizei löschen, bevor Schaden entstand. Nun wird wegen versuchter Sachbeschädigung ermittelt. In Saarstedt hat es in den letzten Wochen wiederholt kleinere Brände gegeben. Die Polizei sagte gegenüber Tonkuhle, man schließe einen Zusammenhang nicht aus und ermittle in alle Richtungen. Zeugenhinweise werden unter der Telefonnummer 05066 9850 entgegengenommen. Diesen Mittwoch wird im Mutterhaus der Vinzentinerinnen in der Neuen Straße in Hildesheim eine Fotoausstellung eröffnet. Unter dem Titel Wildes Norddeutschland werden Fotografien von Doris Hasselberg, Dirk Olaf Leimann und Sabine Nehls gezeigt, die ebenso urbane und natürliche Landschaften Niedersachsens zeigen, wie auch die heimische Flora und Fauna, heißt es in der Ankündigung. Die öffentliche Vernissage ist am Mittwoch um 17 Uhr und danach ist die Ausstellung bis zum 20. November im Vinzentinerinnen-Mutterhaus jeweils zu den Öffnungszeiten zu sehen.
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1: Die Temperaturen liegen im Moment rund um Hildesheim um 20 Grad. Die Vorhersage, die Wolken von heute Nachmittag sind fast schon komplett weg. Der Abend soll klar werden. In der Nacht gehen die Temperaturen dann wieder runter auf bis zu 10 Grad. Der Dienstag startet dann wiederum klar und sonnig. Bis in den späten Nachmittag hinein soll es auch sonnig bleiben, bei Temperaturen bis 24 Grad, allerdings auch mit etwas frischerem Wind aus Ost. Zum Abend hin ziehen dann etwas dichtere Wolken auf, regnen wird es aber morgen wohl nicht. Die Aussichten am Mittwoch sind bis zu 25 Grad vorhergesagt mit einem Mix aus Sonne und Wolken. Und am Donnerstag wartet nochmal richtig warmes Wetter auf uns. Bis zu 28 Grad sind vorhergesagt, wieder mit viel Sonnenschein. Der Tag allerdings endet dann vermutlich mit Regen und auch einzelnen Gewittern. Soweit die Meldungen.

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1: mit Silas Wieprecht. Heute um 18 Uhr wird im Burgtheater der Domäne Marienburg die Performance Alles in Ordnung gezeigt. Die partizipative Theaterproduktion setzt sich mit dem Thema Ordnung auseinander und dauert etwa eine Stunde. Die Reservierung ist kostenlos, zuletzt waren noch einige Plätze verfügbar. Ebenfalls heute um 18.30 Uhr findet ein Termin an der Volkshochschule Hildesheim statt. Es geht um den Kurs Hilfe meine Schwiegermutter/Vater kommen. Das Angebot richtet sich an Erwachsene, die gerne in Zukunft besser mit Schwiegerelternbesuch umgehen können wollen. Es steht auch ein persönlicher Austausch auf dem Plan. Für die Teilnahme ist eine Anmeldung über die Seite der Volkshochschule erforderlich. Die Teilnahmegebühr beträgt 19 Euro. Und um 20.30 Uhr startet mal wieder im Tegerfilmpalast die Sneak Preview, wie jeden Montag. Gezeigt wird eine Überraschungsvorpremiere, der Filmtitel wird aber vorher nicht bekannt gegeben. Die Vorstellung ist für Besucherinnen und Besucher ab 16 Jahren vorgesehen und der Eintritt beträgt 6,90 Euro. Tickets gibt es über die Website des Tegerfilmpalasts oder an der Kinokasse. Auch interessant, vor dem Film gibt es immer ein kleines Vorprogramm, oft inklusive Gewinnchance. Das waren einige Veranstaltungstipps für heute. Weitere finden Sie online auf stadtmagazin-public.de.
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1: Um 18 Uhr mit Martin Wilhelmi. Mitten im Krieg hat die Ukraine heute ihren 35. Unabhängigkeitstag gefeiert. Zum Jahrestag haben wichtige Unterstützer das Land besucht und weitere Unterstützung zugesagt. Unter anderem Großbritannien will der Ukraine erlauben, die Marschflugkörper vom Typ Storm Shadow künftig selbst herzustellen. Aus Kiew Florian Kellermann.
2: Der ukrainische Präsident Volodymyr Zelensky empfing die Gäste aus dem Ausland auf dem Platz vor der Sophienkathedrale im Zentrum der Stadt. Dort ehrte Zelensky auch Soldaten und freiwillige Helfer der Armee, einige von ihnen posthum. Für den britischen Premierminister Andy Burnham war es der erste Auslandsbesuch im Amt. Burnham leitete dann auch zum ersten Mal eine Sitzung der sogenannten Koalition der Willigen, also der Ukraine-Unterstützerländer. Schon im Vorfeld sprach Burnham den Ukrainern Dank aus für ihren Kampf. Sie verteidigten nicht nur sich selbst gegen Russland, sondern ganz Europa.
1: Die Beschäftigten von Volkswagen haben dem VW-Vorstand eine desaströse Kommunikation über den geplanten Sparkurs vorgeworfen. Mitarbeiter und Familien seien deshalb verunsichert und verängstigt, heißt es in einem Artikel im VW-Intranet, der mehreren Nachrichtenagenturen vorliegt. Heute Abend besucht Niedersachsens Ministerpräsident Lies das Werk in Hannover. Von dort berichtet Helmut Eickhoff.
3: Es geht darum, wie es weitergehen kann im Werk in Hannover-Stöcken. SPD-Ministerpräsident Olaf Lies will mit der Belegschaft ins Gespräch kommen, mit Vertrauensleuten, mit dem Betriebsrat. Vizeministerpräsidentin Julia Willi-Hamburg von den Grünen begleitet Lies. Der Konzernvorstand hatte ja im Juli neue Sparpläne präsentiert. Viele Jobs sollen gestrichen werden. Die Zukunft von ganzen Werken ist unsicher, auch die vom Werk in Hannover-Stöcken. Mittwoch wollen Lies und Hamburg das Werk in Osnabrück besuchen, das in Emden dann Montag in einer Woche. In den nächsten Tagen wird es in den VW-Werken Betriebsversammlungen geben. Anfang September kommt dann der Aufsichtsrat zusammen, um erneut über die Sparpläne zu beraten. Das Land Niedersachsen sitzt als Anteilseigner dann mit am Tisch. Ministerpräsident Lies lehnt Werksschließungen ab, ebenso der Betriebsrat und die Gewerkschaft IG Metall, die beide erbitterten Widerstand angekündigt haben.
1: Die CDU-Spitze hat sich heute zum ersten Mal nach der parlamentarischen Sommerpause getroffen. Zuletzt wurde kritisiert, dass Bundeskanzler Merz trotz extremer Hitze, Waldbränden und einer Sprengstoffdrohne am Leipziger Flughafen seine Sommerpause durchgezogen hatte. Katrin Auer aus Berlin dazu, was besprochen wurde.
4: Da liegt ein ganzer Brocken Arbeit auf seinem Schreibtisch. Die Rentenreform, die er vor der Sommerpause angekündigt hat, muss umgesetzt werden. Und es könnte schwierig werden, weil sie ja gleich wild diskutiert wurde. Stichwort sogenannte Rente mit 63, die abgeschafft werden soll. Aber auch bei der Einkommensteuer und bei der Pflege soll noch

0: diesem Jahr eine Reform geschafft werden, jeweils mittlere und kleinere Einkommen, Familien entlasten und die Pflegekasse quasi vor dem Kollaps bewahren. Das ist ein richtig großer Berg Arbeit.
1: Der Wahl-O-Mat für Mecklenburg-Vorpommern ist freigeschaltet worden. Das Frage- und Antwort-Online-Tool soll dabei helfen, die Partei zu finden, die den eigenen Positionen am nächsten steht. Dazu wurden die Parteien im Nordosten zu fast 40 Thesen aus allen Politikbereichen befragt. Die Landtagswahl in Mecklenburg-Vorpommern findet am 20. September statt. Die Weltmeere sind so warm wie noch nie seit Beginn der Messungen im Jahr 1979. Der EU-Klimadienst Copernicus teilte mit, der Rekord sei vor zwei Tagen mit einer Meeresoberflächentemperatur von 21,1 Grad aufgestellt worden. Dies sei ein weiteres deutliches Zeichen dafür, dass der Ozean zunehmend unter Druck stehe, so Copernicus. Die Zahl der Tage mit marinen Hitzewellen habe sich weltweit seit Anfang der 1990er Jahre mehr als verdreifacht. Politik und Wirtschaft in Hamburg haben die Verdienste des verstorbenen Unternehmers und Mäzens Klaus-Michael Kühne gewürdigt. Bürgermeister Tschentscher sagte, Hamburg verliere einen großzügigen Stifter und engagierten Partner. Aus Hamburg, Jörn Strehler-Pohl.
2: Klaus-Michael Kühne sei seiner Geburtsstadt Hamburg immer treu geblieben, sagte Bürgermeister Peter Tschentscher im Rathaus. Als Beispiele nannte er den HSV, die Kultur und die maritime Logistik. Sie hätten zu den großen Ambitionen Kühnes gehört. Parteiübergreifend gewürdigt wird sein Engagement für die Rettung der Traditionsreederei Hapag-Lloyd. Gemeinsam mit einem Konsortium verhinderte Kühne die Übernahme durch Investoren. Ohne ihn würde unser Unternehmen heute sicher nicht so dastehen, wie es dasteht, sagte ein Sprecher. Zuletzt hatte Klaus-Michael Kühne vor allem mit seinen Plänen für ein neues Opernhaus in der Hafencity von sich reden gemacht.
1: Das waren die Nachrichten. Das Wetter in Norddeutschland, nachts überwiegend klar, in Vorpommern etwas Nebel, die Tiefstwerte 15 bis 7 Grad. Morgen viel Sonne bei Höchsttemperaturen von 21 bis 26, am Mittwoch teilweise heiter, in Niedersachsen gebietsweise Schauer bei 22 bis 26 Grad. Die Zeit 18.05 Uhr.
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4: mit Felix Oehlmann. Ein Sprengsatz hat am Sonntagnachmittag im Holler Ortsteil Grasdorf einen Polizeieinsatz ausgelöst. Ein Anwohner hatte diesen Gegenstand an einem Fahrzeug entdeckt und ein Experte der Bundespolizei bestätigte dann, dass es sich um einen Sprengsatz handelte. Er wurde in der Nacht auf einem Feld kontrolliert gesprengt. Die Polizei ermittelt nun wegen des Verdachts auf ein versuchtes Tötungsdelikt. Ein Haus in der Hildesheimer Schuhstraße ist diesen Montagvormittag kurzfristig geräumt worden. In einem Zimmer im ersten Stock war eine größere Menge Putz von der Decke gefallen. Daraufhin wurde ein Experte des THW angefordert. Dieser fand im Anschluss keine strukturellen Schäden an dem Gebäude. Die Stadt Hildesheim sucht noch Freiwillige, die am 13. September bei der Durchführung der Kommunalwahl helfen möchten. An diesem Tag würden insgesamt etwa 1200 Wahlhelfende zum Einsatz kommen und es gäbe auch eine kleine finanzielle Entschädigung. Weitere Informationen gibt es unter stadt-hildesheim.de/wahlen.
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4: Mit Felix Oehlmann.

0: Jetzt am Freitag hat sich das Theater für Niedersachsen mit der ersten Premiere aus der Sommerpause zurückgemeldet. Eine Frau, die weiß, was sie will. So lautet der Titel des Stücks, bei dem nur zwei Personen tatsächlich auf der Bühne stehen. Sabine Kuse hat sich am Freitag die Premiere angeschaut und mit Silas Wiebrecht darüber gesprochen.
1: Sabine, du warst bei der ersten Premiere der neuen Spielzeit im Theater für Niedersachsen. Das war auch diesmal eine eher ungewöhnliche Premiere. Was hast du gesehen und was war daran anders?
2: Ja, Silas, ganz richtig. Ich habe die Premiere Eine Frau, die weiß, was sie will, gesehen. Eine Operette von Oskar Strauß ursprünglich, die aber umgeschrieben wurde als musikalische Komödie für zwei Personen. Und die sonst 18 Rollen des Stücks wurden von Nele Kramer und Julian Rode gespielt, ganz allein. Und sie hat natürlich auch noch musikalische Begleitung.
1: Kannst du uns kurz etwas zum Inhalt des Stücks erzählen?
2: Ja, also eine der Hauptfiguren ist die Operndiva Manon Cavallini. Sie feiert große Erfolge am Theater und hat jetzt ihre 100. Vorstellung von einer ganz bestimmten Operette. Und sie hat natürlich ganz viele Liebhaber und auch Verehrer. Einer davon ist Raoul Severac. Aber da ist auch noch eine junge Frau, die gerade aus dem Internat kommt, Lucy Payard. Auch sie ist verliebt in Raoul und hat ihn quasi schon ihrem Vater als Schwiegersohn vorgestellt. Aber da gibt es halt das Problem, dass Lucy die Tochter der Operettendiva Manon ist. Lucy beschließt nun, Manon in ihrer Garderobe aufzusuchen und darum zu bitten, dass sie doch auf Raoul verzichtet, damit Lucy ihn heiraten kann. Manon hat kurz davor erfahren, dass Lucy ihre Tochter im Theater ist und als diese sie bittet, auf Raoul zu verzichten, tut sie das auch und weist ihn als Liebhaber ab. Lucy und Raoul heiraten. Später in der Ehe wird es dann aber ein bisschen kriselig, weil nämlich Lucy eifersüchtig wird, weil sich Raoul immer noch mit Manon trifft. Was dann noch weiter passiert, es gibt dann noch einige schöne Verwicklungen im zweiten Akt. Das sollte sich aber jeder angucken, der einmal selber ins Theater geht.
1: Das Stück fand Open Air statt. Inwiefern gab es dann überhaupt sowas wie eine Kulisse?
2: Es gibt dort eine Bühne auf der Wiese vor dem TFN und da ist auch ein eingezäuntes Gelände um die Bühne rum, denn auch dieses Stück kostet Eintritt, nicht nur, weil es Open Air ist, also nicht so wie der Theatergarten. Bei der Premiere zogen hin und wieder mal ein paar Wolken auf und es wurde auch ein bisschen windig, aber das hat das Publikum überhaupt nicht gestört. Die sind alle bis zum Ende da geblieben und wir hatten auch Glück, es hat nicht geregnet und es hat ganz, ganz viel Spaß gemacht. Und natürlich muss man auf nichts verzichten bei dieser Inszenierung, denn es ist eine Bühne aufgebaut und man hat auch eine Kulisse, eine sehr schöne, die in Rot und Gold gehalten an eine klassische Opernbühne erinnert und sehr gut ausgefüllt wird von den beiden Darstellenden. Und die haben auch auf der Bühne wirklich allerhand zu tun, denn es gibt ganz viele Kostümwechsel, teilweise auf der Bühne, teilweise hinter den Kulissen. Und auch Nele Kramer lässt es sich nehmen, auch durch das Publikum zu gehen und auch das Publikum teilweise ein bisschen mit ins Stück einzubinden. Also auch die beiden haben sehr, sehr viel Spaß auf der Bühne.
1: Welchen Eindruck hat das Stück auf dich gemacht?
2: Ja, also man fragt sich natürlich, wenn so ein Stück, das für 18 Rollen konzipiert ist, dann nur von zwei Darstellenden gespielt wird, ob die Geschichte denn erhalten bleibt. Aber sie bleibt erhalten. Die Operette wird nicht verändert, in der ganzen Geschichte erzählt und auch alle Lieder bleiben erhalten. Es wird aber noch durch die Inszenierung eine weitere Ebene hinzugefügt. Denn es gibt im zweiten Akt immer mal wieder kleine Momente, wo die Darstellenden ausbrechen. Also ein kleines Beispiel. Nele Kramer hat irgendwann keine Lust mehr, diese eine Rolle zu spielen, weil ihr das zu viel wird. Und sie drückt dann spontan Julian Rode die Rolle auf. Der ist dann ein bisschen maulig, spielt die Rolle. Sie treten also auch mal so hinter dieses Stück und holen halt einfach auch so den Theateralltag mal auf die Bühne, was sehr, sehr viel Spaß macht. Und es gab bei dieser Premiere auch einen kleinen komischen Moment, der allerdings so nicht geplant war, denn bei einem Auftritt von Nele Kramer ist ein Bild von der Wand gefallen und das haben die beiden ganz toll aufgefangen, kurz gespielt, obwohl man ihnen wirklich angesehen hat, dass auch sie jetzt gerade lachen müssen, aber das war sehr, sehr schön. Ich muss wirklich sagen, also Nele Kramer macht aus dieser Manon Cavallini eine unglaublich selbstbestimmte, selbstbewusste Frau mit ganz viel Charme und Glamour und ist sich auch für die Hosenrollen, die sie spielen muss, nicht zu schade. nicht mal einen schrulligen Hausmeister hat sie sich nehmen lassen. Und Julian Rothe ist mit einer solchen Überzeugung in allen Rollen, egal ob Mann und Frau, auf der Bühne und bringt ein unglaublich komisches Talent auf die Bühne. Also das Stück ist sehr, sehr sehenswert. Und auch dem Publikum hat man bei diesem Premierenabend die Begeisterung angemerkt. Denn es gab nach dem Stück, das gut 2,5 Stunden dauert, Standing Ovations. Und was man so beim Rausgehen bei einigen Besucherinnen hören konnte, war, dass sie diesen Auftakt für die Spielzeit wirklich sehr, sehr gelungen fanden.
0: Für das Stück Eine Frau, die weiß, was sie will, gibt es noch folgende Open-Air-Termine vorm Stadttheater hier in Hildesheim. Nächsten Donnerstag, Freitag, Samstag und Sonntag und dann die Woche drauf nochmal Donnerstag, Freitag und Samstag. Dieser Samstag, also der 5. September, ist dann der letzte Tag mit diesem Stück hier in Hildesheim. Es kommt aber später noch zweimal zumindest in die Region. Am Dienstag, dem 15. Dezember, wird es nochmal in Lehrte gezeigt und am 3. März nächsten Jahres nochmal in Gronau. Das war eine Rezension von Sabine Kuse und Silas Fiebrecht.

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2: Um 6:30 mit Felix Oehlmann. Die Schlagzeilen. Anwohner bemerkt in Grasdorf Sprengsatz an einem Auto. Stadt Hildesheim sucht noch Unterstützung für die Wahl. Lucienförder Straße wird für Kanalarbeiten gesperrt und Landkreis und Sparkasse loben Inklusionspreis aus. Die Meldungen im Einzelnen. Ein Sprengsatz hat am Sonntagnachmittag im Holler Ortsteil Grasdorf einen Polizeieinsatz ausgelöst. Dem Bericht nach hatte ein Anwohner einen verdächtigen Gegenstand an einem Fahrzeug entdeckt und es ergab sich schnell der Verdacht, dass es sich um eine, so der Bericht, unkonventionelle Sprengvorrichtung handeln könnte. Daraufhin wurde die Umgebung geräumt und abgesperrt. Ein Experte der Bundespolizei bestätigte dann den Verdacht. Der Sprengsatz wurde in der folgenden Nacht auf einem Feld bei Grasdorf kontrolliert gesprengt. Eine Suche mit einem Spürhund ergab keine weiteren verdächtigen Gegenstände und gegen Mitternacht wurde die Sperrung vor Ort aufgehoben und das betroffene Fahrzeug sichergestellt. Die Polizei ermittelt nun wegen des Verdachts auf ein versuchtes Tötungsdelikt sowie wegen des versuchten Herbeiführens einer Sprengstoffexplosion. Weitere Informationen dazu werden derzeit aus ermittlungstaktischen Gründen nicht bekannt gegeben. Die Stadt Hildesheim sucht noch Freiwillige, die am 13. September bei der Durchführung der Kommunalwahl helfen möchten. An diesem Tag würden insgesamt etwa 1200 Wahlhelfende zum Einsatz kommen und es gäbe für sie eine Entschädigung in Höhe zwischen 45 und 60 Euro. Voraussetzung sei das vollendete 18. Lebensjahr, der Wohnsitz in Hildesheim sowie die deutsche Staatsangehörigkeit oder die eines EU-Mitgliedsstaates. Interessierte können sich an die Stadt wenden über die Internetseite stadt-hildesheim.de/wahlen oder über die Mailadresse wahlen@stadt-hildesheim.de. Ein Teil der Lucienförder Straße wird voraussichtlich zur Wochenmitte für Kanalarbeiten gesperrt. Wie die Stadtentwässerung Hildesheim mitteilt, wird auf Höhe der Hausnummer 2 nahe der Kreiselkreuzung ein Hausanschluss erneuert. Dies werde etwa 3 Wochen dauern. Der Landkreis und die Sparkasse Hildesheim-Goslar-Peine haben zum 3. Mal ihren Inklusionspreis ausgelobt. Damit werden Einzelpersonen, Gruppen, Vereine, Organisationen und Unternehmen gewürdigt, die sich in herausragender Weise für Inklusion und Barrierefreiheit im Kreisgebiet einsetzen, heißt es in der Ausschreibung. Der Preis solle Beispiele gelungener Inklusion sichtbar machen und zur Nachahmung anregen. Dieses Jahr stehe er unter dem Motto Freizeit, Räume für gemeinsame Erlebnisse schaffen. Gesucht würden deshalb Initiativen und Projekte, die Räume schaffen, in denen Menschen mit und ohne Behinderung gemeinsam aktiv werden können, ob in Sport, Kultur, Natur oder in der Nachbarschaft. Bewerbungen sind bis Ende Oktober möglich über die Seite landkreishildesheim.de/Inklusionspreis.
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2: Die Temperaturen liegen im Moment rund um Hildesheim um 20 Grad. Die Vorhersage, die Wolken von heute Nachmittag sind fast schon komplett weg. Der Abend soll klar werden. In der Nacht gehen die Temperaturen dann wieder runter auf bis zu 10 Grad. Der Dienstag startet dann wiederum klar und sonnig. Bis in den späten Nachmittag hinein soll es auch sonnig bleiben, bei Temperaturen bis 24 Grad, allerdings auch mit etwas frischerem Wind aus Ost. Zum Abend hin ziehen dann etwas dichtere Wolken auf, regnen wird es aber morgen wohl nicht. Die Aussichten: am Mittwoch sind bis zu 25 Grad vorhergesagt mit einem Mix aus Sonne und Wolken. Und am Donnerstag wartet nochmal richtig warmes Wetter auf uns. Bis zu 28 Grad sind vorhergesagt, wieder mit viel Sonnenschein. Der Tag allerdings endet dann vermutlich mit Regen und auch einzelnen Gewittern. Soweit die Meldungen.

Hören Sie nun die Kurzandacht. Und diese Woche kommen die Andachten von Pastor Lutz Krügener von der Martin-Luther-Gemeinde hier in Hildesheim. Der hat die erste Augustwoche mit Jugendlichen und Erwachsenen in der ökumenischen Gemeinschaft in Thésée in Burgund verbracht. Ein besonderer christlicher Ort, zu dem das ganze Jahr über Tausende von jungen Menschen kommen, um eine Woche lang Gemeinschaft, solidarisches Zusammenleben, Gebet, Gesang, Stille und die Suche nach Glauben und Frieden zu teilen.

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1: Es sind 37 Grad in Frankreich. Mit 6 Männern teile ich meine Baracke. Ich darf mal wieder hier sein in Thésée. Ich liebe diesen Ort und teile ihn mit Jugendlichen aus Hildesheim und 4000 weiteren. Die vollste Woche seit Corona. Am Abend füllen alle die große Kirche und von nun an dreimal am Tag. Was fasziniert die Jugendlichen aus über 30 Nationen? Nichts kann uns trennen von der Liebe Gottes, so die Zusage in der ersten programmatischen Lesung, in dem Gebet, wo die Stille im Zentrum steht. Hier in Thésée durfte ich immer wieder von dieser bedingungslosen Liebe Gottes zu mir und allen Menschen hören. Die ökumenische Bruderschaft lebt diesen Glauben. Als 17-Jähriger hat mich diese befreiende Botschaft erreicht. Bedingungslose Liebe. Alle Einschränkungen, die sich Menschen, die Kirche und Religionen ausgedacht haben, sind Menschenwerk, nicht Gottes. Niemand, der zu Gott kommen will, wird ausgeschlossen. Alle Menschen tragen die gleiche Würde in sich. Diese Zusage macht mich frei und ruft mich zur Antwort, mich einzusetzen für Liebe und Gerechtigkeit, dass Gottes Wille geschehe, wie im Himmel, so auf Erden. Wie zur Bestätigung unterstreicht das Lied nach der Lesung meine Gedanken. Gott ist nur Liebe. Wagt für die Liebe alles zu geben. Gott ist nur Liebe. Gebt euch ohne Furcht. Mindestens 10-mal und in verschiedenen Sprachen wird so ein Vers in Thésée gesungen. In der folgenden Stille wird er meditiert. 4000 schweigen, die Kraft ist zu spüren. Ich bin gespannt, was der morgige Tag bringt. Gehen Sie weiter mit mir durch eine Woche in Thésée. Ihr Lutz Krügener, Pastor der Martin-Luther-Kirchengemeinde in Hildesheim.
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0: Das war der Tonkuhle-Abend für heute. Felix Ullmann verabschiedet sich. Ich danke fürs Zuhören. Ihnen einen schönen Abend. Das nächste Magazin gibt's hier morgen wieder ab 6 Uhr morgens.
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1: Also falls jemand ins Radio möchte, wir wären bereit.

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1: Hallo liebe Kinder, kennt ihr das? Manchmal steigt ein Schornsteinfeger aufs Dach. Kann Glück für einen Kater sein, der oben auf dem Dachboden im Sessel sitzt, schläft und nicht wieder runter kann, weil die Tür zu ist. Ja, und nun ist es in dieser Situation so, dass da oben der Kater im Sessel eingeschlafen war. Er hatte kein Frühstück bekommen, er hatte keine Maus gefangen. Und jetzt allerdings hat er Riesenhunger und er überlegt, wie kann man Mäuse aus den Mauselöchern herauslocken. Er dachte lange nach, sehr lange. Sollte er einfach rufen, kommt hervor, ihr Mäuse? Nee, da würde keine einzige Maus kommen, so nicht. Aber wie denn? Wie nur? Der Kater dachte wieder lange nach. Dann kletterte er ganz leise auf seinen Samtpfoten vom alten Sessel herunter und schlich auf dem Dachboden herum. Er suchte nach einer Idee, wie man die Mäuse hervorlocken könnte. Hinter der alten Kiste suchte er, in allen vier Ecken des Dachbodens suchte er, dann blieb er vor einer alten Standuhr stehen und sah auf das Zifferblatt. Die Zeiger waren um 3:05 stehen geblieben. Die Uhr war stumm. Vielleicht war sie auch kaputt. Eine kaputte Standuhr nutzt nichts. Man stellt sie auf dem Dachboden. Vielleicht auch manchmal ein Spielzeug, das man nicht mehr so gern mag. Ja, eine kaputte Uhr nutzt also nichts. Aber vielleicht ist sie ja gar nicht kaputt, hat er noch gedacht. Vielleicht kann sie noch ticken. Ja, wie Uhren eben ticken. Mal sehen, dachte der Kater. Vielleicht geht sie ja noch. Ich werde das lange Pendel mal anstoßen. Das kann ein Kater gut. Da schwang er also das lange Pendel hin und her. Die Uhr tickte leise. Tick, tack, tick, tack. Der Kater freute sich. Nun war es auf dem Dachboden nicht mehr so still wie vorher. Das gefiel ihm gut. Er fühlte sich nun nicht mehr so allein auf dem Dachboden. Tick, tack, tick, tack. Der Kater schlich wieder zu seinem alten Sessel, hüpfte hinauf und legte sich auf die Lauer. Er wartete hier auf Mäuse. Tick, tack, tick, tack, machte die alte Standuhr. Das hörten auch die Mäuse in ihren Löchern. Was waren das, dachten sie? Was macht da Tick und Tack auf dem Dachboden? Das hatten sie noch nie gehört.

0: Neugierig schaute Frieda, die Mutige, aus ihrem Mauseloch. »Was ist denn da los auf dem Dachboden? Kommt mal hervor und hört euch das an!« Die anderen Mäuse waren auch schon neugierig geworden und kamen aus ihren Löchern hervor. Alle sieben Mäuse trippelten auf dem Dachboden herum und suchten danach, woher denn dieses Tick-Tack wohl kam. Polly, die Ängstliche, entdeckte als erste die Ursache für das leise Tick-Tack. »Hier«, rief Polly, »hier ist es. Es ist die alte Standuhr, sie macht Tick und Tack. Sie geht wieder und macht Tick und Tack.« »Richtig«, Polly hatte es rausgekriegt. Polly, die Ängstliche. Sie war ganz stolz auf ihre Entdeckung. »Toll«, meinte auch Kalle, der eigentlich selbst immer die besten Ideen hatte. Nun waren alle sieben Mäuse zur Standuhr getrippelt, ganz dicht am alten Sessel vorüber. Auf dem alten Sessel aber saß der Kater, der einen leeren, sehr hungrigen Magen hatte und der schon lange auf der Lauer lag, um endlich eine Maus zu fangen. Am liebsten allerdings sieben auf einen Streich. Oder doch mindestens drei. Oder wenigstens eine. Der Kater machte einen Katzenbuckel und wollte gerade losspringen, um die letzte der Mäuse zu fangen. Es war nämlich Polly, die Ängstliche. Gerade wollte er losspringen. Da hörte man knatsch, knatsch, knatsch, jemand die Treppe heraufkommen. Die Mäuse waren natürlich husch, husch in ihren Löchern verschwunden und der Kater stand ganz verdutzt auf dem alten Sessel und wieder nichts. Wieder keine Maus gefangen. Und dann ging die Bodentür auf und herein kam ein großer Mann mit einem schwarzen Anzug und einem Zylinder auf dem Kopf. Wer war denn das? Na, wisst ihr es? Ah ja, der Schornsteinfeger. Er kam herein und ging quer über den Dachboden zur Dachluke, öffnete sie und kletterte hinaus auf das Dach. Dort stieg er auf den Schornstein und ließ ein langes Seil mit einem rundlichen Besen und einer schweren Eisenkugel, oh ja, in das Schornsteinloch nach unten gleiten. Ja, so säubert man den Schornstein. Den Kater hatte der Schornsteinfeger nicht bemerkt. Diese Gelegenheit nutzte der Kater, denn der Schornsteinfeger hatte die Dachbodentür ja offen gelassen. Und nun endlich konnte der Kater wieder über die Dachbodentreppe nach unten laufen. Knatsch, knatsch, knatsch, egal, kann ruhig jeder hören. Unten angekommen, lief der hungrige Kater zu seinem Schlafkorb und fand dort einen gefüllten Fressnapf vor. Oh, endlich etwas zu essen! Gleich machte sich der Kater daran, den Fressnapf zu leeren. Schlapp, schlapp, schlapp, war alles heruntergeschlungen. So hungrig war er. Kein Wunder. Er war ja auch eine lange Nacht auf dem Dachboden eingesperrt gewesen und eine Maus hat er auch nicht gefangen. Als der Fressnapf leer und sauber ausgeleckt war, legte sich der Kater in seinen Schlafkorb, gähnte lange und noch länger, rollte sich zusammen und dachte: »Morgen fange ich aber eine Maus, ganz bestimmt. Vielleicht auch drei, nein, alle sieben auf einen Streich fange ich, jawohl.« Und mit diesen schönen Gedanken schlief er ein. Und wovon träumt ihr?
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0: wir jetzt live? Ich höre mich auch nicht. Doch, ich höre mich. Halli, hallo, hallöchen zu dieser Sendung.
1: Weil du ganz eins gedrückt hast, statt
2: Thomas. Er war's.
0: Ja, ey.
1: Du hast drauf geguckt und nichts gesagt.
0: Wie so ein alter Mann. Zitat von Björn, alter Mann.
2: Ich weiß auf jeden Fall, wie man das Bett leiser macht.
1: Es ist 19.30 Uhr und damit Zeit für den freundlichen Satz heißer Ohren und Fake News und was auch immer.
2: Nein. Alternative Musik und alternative Fakten.
1: Ja. Hier im Druckausgleich, eurer Lieblingssendung, die zurück
2: euch
1: ist
2: im Osten.
1: Aus der Sommerpause. Juhu! Wir freuen uns ganz besonders, endlich mal wieder für euch live hinterm Mikro zu sitzen und über das aktuelle Zeitgeschehen zu
2: sprechen. Kannst du bitte nur für dich sprechen? Ich freue mich kein Stück.
1: Ich habe ja auch an den wenigen Haaren, die du noch hast, Herz zerren müssen. Ja, ja, genau. Ich weiß.
0: Aber dafür hat er viel auf der Kappe.
1: So.
0: Hast du eine Katze?
1: So,
2: eine Katze?
1: Ja, du hast so viel auf der Kappe. Nee, das ist der Hund bestimmt.
2: Das ist der Hund.
0: Ah, die haaren so viel.
2: Ellie haart wie Sau.
0: Krass. Okay. Das hat man rausgezüchtet.
1: Ja, das wäre schön.
2: Ich habe vorgestern den Fehler gemacht und habe die Hundedecke zusammen mit zwei meiner T-Shirts gewaschen. Böse.
0: Auf dem einen stand Ramones drauf, ne, was ich gerade vor mir sehe.
1: Oh, dafür sind jetzt alle T-Shirts mit Hundehaaren.
2: Das ist noch das, was halbwegs bedeckt. Vernünftig aussieht.
1: Okay, okay.
0: Das kann mir vorstellen.
1: Fake-T-Shirts.
0: Wirklich.
2: Ich hasse Hundehaare.
0: Du bist auch kein Katzenmensch, würde ich gerade behaupten.
2: Also ich finde, ich hatte auch mal eine Katze.
0: Echt?
2: Ja. Also ich finde alle Tiere
1: geil. Die hast du aber auch nicht angeschafft. Die hattest du irgendwie mehr oder weniger aufgezwängt bekommen.
2: Jetzt wie mit dem Hund. Ja. Aber ich mag Tiere.
0: Ja,
2: und das die Katze ist das hat trotzdem ständig bekifft bei mir auf meinem Schoß gelegen.
1: Ich mag Tiere auch. Am liebsten Medium, ehrlich gesagt.
2: Medium.
1: Wir wollen heute neue Musik vorstellen. Björn
2: und
1: hat
2: die aktuellsten Boomer-Witze.
1: Und die aktuellsten Boomer-Witze, genau. Wir haben ein paar, Björn, du hast zwei spannende Bands im Gepäck. Erzähl doch mal zu beiden was.
2: Zwei spannende Bands? Ja, total. La Dispute, das ist krasse Musik. Kann man schwer einsortieren, aber macht Spaß. Das Besondere ist tatsächlich, es ist kein Sänger, sondern der ist ein Poet, der schreibt Gedichte und hat dann festgestellt, dass man ja cool Gedichte zu einer Band vortragen kann und daraus ist dann diese Band entstanden, genau. Obwohl sie La Dispute heißen, kommen sie aus Amerika.
0: Ist der Frontpoet von der Band oder wie jetzt?
2: Der Frontpoet der Band.
0: Also er labert ins Mikro rein, während die Band spielt.
2: Er schreit und singt. Also es hat sich dann aus der Improvisation durchaus Songstruktur ergeben, aber man hört schon das, was ich beschrieben habe, noch raus.
0: Okay,
2: so,
0: cool.
2: Also Henna hat den Anfang, dachte, die Band würde nur aus Schlagzeug und Gesang bestehen.
1: Nee, aus Bass und Schlagzeug und Gesang.
2: Genau.
1: So wie Death from Above 1979, und die haben sie mich am Anfang erinnert, auch weil es alles schön verzerrt ist irgendwie, aber ja.
2: Und sehr garagig, aber trotzdem fett produziert. Egal. Und die zweite Band, die ich mitgebracht habe, ist die neue Platte von Emery. Das ist eigentlich mal so eine Emo-Core-Band gewesen, die aber jetzt, ich nenne es immer liebevoll, Adult Rock nennen. Wir haben vorhin festgestellt, klingt so wie so eine Mischung aus Weezer, Jimmy Eat World, Biffy Clyro und ein bisschen Foo Fighters.
1: Genau,
2: so jede Prise Weezer. Gute Band, was man so früher gehört hat, zusammengemischt und da dann was draus gemacht. Genau.
1: Die feiere ich auch richtig dolle, Emery. Außerdem habe ich noch mit im Gepäck die Skinner Brothers, die ich vor ein paar Monaten entdeckt habe und die noch gar nicht so riesig sind, aber schon ganz gut ab gehen. Und
2: die ich lustigerweise auch schon kannte.
1: Siehst du, genau. Und die machen so eine Mischung aus Drum and Bass, auch Gitarrenrock, aber auch sowas wie die Sleaford Mods machen. Es ist echt eine sehr wilde Mischung, aber extrem tanzbar.
2: Mein Hauptanliegen war ja vor allem bei dem einen Song Kraftklub auf Englisch.
1: Ja, genau, stimmt. Das geht auch tatsächlich in die Richtung zum Teil. Und dann haben wir noch ein paar Singles dabei. Was wir auf jeden Fall spielen, ist natürlich das neue Lied von Danger Dan. Und da werden wir auch ein paar Takte zu verlieren.
2: Das ist so lang.
1: Warum das so abgegangen ist oder warum das nicht im Fernsehen gelaufen ist.
0: Und da stehen wir eigentlich dem MDR.
2: Ja, Wir sind ja nicht öffentlich-rechtlich. Wir sind keine öffentlich-rechtlichen. Wir sind ein Bürger.
0: Weil ich bin auf unserer Seite mal rumgewischt und da stand ganz fett NDR oben unten drunter.
1: Da steht NDR, weil wir die Nachrichten vom NDR beziehen.
0: Ach so.
1: Also die Weltnachrichten produzieren wir ja nicht selber. Das können größere Rundfunkanstalten natürlich viel besser und effektiver als wir. Deswegen übernehmen wir wie früher vom DLF und danach von der DPD jetzt die Nachrichten vom NDR.
0: Wisst ihr Bescheid.
1: Genau. Danach kommen immer unsere Regionalnachrichten und dann eben unser hervorragendes Programm.
2: Und Radio Tonkuhle hat keine Angst zu spielen.
1: Richtig.
2: Und ist sowieso, was wir hier in der Sendung machen, ist ganz allein unsere Verantwortung.
1: Genau, so nämlich.
2: Haben wir das gesagt, dass wir redaktionell verantwortlich sind?
1: Aber sagen wir jetzt mal
2: redaktionell verantwortlich
1: für den Inhalt dieser Sendung sind der Henner.
2: Der Jakob.
1: Und sonst traut sich wieder keiner ein.
2: Doch, wir trauen sehr uns, sehr keine sehr Angst gut. zu spielen, weil wir keine Angst haben.
1: Und ich würde sagen, damit fangen wir ruhig mal an, oder?
3: Ich habe mich ausgelassen. Ganz kurz mal zu meiner Neuerscheinung,
2: genau.
3: Erwähnung. Ich weiß gar nicht,
1: genau, du hast auch neue Musik dabei.
2: Zwei Lieder.
1: Und die haben wir auch hier in der Liste. Nämlich Grenzkontrolle und Burnout Ost-West.
3: Burnout Ost-West war so ein bisschen, glaube ich, ein Joke. Aber ja, finde ich auch gut. Ne?
1: Der auch lustig.
3: Der catcht mich, der ist trashy. Ich liebe ja die Grenzkontrolle, also die Band. Ne? Mhm. Und die haben jetzt im Mai 2026 neue EP rausgebracht und da ist gerade so eine Liebe mit dem Song Traum ist aus.
1: Ja.
3: Ne? Der spielt ja auf
1: Tonsteine Scherben.
2: Der spielt an auf
3: mein Brett. Der spielt auf was?
2: An.
3: Darauf an, genau.
2: Auf Tonsteine Scherben.
3: Dankeschön. Und,
2: oder Tonscherben Steine?
1: Nee.
2: Scherben Tonsteine?
1: Nee, auch nicht.
3: Glasbruchstücke und
1: genau. Glasbausteine kaputt.
3: Ja, und weil irgendwie auch Hildesheim so krass mit der Band Tonsteine Scherben verankert ist.
1: Richtig.
3: Ist auch einfach Grenzkontrolle, müsst ihr euch vorstellen, New Wave, einfach krasse Band, habe ich glaube ich jetzt schon zweimal live gehört oder so und ich liebe die. Und
2: nur gehört, nicht gesehen.
3: Ich habe die Augen
1: live
3: zugemacht
1: gehört, da, genau, und dann einfach
3: mit zugetanzt.
1: Augenbinde davor gestanden.
3: Genau.
1: Ja. Sehr gut.
3: Die sind super.
1: Und du hast eine dritte Band noch irgendwie, weil das waren die einzigen beiden, die ich gefunden habe jetzt in unserem Chat.
3: Ja, nee, das war's. Ne? Eigentlich dachte ich auch nur die eine, ne?
1: Aber okay. Gut. Ja, gucken wir, ob wir für Szeneputzen noch Zeit finden. Aber wir legen jetzt am besten erstmal. Ich würde vorschlagen, wir fangen ruhig mal mit Danger Dan an und dann erzählen wir nochmal ein bisschen was über den Vorfall da im ZDF.
2: Genau, der Song ist eine Anleitung zum gepflegten Randalieren und das war dem ZDF zu hart.
1: Genau, und zu welcher Gelegenheit, das erzählen wir dann gleich danach. Aber jetzt gibt es erstmal den Song selbst. Hier ist Danger Dan.
3: Ich habe ihn noch nicht gehört.
1: Mit dem Song
2: Keine
1: Angst.
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0: Das war der gute Danger Dan. Und zwar in der Version, wo er auch selbst das Klavier spielt. Mit dem Song Keine Angst, genau. Der ist angekündigt gewesen für die, inzwischen schon vorletzte Folge der Anstalt, wo er mit, ich glaube, Igor Levit heißt der Pianist, zusammen den hätte vortragen sollen. Und die Intendanz des ZDF hat dann gesagt, nee, wir denken, der Text dieses Songs kann zu Gewaltaufruf missverstanden werden oder als Gewaltaufruf missverstanden werden. Und das würde auch in einer Diskussion in der Sendung nicht mehr eingefangen werden können. Worauf die Anstalt natürlich da Einspruch eingelegt hat und gesagt hat, das ist Blödsinn. Wir wollen das natürlich hinterher auch diskutieren und auch mit den Leuten diskutieren, wie sie es denn meinen und was man da reininterpretieren kann und was auch nicht. Was dann passiert ist, ist, dass sie den Song nicht gespielt haben, aber dafür den Text verlesen haben, was ich auch eine gute Aktion fand, weil sie haben eben den Teil, den das ZDF eigentlich beanstandet hat, nochmal in den Vordergrund gezogen und darüber dann diskutiert und eben in dieser Diskussion auch gut gezeigt, wie man das reflektieren kann und dass man das nicht so stehen lassen braucht, um das irgendwie falsch verstanden zu wissen oder dass eben falsch verstanden werden könnte.
1: Wir haben ja die Diskussion auch in so drei Statements selber nochmal zusammengefasst. Ja. So weit habe ich geguckt. Das war auch schon sehr gut.
0: Ja, genau. Also das kriegen die schon sehr gut hin, finde ich. Und deswegen umso armseliger von der ZDF-Intendanz da diesen Riegel vorzuschieben. Viel mehr kann man den Titel des Songs nicht konterkarieren irgendwie.
2: Nein, also das ist wirklich, haben sich klar abgegrenzt von jeglicher gewaltsamen Militanz ja, und so.
0: Ja, genau.
2: Also da steckt schon so eine allgemeine Tiefe drin.
0: Voll, genau.
2: Und auch hinnehmbar und annehmbar so, dass nicht darüber gesprochen wird, weil wir
1: auch das Dritte Reich ja so friedlich wegdiskutiert
0: richtig,
1: haben.
0: Genau. Das hat ja auch super geklappt, die NSDAP damals inhaltlich zu stellen, was übrigens tatsächlich die Strategie war auch damals, wie hieß sie, nicht SPD, sondern MSPD oder sowas.
2: MSPD,
0: das ist auch richtig schön in die Hose gegangen und genau auf diesem Weg sind wir auch gerade, deswegen brauchen wir solche Lieder von Danger Dan und deswegen ist es gut, dass sowas trotzdem gespielt wird und dass diese Texte auch wenn der Song irgendwie boykottiert wird, trotzdem noch den Weg ins Öffentlich-Rechtliche finden.
2: Ja, es braucht Klatschen, die halt von vielen Leuten in der Gesellschaft aufgenommen werden. Ob es jetzt so ein obszöner Song ist oder so, es braucht es halt, um diese Debatte, um dieses Nicht-Einschlafen, dieses Erdrücktwerden vom Geldsystem, dies, das, Lohnarbeit, alle sind müde, alle sind krank irgendwie, viele, sich nicht doch immer irgendwie diese Wut auch, die berechtigt ist, ganz klar,
0: nicht vom Brot nehmen zu lassen. Danger Dan Fans, es gibt auf YouTube eine Version der Anstalt, die nennt sich die Nicht-Anstalt, wo alle Akteure nochmal genau das gemacht haben, was sie im ZDF nicht durften, nämlich den Song spielen und darüber reden und auch mit den Leuten darüber reden. Kann ich nur empfehlen, habe ich selber noch nicht gesehen, aber klingt sehr vielversprechend.
1: Und was inhaltlich auch nochmal wichtig ist, als Ergänzung zu dem, was ihr auch gerade gesagt habt, wir im Westen oder auch jetzt hier im beschaulichen Hildesheim können uns ja gar nicht vorstellen, was da teilweise im Osten los ist.
2: Ja.
1: Wo du, wenn du als sichtbar schwuler oder lesbischer Mensch oder als sichtbar linker Antifaschist oder
2: einfach
1: Schwarzer auf die Straße gehst.
0: Das reicht schon als Nicht-Faschist.
1: Ja, genau. Genau, sagen, dann wirst du eventuell so angegriffen, angepöbelt, angespuckt. Und da ist eine andere Ebene erreicht.
2: Ja, ne? Ja, geht's auf die persönliche, auf die physische Ebene.
1: Ja, und da ist der Recht zu Widerstand. Auch,
2: ja, da muss der Widerstand herrschen.
0: Der halt. Genau. Das Wichtigste ist auch da wieder die schweigende Mehrheit. Alle Leute, die daneben stehen und zugucken und nichts tun, das sind die, die problematisch sind. Wenn wir uns die Zahlen angucken in Sachsen-Anhalt, die AfD ist jetzt bei, ich glaube, 45% ungefähr. Das ist nicht die Mehrheit der Leute, die da leben. Es ist verdammt nah dran und es sind verdammt viele und es sind auch immer mehr geworden und es werden wahrscheinlich auch noch mehr, wenn wir weiter so dumm daneben stehen und nichts tun. Aber es ist nicht die Mehrheit der Menschen. Die meisten Menschen, auch in Sachsen-Anhalt, wollen keinen Faschismus.
2: Ja.
0: Und deswegen ist umso wichtiger, dass die, die was dagegen haben, jetzt auch was dagegen tun. Denn
1: zu den Zahlen vielleicht nochmal,
0: ist es nicht mehr aufzuhalten.
1: Um das auch nochmal einzuordnen, ich habe letztens einen Politikwissenschaftler war es, glaube ich, gehört, der auch mal diese Umfragen eingeordnet hat.
2: Mhm.
1: Es wird immer schwerer, diese Vorhersagen zu machen, weil natürlich Umfragen mittlerweile auch natürlich von Leuten auch schon strategisch genutzt werden. Mhm. Und wie kann ich etablierten Parteien vor allem hintermachen, indem Friedrich Merz nur noch 13% Zustimmung hat oder ich mal in der Umfrage sage, natürlich wähle ich die AfD. Mhm. Ne, der hat prognostiziert, dass es im Zweifel viel, viel schlimmer kommen kann, weil viele sich noch nicht trauen, das offen zu sagen. Mhm. Aber er sagt, es kann auch sein, dass alle die jetzt aus Protest bei den Umfragen AfD sagen, das vielleicht nicht in die Tat umsetzen, weil sie dann doch keinen Bock drauf haben, dass irgendwie Schulpflicht abgeschafft wird und alle NGOs verboten werden, inklusive dem Roten Kreuz, was ja ganz wichtig ist. Dann kann das
0: Leben von den Menschen
1: Und dann kann es halt passieren, da sind natürlich die AfD-Wählen die ersten, die dann auf Wahlbetrug schreien. Ne? Stell dir vor, die haben in Umfragen 45% und jetzt kriegen sie in echt nur 30. Mhm. Ne? Das wären 50% weniger. Mhm. Da gehen die doch auf die Barrikaden.
2: Ja, deswegen muss man den Leuten halt auch immer wieder so diese Strukturen reinpressen und sagen, Alter, so läuft das und wenn ihr so und so wählt, läuft das so nicht. Ne? Irgendwie, keine Ahnung, guckst dir das AfD-Wahlprogramm an und merkst, okay, ja, die Leute sollen mal verstehen, dass wenn die Kürzung kommt, das direkt betrifft. Dass und
0: dein
2: auch,
0: Leben dann genau, sich grundsätzlich ändern wird. So, genau.
1: Ja, das ist bei den meisten nicht angekommen. Also wirklich, und jetzt kommen wir zu einer richtigen Gefahr, die ihr, glaube ich, noch gar nicht erkannt habt. Ich habe ja beruflich mit der Kommunalwahl zu tun. Und ich habe mir von allen Parteien die Wahlprogramme angeguckt. Das SPD-Wahlprogramm
0: ist nach rechts gerückt.
1: Das CDU-Wahlprogramm
0: ist nach rechts gerückt.
1: Nein, lass mich ausreden. Und das AfD-Wahlprogramm klingen exakt inhaltlich gleich.
0: Ja, das ist furchtbar.
1: Weil die AfD richtig krass harmlos argumentiert und die CDU und auch die SPD, also alle Parteien, die jetzt hier in Hildesheim sich zur Wahl stellen, zum Beispiel, daran werde ich sie festmachen, jede Partei, alle, schreiben in ihr Programm, das ist doch für dich spannend.
0: Ja.
1: Wir wollen die Schulen modernisieren, wir wollen die Schulklos modernisieren, wir wollen die, also es wird eigentlich das ganze Geld den Schulen versprochen.
0: Ja, ja,
1: das heißt, egal welche Partei jetzt gewählt werden würde, das Erste, was passieren werden müsste, ist, es müsste im großen Stil alle Schulen renoviert werden. Und dann wird es auch keine Diskussion
0: halt
1: geben. Die fordern alle das Gleiche. Ja. Ne? So, ich bin gespannt, ob das passiert.
0: Ja, ich auch, tatsächlich.
2: Das ist so,
0: also ich möchte gerne bei allen Gefahren, die wir jetzt aufzeigen und allen Schreckgespenstern, die da an der Wand kleben, nochmal einen Weg aus der Misere zeigen. Vor allem jetzt in Sachsen-Anhalt. Wir wissen, die AfD ist da bei über 40% und wir wissen, die Grünen und die SPD sind kurz vor der 5%-Hürde. Was ihr drüben tun könnt, ist strategisch wählen. Sprich, ihr versucht mit eurer Stimme dafür zu sorgen, dass sowohl Grüne als auch SPD den Sprung ins Parlament schaffen. Denn dann werden deren Stimmen nicht unter den Tisch fallen und die anderen Stimmen umso mehr aufgewertet. Wenn SPD und Grüne beide in den Landtag kommen, dann wird die AfD auf keinen Fall allein regieren können. Das ist klar. Und das passiert aber nur, wenn die beiden auch wirklich in den Landtag kommen. Und deswegen ist jetzt die Zeit, wo man vielleicht mal über den Schatten springen muss und sagen muss, die SPD hat mich viel verarscht und es ist Mist passiert und große Scheiße und ich vertraue dieser Partei nicht mehr. Aber wenn ich sie nicht wähle, dann kommt eine Partei in die Macht, bei der ich dann gleich meinen Hut nehmen könnte.
2: So. Schwarz und Blau wählt nur die Sau.
0: Ja, ja, genau. Und deswegen konzentriert einfach euch nicht so sehr auf, was ich würde vielleicht auch was anderes wählen, auf die Parteien, die
2: demokratisch
0: nachkommen, sage ich mal, sondern versucht, die Parteien in den Landtag zu kriegen, die halt ansonsten an der 5%-Hürde scheitern würden und der AfD quasi die Macht schenken würden. Deswegen ganz wichtig, wählt strategisch, wenn ihr in Sachsen-Anhalt wählt.
1: Ich wäre für Musik.
0: Ja, ja, haben wir jetzt genug gelabert. Jetzt gibt's dann gibt's jetzt eine Band, die ich mitgebracht habe, die Skinner Brothers. Ich habe ja schon ein bisschen was drüber erzählt. Wir hören jetzt mal zwei Songs hintereinander weg. Apex Predator und Off My Nut. Viel Spaß mit den Skinner Brothers.

0: bei den Rap-Parts und müsste an sein. Jetzt nein, ist er an. Ah, falsch erwischt. Ja, ja.
1: Danke schon wieder. Okay, alles gut. Ja, fanden wir gut. Fanden wir gut.
0: Du schüttelst den Kopf. Du hast es vorhin auch falsch eingemacht.
2: Ich habe gar nichts gemacht. Ja, komm,
1: ey, die Hirne sind verbrutzelt nach der Sommerpause. Ist ja, doch alles, ist ne? So,
2: ich drücke hier keine Knöpfe. Ich habe keine Ahnung.
0: Du schüttelst nur den Kopf.
1: Du reißt die Leisten raus, mein Freund.
2: Genau. Ich mache nur noch mehr kaputt.
0: Gibt's noch Themen, Jungs? Worüber wollt ihr reden? Wir haben jetzt lange Zeit gehabt zu sammeln.
2: Das Schweigen gemeint. Die Klimakatastrophe kickt rein, ne?
0: Ja, Alter, genau. Was sind eure Lieblingserinnerungen aus der Hitzephase? So Juni, Juli, August haben wir im Angebot.
1: Schweiß.
2: Ich fand es auch gestern noch viel zu warm, ehrlich gesagt. Und was ich ätzend finde, ist also diese Tröpfchen Regen, die kommen. Also wir checken, glaube ich, alle noch gar nicht, was da auf uns zukommt. Also es ist so viel Ernte weg und kaputt gegangen. Ja. Ich weiß gar nicht, wie die Lebensmittelpreise sich entwickeln werden.
0: Ja,
2: ne? Und es werden immer mehr Gemeinden per Laster mit Trinkwasser versorgt. Mhm. Also irgendwann, muss man sich vorstellen, es kommt bei Leuten, die machen den Wasserhahn auf und da kommt nichts mehr.
0: Tja.
2: So.
1: Wo war das?
0: So was passiert, wenn...
2: In Bayern, in Hessen,
0: wenn Tesla in Brandenburg,
2: also einzelne Gemeinden,
0: die es halt
2: besonders erwischt hat. Ne? Also was
1: kommt nur noch heißes Blei raus.
2: Ja, was gar nicht erst gepostet hat.
0: Der ist sonst wo jetzt. Ja. Ja,
2: aber da geht dann der Kampf ums Trinkwasser zwischen den Bundesländern los. Erstmal vielleicht noch ein bisschen harmlos, aber... Kampf
0: um die Ressourcen wird nicht lange noch. Gut, dass wir in Niedersachsen den Harz haben. Ne?
1: Ja, trotzdem. Wenn in der Donau nichts mehr ist, dann kann auch kein Öltanker mehr fahren. Dann kriegst du aber auch... Problem an den Supermarktkassen.
2: Das treibt auch die Preise nach oben.
1: Alles, ja.
2: Und wie hilflos die Politik darauf reagiert.
0: Ja.
2: Ne? Also die haben überhaupt gar keinen, merken nicht, dass, also wenn wir jetzt nicht anfangen, Umweltschutz zu machen und Klimapolitik zu machen,
1: komm, Björn,
2: dann ist vorbei.
1: Der Laster ist abgefahren. Also da wird man sich doch in 10 Jahren nochmal sagen, ey, 2065 können wir mal klimaneutral sein.
2: Nee, Digga. Wir ficken alle, die nach uns kommen, hey, Champagner raus.
1: Ja, sollen sie mal ehrlich sein.
2: So, ne? Pünktlich zum nächsten Jahrtausendwechsel machen wir Schotten dicht und bringen uns alle um.
1: Dann sollen sie wenigstens den Pöbel auch noch ein bisschen zuwerfen, weißt du? Damit der auch nochmal richtig die Wirtschaft
2: mit... Ja, und Koks und Heroin legalisieren nochmal jetzt auf die Schnelle. Das ist ja auch ganz wichtig.
0: Nur mal, du hast eine Umfrage geteilt vor kurzem.
2: Alter Schwede.
0: Wo es darum ging, sind sie mehr dafür, dass wir jetzt uns richtig doll um Klimaschutz kümmern oder sollten wir lieber gucken, dass die Wirtschaft gut läuft?
1: Oh,
0: die beiden Optionen gab es nur. Ne? Als wenn das unvereinbar wäre. Irgendwie ist schon mal total dumm.
1: Alle in der 8. Klasse Politik hängen geblieben sind. Und
0: bevor du einsteigst, die Abstimmung ging, als ich geguckt habe, ich weiß nicht, wo sie jetzt steht, zu 60% in Richtung Wirtschaft und zu, ich glaube,
2: 20%
0: bei Klima und der Rest war unentschlossen.
1: Also, naja, unentschlossen.
0: Das ist einfach so komisch, dass bei den Leuten immer noch nicht angekommen ist, dass wenn wir uns jetzt nicht ums Klima kümmern, die Wirtschaft genauso abkacken wird.
2: Natürlich.
0: Und dass wir Möglichkeiten haben, uns ums Klima zu kümmern und dabei trotzdem die Wirtschaft anzukurbeln.
2: Es ist mittlerweile gut
0: Windkraft,
2: für die Wirtschaft,
0: sich um
2: Klima zu kümmern.
0: Ja. Und es ist richtig scheiße für die Wirtschaft, was die Reichen gerade wieder macht irgendwie. Und
1: was sagt macht ihr? Die denn?
0: Gaskraftwerke bauen und noch mehr fossile Energien verbrennen, damit wir unseren Energiebedarf decken können und den ganzen Betreibern von Windparks die garantierten Ausfallkosten irgendwie sichern. Nö, das machen wir nicht mehr. Nein, nein, nein. Und deswegen hat auch keiner mehr Bock, Windkraftparks zu bauen und es werden wieder weniger.
1: Aber das ist großartig, so Frau Reiche. Frau Reiche. Ich hab Heidi Reicheneck im Kopf.
0: Nein, Heidi Reicheneck hat gar keine Aktien.
1: Ja, das hätte ich auch nicht zugetraut. Leider. Aber ja, genau. Also Hirnfurz da komplett und keine Ahnung, wie Folgefurz das noch sein muss, das Kanzleramt. Wirklich, das sind alles so eine Stinker da oben. Und
2: was war Friedrich Merz' Reaktion? Ich bleib noch eine Woche länger im Urlaub.
0: Ja, vor allem geil finde ich auch Friedrich Merz immer, der sagt, wissen Sie, Sie berichten ja immer nur über die Leute, die das nicht gut finden, was ich mache. Aber was Sie nicht zeigen, sind die ganzen Leute, die das gut finden. Ja,
1: deine
0: was
1: Frau, ich mache, Alter,
0: wirklich viele. Der hat seine eigenen Umfragewerte einfach noch nie gesehen, glaube ich.
1: Nein, der
0: oder
1: bestreitet
0: der will sie
1: das.
0: Nicht wahrhaben.
1: Ja.
0: Genau. Er sagt immer, die Umfragen sind politisch motiviert.
2: Nein, es wird auch über die falschen Leute berichtet. Die sollen aber mit den 13% sprechen, die ihn geil finden.
0: Ja, genau.
2: Also, würde ich auch gerne mal hören, was die zu sagen
0: hätten. Das würde mich auch mal interessieren, ja.
1: Was willst du sagen?
2: Kein Geheimnis mehr, dass auch in der CDU die Unzufriedenheit wächst. Und ich glaube, das Einzige, was Friedrich Merz noch vorm Königsmord schützt, ist, dass die Leute, die das machen wollen, noch am Diskutieren sind. Ist es schlimmer, wenn wir ihn jetzt kicken oder schlimmer, wenn wir ihn dran lassen?
0: Komm, mein Lieblingsorakel, du hast schon wundervoll den Bruch der letzten Koalition vorher gesagt.

0: Hau mal was raus. Was meinst du? Wie lange geht's noch?
1: Ich habe gelesen, dass Friedrich Merz nur aus strategischen Gründen seinen Urlaub noch um eine Woche verlängert hat, weil sie noch dabei sind, auszuklamüsern, wie er dann nach dem Urlaub seinen Rücktritt angemessen ankündigen kann.
0: Okay.
1: Aber das halte ich für, ich persönlich, für sehr gewagt, aber ich würde mir das sehr wünschen.
2: Meinst du, er liegt so am Strand?
0: Aber jetzt leg dich mal fest. Ich will jetzt eine Prognose von dir.
1: Wie lange Friedrich Merz noch macht?
0: Ja,
1: die strategisch.
0: Oder wie lange die, lass uns sagen, wie lange die Koalition noch hält.
1: Also na,
0: wie lange
1: diese Regierung noch. Das sind zwei verschiedene Fragen. Ja. Friedrich Merz, glaube ich, wird spätestens nach der Sachsen-Anhalt-Wahl und ich glaube, es ist noch eine Landtagswahl jetzt im Osten, glaube ich. Ne? Also spätestens nach den Landtagswahlen, wenn die so ausgehen, wie aktuell prognostiziert, wird er es sehr, sehr schwer haben, sich im Amt zu halten.
0: Absolut. Jemand, der versprochen hat, die AfD zu halbieren und sie stattdessen verdoppelt,
1: und wenn jetzt da,
0: dann sollte sich überlegen, was er falsch macht.
1: Wenn jetzt er sogar in Berlin die Macht verlieren würde und die Hauptstadt rot-grün-links regiert werden würde, das wäre der CDU schwer zu verkaufen, dass Friedrich Merz noch der richtige Mann ist. Und das würde aber nicht zum Bruch der Koalition führen, sondern wird relativ geräuschlos werden, glaube ich, alle zusammen sich überlegen, wer jetzt der neue Bundeskanzler wird. Und die SPD wird brav wie bei allem die Hand heben. Mhm. Also ich glaube nicht, dass das zu einem Aufmupfen bei der SPD führen wird.
0: Ja, wobei die SPD ja auch ein strukturelles Problem hat irgendwie. Aber
1: ja,
0: das ist noch das nächste Thema.
1: Ja, ja, genau. Nein, die haben aber auch Probleme, die haben aber auch keine Wähler.
0: Die haben noch genug Leute im Parlament gerade.
1: Die haben noch mehr Angst vor Neuwahlen als alle anderen. Ja, ich glaube aber, dass die Koalition trotzdem diese 4 Jahre auf keinen Fall durchhalten wird. Ja,
0: das sehe ich auch nicht. Gut, wir hören mehr von den Skinner Brothers. Hier ist Terradome oder warte mal. Wollen wir vielleicht mal, wir labern schon wieder so viel, wollen wir mal nur zwei Songs von jeder Band spielen gerade? Dann können wir am Ende gucken, ob wir noch mehr Zeit haben, um noch mehr zu spielen. Und dann haben wir wenigstens von allem mal was gespielt.
1: Genau.
0: Dann geht's jetzt los mit deinem Garagenfund quasi.
1: Genau.
0: I shaved
1: my head.
0: Ja.
1: Jetzt kommt der Poet.
0: Und so klingt er.

0: Irgendwie, doch, da kommt noch was. Irgendwas kommt da noch.
1: Ja, genau.
0: Ein bisschen
1: das,
0: lachen
1: genau
0: und so. Das. Aber wir faden das mal aus.
1: Keep it keep on fading. Oh, jetzt habe ich irgendwie einen Wagen.
0: Das war La Dispute. Und La Dispute oder La Dispute oder Lay Dispute oder LA Dispute, man weiß es.
1: LA Dispute, würde ich sagen.
0: Also ich schreibe das L groß und das A klein, also wird es schon La Dispute heißen. Oder? Französisch sprechen sie es wahrscheinlich nicht aus.
1: Wir hatten es auch nicht in der Schule. Ist uns egal, Mucke klingt gut. Ja?
0: Auf jeden Fall.
1: Jetzt muss
0: ich. Das ist wieder zu klein für den alten Mann.
1: Du brauchst eine Brille, Henna, oder?
0: Also. Michigan. Also aus den USA sind die Jungs.
2: USA.
0: Genau.
2: USA.
0: Was
2: USA
0: haben wir noch zu besprechen?
2: Ostdeutschland.
0: Wo waren wir denn gerade? Wir waren in Wahlen in Ostdeutschland. Kommunalwahlen in Niedersachsen stehen ja auch an. Was ist denn eure Wahlempfehlung?
2: Hildesheim.
0: Es ist nur noch ein Monat, ey. Im September sind die schon.
2: 13.
0: Ja.
2: September.
0: Das ist echt fast genau ein Monat jetzt. Okay. Was passiert wohl? Was denkt ihr?
1: Oh, Menschen gehen an einem Sonntag in Wahlkabinen und.
0: Aber Björn, du bist ja der Experte. Vielleicht kannst du mir kurz erklären. Wir wählen ja jetzt nicht den Stadtrat neu,
2: doch,
0: ne?
2: Ach,
0: wir wählen den Stadtrat
2: neu. Wir wählen, das ist richtig crazy. Du hast 95.000 Stimmen.
0: Ja,
2: also ich fange mit dem einfachsten Wahlzettel an.
0: Das ist eine gute Serviceaktion. Lass uns mal erklären,
2: wie man das kann ich mir wählt. Dann sogar als Arbeitszeit anrechnen lassen.
0: Also was
2: ihr
0: da im Hintergrund hört, ist der Staubsauger unserer Putzfrau übrigens. Gehört euch nicht dran, bitte.
2: Arbeitszeit jetzt. Ein Wahlzettel, da hast du eine Stimme. Drei Kandidaten gibt's. Der neue Landrat.
0: Ah ja, okay.
2: Zur Wahl stehen Bernd Lünnack, der amtierende, SPD.
0: Mhm.
2: Dann Herr Brinkmann von den Grünen.
0: Okay.
2: Und der dritte Kandidat ist ein freier Kandidat, der aber, halte dich fest, von der CDU und der AfD unterstützt wird.
0: Das kann nicht wahr sein. Wie heißt denn der gute Mann?
2: Herr Gedeon.
0: Okay.
2: Und der ist Jugendrichter.
0: Ah ja.
2: So, genau. Das sind die drei Kandidaten. Das und da machst du ein Kreuz.
0: Mhm. Ich weiß jetzt schon wo.
2: Genau. Ist auch bei drei Leuten nicht so schwierig.
0: Nee.
2: Ich weiß auch, wo ich das Kreuz setze. Genau. Und dann gibt es aber noch zwei weitere Wahlzettel und da hast du jeweils drei Stimmen.
0: Mhm.
2: Und zwar kannst du mischen deine Stimmen. Du kannst also entweder nur eine Person wählen.
0: Okay.
2: Da gibst du drei Stimmen, zum Beispiel Ferry von den Linken.
0: Mhm.
2: Oder du gibst deine Stimmen einer Partei. Also gibst zum Beispiel alle drei Stimmen den Grünen.
0: Mhm.
2: Das nennt man dann kumulieren, nämlich zusammenfassen.
0: Ja.
2: Du kannst aber auch, geile Worte sind das, man kann auch punchieren. Das heißt, du kannst die Stimmen auch verteilen. Du kannst eine Stimme der CDU geben und dann aber einem linken Kandidaten und einem AfD-Kandidaten eine Stimme geben, wenn du so komplett schizo bist.
0: Wenn du komplett schizo bist, dann gibst du eine Stimme der AfD, eine den Grünen und dann nimmst du noch den Direktkandidaten von den Linken.
1: Ja, das ist
2: genau.
1: Doch die pure
2: und wenn du Wahrheit. Drist, wenn du in Dristenstedt lebst, kannst du sogar BSW wählen.
0: Okay.
2: Genau. Also,
1: kannst du das nochmal mit den Listen dann erklären?
2: Listen. Also
0: ja,
2: es
0: genau,
2: gibt,
0: Listen.
2: Es
1: wenn
2: gibt,
1: du die Partei wählst.
2: Wenn du die Partei wählst, weil du die Leute persönlich alle nicht kennst, dann umso höher die Leute auf der Liste stehen, umso wahrscheinlicher ist es, dass sie reinkommen. Das heißt, wenn die Partei so und so viel Stimmen hat, ist der erste von der Liste drin, ein paar mehr Stimmen, dann der zweite und so weiter. Aber das wird natürlich nochmal in Ausgleich gesetzt mit den Direktmandaten.
0: Ja.
2: Das kann man sich ein bisschen wie bei der Bundestagswahl vorstellen. Und ich habe mal irgendwann versucht, zu verstehen, wie diese Kommunalwahl ausgerechnet wird, das ist mathematisch ein hochkomplexes Verfahren, was ich nicht verstanden habe.
0: Okay.
2: Das ist also gut, dass es Leute gibt im Wahlamt, die das ausrechnen können.
0: So, und jetzt ist deine Expertise gefragt.
2: Noch mehr als das, was ich gerade erklärt habe.
0: Was macht denn Sinn zu wählen? Also, wessen Chancen stehen denn gut?
1: Oh Gott,
2: jetzt reizt sie nochmal raus. Also, das ist bei der Landratswahl nochmal spannend.
0: Ja.
2: Da wir mehr als einen Kandidaten haben, wenn nicht im ersten Wahlgang einer alleine über 50% der Stimmen hat, wird es zu einem zweiten Wahlgang kommen.
0: Wo nur die ersten
2: dann fliegt, der Loser raus.
0: Genau, ja.
2: Und dann, dann die letzten beiden, die über sind.
0: Gibt's eine Stichwahl zwischen den beiden, ja.
2: Und mein Gefühl ist, ich kann, also es gibt ja keine Umfragen in Hildesheim.
0: Nee.
2: Ich glaube, dass Hildesheim, es gibt ja immer erstmal diesen Amtsinhaberbonus und ich glaube, dass in Hildesheim auch sowohl Landkreis als auch Stadt die SPD noch unglaublich viele treue Anhänger hat.
0: Ja.
2: Die SPD ist ja in Hildesheim sehr stark, deswegen glaube ich, dass Bernd schon die meisten Stimmen im ersten Wahlgang kriegen wird.
0: Bernd Dünak, SPD, für
2: genau, alle, die genau, jetzt noch genau. erst eingeschaltet aber haben. Ich glaube nicht, dass er die 50% schafft,
0: ja.
2: weil die beiden Gegenkandidaten zu stark sind. Und aber ob er jetzt dann gegen den Grünen oder gegen den Parteilosen, kann ich ganz schwer sagen. Ja, ich kann ganz schwer einschätzen, wie sehr ihm diese Unterstützung, die nicht offiziell ist, sondern die AfD hat es dazu aufgerufen, den zu wählen. Mhm. Das hat er sich nicht ausgesucht. Also der ist ja. offiziell von der CDU gefördert gewesen. Ob ihm das mehr schadet oder
0: Strohmann.
2: Hilft, dass die AfD das sagt, kann ich überhaupt nicht beurteilen. Ich weiß auch nicht, wie stark dieser Grüne ist und wie sehr jetzt auch die, ne, dann darf ich unterschätzen, die Leute sind alle immer noch im Eindruck der Klimakatastrophe, die wir jetzt live erlebt Richtig. Haben. Ich gehe davon aus, dass das den Grünen durchaus auch nochmal ein paar Stimmen bringt. Also ja. gerade die Landratswahl wird, glaube ich, richtig spannend.
0: Ja, okay.
2: So.
0: Gut, und genau, restliche Kommunalwahl, was denkst du da?
2: Ich hoffe ja, dass es nicht zum Volldesaster wird, weil also gerade der Stadtrat ist ja mein direkter Arbeitgeber. Mhm. Ich würde mir wünschen, dass da möglichst wenig AfD-Menschen
1: keine rumsitzen. Anomalien bitte.
0: Jetzt also hier ich, keine also, wenn wir es realistisch betrachten, müssen wir wahrscheinlich davon ausgehen, dass es hinterher mehr Sitze für die AfD gibt als derzeit.
2: Als sie jetzt haben, ja. das befürchte ich auch.
0: Ja. Okay.
2: Und ich habe auch keine Ahnung, inwieweit Linke war ja in der letzten Wahl schon sehr schwach, inwieweit die es überhaupt noch reinschaffen.
0: Mhm. Wie ist es denn, gibt es denn die 5%-Hürde bei der Kommunalwahl für den Rat? Eigentlich nicht, ne?
2: Nee, da gibt es keine 5%-Hürde. Ja. Das ist ja eine Dreckwahl.
0: Nee, ja. Genau. Gibt es nicht. Ja. Okay. Gut, da haben wir viele Fragen klären können. Ich würde sagen, dann machen wir erstmal wieder ein bisschen Musik. Von den Bands, die wir vorstellen wollten, fehlt uns jetzt noch Emery. Sag mal, welchen du da auf jeden Fall hören willst.
2: Die ersten beiden.
0: Dann nehmen wir gleich mal Slurry und Stimulated. Genau. Die hören wir jetzt. Ich wünsche allen viel Spaß dabei. Hier sind Emery aus, was habe ich gesagt?
2: Auch Michigan. Amerika. Nee, Michigan waren das nicht die davor?
0: Hier steht Michigan.
2: Ja, ach, stimmt,
0: das war die Band davor.
2: Genau. Stimmt.
0: Ja, wir gucken mal, wo die
2: Band herkommt. Aber Emery kommt aus Amerika, das weiß ich. Genau. Die Stadt weiß ich nicht, aber Amerika.

0: Emery heißt die Band, habe ich mir gemerkt.
1: Neue Platte kann man sehr empfehlen. Wie heißt sie? Styropor.
0: Genau, also das englische Wort für Styropor und das heißt Styrofoam.
2: Styrofoam.
0: Styroschaum.
2: Ist ja
0: so heißt das Album, genau. Emery, unbedingt merken die Band, großartig.
1: Fun und
0: die
1: gibt
0: es auch schon echt lange,
1: ja,
0: da waren echt
1: fantastische Alben. Seit 2006.
0: Alben. Ja, ja.
1: Fun Fact noch, fand ich total geil, ich weiß gar nicht, ob das gewollt war oder nicht. Auf jeden Fall, wo wir gerade bei Styropor, muss ich gerade an Pyrotechnik denken. Und,
0: ist es doch gibt, kein Verbrecher.
1: Genau, genau. Und es gibt nämlich ein CDU-Wahlplakat, da hat auch Herr Münter schon ein Video zu gemacht. Autofahren ist kein Verbrechen.
0: Ja, immer
1: ja. Plakat, sehen, Autofahren,
0: ah, sind die
1: Verbrechen. Das werde ich Video auch gesehen.
0: Genau. Also das ist der Vollständigkeit halber, muss man das mal erwähnen. Fanny Marquardt hat nämlich dieses Video von Dennis Münter zum Anlass genommen, Dennis Münter anzuzeigen.
1: Aber Dennis Münter hat schon drunter kommentiert, dass ein Parteikollege von ihm auf dem Beifahrersitz hat und ihn gefilmt hat.
0: Das dachte ich mir nämlich auch. Ja. Ich habe mir schon gedacht, dass Dennis nicht so dumm ist.
1: Aber der Witz war trotzdem gut.
0: Ja, auf jeden Fall, genau.
1: Aber ganz klar, unsere Politiker hier in Hildesheim sind natürlich keine Verbrecher.
0: Nein, absolut nicht. Und die sind sich auch gar nicht so spinnefeind, wie das manchmal
1: das in Social Media zu, Sachen rüberkommt. Das muss man zum Thema Kommunalpolitik sagen. Also das sind alles
0: Menschen,
1: sagen,
0: die auch miteinander reden.
1: Genau. Also insofern. Ja, und auf kommunaler Ebene muss man das auch. Es geht ja darum, das Leben der Menschen in Hildesheim zu organisieren. Okay.
0: Steigen,
1: und
0: ja,
1: da müssen diese Leute miteinander klarkommen. Ne? Also ganz oft schaffen die es da auch, über ihre parteipolitischen Grenzen zu springen, ja, um einfach das Richtige zu tun.
0: Richtig.
1: So, und das muss man zumindest für den Stadtrat nochmal sehr lobend sagen. Im Kreistag geht es ja schon anders.
0: So, ja, da habe ich auch schon Wildes gehört. Da bin ich nicht so oft involviert, aber im Rat sitze ich ja regelmäßig dabei, um das zu übertragen. Und genau, es ist da auch oft genug so, dass man sich mal auch öffentlich so ein bisschen in die Haare kriegt, aber am Ende kann man sich immer wieder in die Augen gucken und auch gemeinsam halt Sachen schaffen. Und,
1: vor allen Dingen Battles haut oft mal ein Diss-Track raus.
0: Ich werde aber auch selber oft genug gedisst.
1: Ja, so, aber das macht es auch ein bisschen unterhaltsam. Also
0: absolut,
1: so ganz genau, ohne Feuer ist ja auch langweilig.
0: Genau,
1: ne?
0: Das dann auch
1: und
0: öde.
1: Auch Harmon feiere ich oft,
0: ja,
1: sehr,
0: ja, ja,
1: so,
0: ja,
1: der
0: genau,
1: eine etwas auch, genau, subtilere Art hat, da ja, Leuten Dinge zu erklären.
0: Richtig.
1: Das ist zum Beispiel, wo du mich noch zur Kommunalwahl gefragt hast, ich würde mir sehr wünschen, dass Harmon auch wieder in den Stadtrat, ja, gewählt wird, weil der abseits von dem, was man so von diesen ganzen satirischen Sachen halten mag, der auch eine sehr gute realpolitische Haltung hat, ja, und ein gutes Korrektiv für die grün-rote Mehrheit da ist.
0: Ja, absolut, genau. Harmon ist bei der Partei die Partei für die Leute,
1: genau,
0: die das interessieren sollte da draußen.
1: Genau. Mhm. Und man kriegt leckere Schnitzel bei ihm.
0: Ja, das stimmt, genau. Der hat auch noch ein Restaurant hier in Hildesheim.
1: Heißt so ähnlich das, wie ein berühmter Musiker.
0: Ja, genau. Mit seinem,
2: oh Mann,
0: Vornamen. Aber egal. Ich würde sagen, wir machen jetzt erstmal wieder Musik. Und danach können wir ja mal über Medien und sowas reden. Also was ist im Sommer an neuen Spielen rausgekommen? Was habt ihr vielleicht für Filme gesehen? Ich war auch im Kino, kann was dazu erzählen. Das ist dann das
1: Lass
0: nächste
1: mich raten,
0: Thema.
1: Du hast dir die Odyssee angeguckt.
0: Ihr habt jetzt zwei Songs Zeit,
1: du hast dir die Odyssee
0: was,
1: angeguckt?
0: Darüber ich werde doch jetzt noch nicht verraten, was
1: die Odyssee angeguckt.
0: Als hier aufbaue.
2: Aber das würde ich mir sehr gerne auch nochmal. Gibt es das noch im Kino zu sehen?
0: Also, darüber reden wir gleich. Wir sprechen, wir hören uns jetzt deinen Lieblingssong an, nämlich Traum ist aus von der Band Grenzkontrolle. Willst du da vorweg noch was sagen oder hinterher?
1: Haben wir doch vorhin schon.
0: Zu Grenzkontrolle?
2: Nein, Mann, der Traum ist aus.
0: Spiel ist ab. Zu dem Song haben wir was gesagt und nicht,
2: ja,
0: zu der Band.
2: Ich spiel's ab alles,
0: und
2: der sagt alles. Der Titel sagt
0: den
2: alles.
0: Song für sich selbst, ja, sprechen.
2: Genau.
0: Grenzkontrolle, Traum ist aus. Album heißt Piraten, so klingt's.

0: erzählen.
1: Halt, stopp.
2: Wir müssen was erzählen. Wir haben gerade gehört, Burnout Ost-West heißt die Band mit dem Song Abends Zähne putzen. Und zwar nicht Zähne, sondern Szene.
1: Stopp, also S-Z-E-N-E. Der Song läuft noch danach. Ja.
2: Alles gut. Und davor gab es, wie gesagt, Grenzkontrolle mit Traum ist aus. Wer sind denn Grenzkontrolle? Muss man die kennen?
3: Der feuchte Traum von Herrn Dobrindt, um mal eine Überleitung zu machen.
2: Die muss man kennen, Grenzkontrolle er hat übrigens, merken.
3: Hat der Postillon geschrieben, dass Dobrindt die Klimakrise gelöst hat. Jedes Feuer wird an der Grenze abgewiesen.
1: Ja, guck mal nach Belgien.
2: Ja. Sehr schön. Genau, aber lass uns über Dobrindt reden. Dobrindt hat so ein paar Sachen gerade so mal so. Ne?
3: Der ist ein Nazi.
2: Insgeheim durchgewunken, beziehungsweise auf den Weg gebracht.
1: Die Maut.
3: Ich darf ja keine falschen Scheuer verbreiten.
2: Darf man ihm nicht unterstellen.
3: Doch. Da hat er tatsächlich auch mit zu tun. Und der neue Verkehrsminister ist auch ein großer Freund von Fakten.
1: Was hat denn jetzt unser neuer Gesundheitsminister eigentlich so?
3: Haben wir einen neuen? Ach, Herr Lindemann, stimmt. Der ist
2: jetzt Herr Lindemann ist jetzt Gesundheitsminister.
1: Hat er sich jetzt informiert über das Amt? Oder
3: genau. Er hat doch selber schon. Es gibt doch dieses geile Zitat von ihm, dass er das nie machen würde, weil er hat ja keine Ahnung von der.
2: Genau, also alle da draußen, die es noch nicht sehen, schaut mal. Also, es gibt es bei allen Social Media Plattformen eigentlich. Also, ihr braucht nur mal nach Dobrindt, nach Lindemann und Gesundheitsminister suchen. Er hat nämlich, ich glaube, 2024 ein Interview gegeben, wo er gesagt hat, dass es ja auch überhaupt gar keinen Sinn machen würde, wenn er jetzt beispielsweise Gesundheitsminister werden würde. So versteht ja überhaupt nichts von dem Fach und dann würde man sich ja zweimal überlegen,
3: ob er da jemanden hinsetzt. Und es geht ihm auch nicht nur um Ämter, sondern auch um Inhalte.
2: Es geht ihm überhaupt nicht um Ämter und nur um Inhalte und deswegen würde er niemals Gesundheitsminister werden, wenn das an ihn herangetragen werden würde, weil er da ja gar nichts von versteht.
1: Bro.
2: 2026 wird er Gesundheitsminister. Also er hat 2 Jahre gehabt, um dazu zu lernen und hat jetzt, glaube ich, alles sich drauf geschafft, was man zum Gesundheitsminister so braucht.
1: Weil ich
3: und Friedrich Merz leckt sehr gut Eier.
2: Oh, ja. Mann, ey,
1: Jugendwort des Jahres.
2: Ja. Merzweckeier, genau. Dann hätten wir halt die Antwort drüber reden. Das können wir aber auch noch machen. Also,
1: lass uns
2: Dobrindt mal abhaken. Was hat Dobrindt gemacht? Dobrindt hat eine Geheimpolizei
3: etabliert. Er ist dabei, jetzt den Verfassungsschutz mit Polizeirechten auszustatten, quasi ohne demokratische Kontrolle. Und das hieß früher mal Gestapo.
2: Ist aber auch nicht so schlimm, weil der Typ in Sachsen-Anhalt, der jetzt Ministerpräsident wird, der will sie ja so abschaffen.
3: Genau, den Verfassungsschutz. Den Verfassungsschutz. Das ist eigentlich schlau. Lass uns alle AfD wählen. Der schafft die Gestapo dann wieder ab, die Dobrindt gerade für ihn baut.
2: So, ja, und auf schön. Dem
3: gab es. Das war übrigens Satire für alle da draußen, die nicht verstanden haben, was ich gerade gesagt habe.
1: Dirty Satire.
3: Oder verstanden haben, was ich gesagt habe. Also ich würde niemals, never ever irgendjemandem ernsthaft empfehlen, diese Dreckspartei zu wählen.
2: Natürlich nicht. Das, ich glaube, so viel können wir unseren Hörern da draußen aber auch an eigenem Denkvermögen zurechnen.
3: Das was ich Leuten aktuell immer erkläre. Wenn du dir mal die Umfragen anguckst, ne, also um mal die Schizophrenie der Menschheit deutlich zu machen. Erstens, nur 13% finden Merz gut, trotzdem würden immer noch weit über 20% die CDU wählen.
2: Ja.
3: Und noch mehr, über 20% würden die CDU wählen. Es gibt sogar wieder über 5%.
2: Moment, jetzt hast du zweimal CDU wählen gesagt.
3: Die AfD wählen und die CDU. AfD, so. Genau, egal. Und auch die FDP nähert sich wieder dem Alkoholpegel von Herrn Kubicki. Also über 5%. Und das führt dazu, dass wirklich jeder Zweite, der dir begegnet, statistisch ein Vollidiot ist.
2: Ja, offensichtlich.
3: So. Ne? Also die Frage hier, die sich mir stellt, ist es Henna oder Jakob? Ne?
2: Hey, wir sind nicht im Osten hier, ja?
1: Bitte dieses Spider-Man-Meme jetzt an, wo sie einfach anzeigen.
3: Und deswegen habe ich noch weniger Bock, Menschen zu treffen.
2: Ja,
3: weil jeder Zweite ist ein Idiot, aktuell.
2: Ja.
3: So, und das
1: alle 2 Wochen musst du, aber shit.
3: Das wäre das T-Shirt, das ich dann anziehen müsste. Genau. Um nochmal ein bisschen meine Philosophie zu verdeutlichen.
1: Du hast es sogar auf der Kaffeetasse gedruckt, dass du Menschen hast.
2: Ich bin so sauer, ich habe mir sogar ein Schild gemalt.
1: Genau.
3: Das ist ganz furchtbar und macht mich fertig.
2: Ja, es ist auch echt, wenn wir nicht so viele Witze darüber machen würden, wäre es echt traurig.
1: Musik?
2: Informationsfreiheitsgesetz.
1: Ach so, ja, stimmt.
2: Das ist ein Thema, was wir nochmal ganz schnell abhaken sollten, weil es so schön schwierig ist.
1: Björn, erklär mal bitte.
3: Das Informationsfreiheitsgesetz ist ein Gesetz, das den Staat verpflichtet, Dokumente auf Anfrage herauszugeben. Aktuell auch noch an zum Beispiel solche Institutionen wie Frag den Staat.
2: NGOs!
3: Die darüber zum Beispiel rausgefunden haben, dass Herr Spahn ganz viel Geld für Masken ausgegeben hat und dass Herr, wie heißt der Kleine, der schon ganz alt ist, der 80-Jährige im Körper eines 30-Jährigen?
2: Gysi.
3: Nein. Nee. Amthor, Herr Amthor. Herr Amthor.
2: Das Herr Amthor. Gysi ist andersrum. Das ist der 30-Jährige im Körper eines 80-Jährigen.
3: Ja.
1: Hat er gesagt.
2: Aber du meinst den 80-Jährigen im Körper eines 30-Jährigen.
3: Genau, Herr Amthor, genau.
2: Genau.
3: Ja.
2: Gysi ist ja das Gegenteil. Egal, weiter im Text, bitte.
3: Auf jeden Fall, der hat ja Aktienoptionen gekriegt von irgendwelchen Firmen dafür, dass er denen Gefallen tut. Mhm. Trotzdem ist er jetzt ja zum Staatssekretär gewählt worden oder irgendwas.
1: Ja, ich dachte, der hat abgebaut in der CDU.
3: Nein, der ist jetzt wieder befördert worden. Der dachte, wir haben das vergessen. Auf jeden Fall ist es jetzt so, dass dieses, sagt das Gesetz nochmal?
2: Informationsfreiheitsgesetz,
3: dahingehend umgebaut werden soll, erstens, dass nicht mehr jeder nachfragen darf, sondern nur noch Privatpersonen. Mhm. Das heißt, ein Verein oder eine NGO, da dürfte nicht. Und diese Privatperson, die anfragt, muss ein berechtigtes Interesse nachweisen. Ja, das heißt, du, Jakob, wenn du da was wissen möchtest, musst dann sagen, warum du das wissen willst. Ne? Und das macht es natürlich deutlich schwieriger. Und wenn eine Person dahinter steht und nicht eine Institution, und das dann bekannt wird, man macht sich dann nackig.
1: Und jetzt muss ich wieder ganz kurz sagen, in dem Bezug oder in Bezug darauf, Fragen kostet was.
2: Ja.
1: Und du musst ja halt dann wahrscheinlich, schaffst wieder so, was NGOs machen könnten, wie fragt den Staat, durch irgendwelche Spendengelder und dies und das und jenes. Aber dann dadurch bleibt wieder die Macht eines Einzelnen vorbehalten, halt so Informationen zu sammeln. Solche
2: Recherchen, wie zum Beispiel zu diesem Geheimtreffen in Potsdam damals, der AfD, wo sie über Remigration geredet haben, wären dann nicht mehr möglich, weil einfach
1: sehr viele
2: Informationen, die eben der Korrektiv da geholfen haben, das aufzudecken, auch über diese Anfragen gekommen sind. Sowas wäre dann vorbei.
1: Und wiederum macht es der Korruption in der AfD, die es ja gibt, halt wiederum möglich.
2: In der gesamten Politik.
1: In der gesamten Politik,
2: genau. Das ist ja nicht nur die AfD, die da Dreck am Stecken hat und Scheiße baut.
3: Also die ersten Geldkoffer überreicht haben, Genscher und Kohl. Ja.
2: Oder eben besagter Herr Amthor, den Titanic-Redakteur in der Schweiz. Ne? Wenn ihr euch erinnert, wir berichteten damals vor 100 Jahren. Ja, das ist crazy. So, und zum Jugendwort kommen wir dann, würde ich sagen, nach der letzten Musik oder nach der nächsten Musik erstmal.
1: Ich muss schon los.
2: Von deswegen, allem, was wir spielen wollten.
1: Okay. Tschüss, ich verabschiede mich
2: Jakob,
1: ganz freundlich von euch.
3: Wir sehen uns. Jetzt ist Jakob alleine
2: Redakteur. Genau, dann würde ich sagen, spielen wir jetzt einfach. Wir machen jetzt nochmal so einen Dreierblock
3: mit den drei
2: Bands, die wir im Gepäck hatten. Mhm. Okay?
3: Gut.
2: Dann fangen wir an mit den Skinner Brothers. Terradome hat man, glaube ich, doch. Terradome hat man doch schon, oder? Tschüss. Nee, Terradome hat man noch nicht. Tschüssi!
3: Ciao! Genau. Also nicht ihr da draußen, sondern der unser Jakob, Lieblingsmoderator geht
2: gerade. Also, Terradome von den Skinner Brothers, hört mal hin. Auf den letzten 20 Sekunden ändert der Song nochmal komplett die Richtung. Es ist wirklich ziemlich witzig mit anzuhören. Und danach gibt es dann nochmal Autofiction Detail von La Dispute. Und dann hören wir noch Dopamin von Emery.
3: Müssen wir dann nochmal sprechen oder ist dann die Sendung vorbei?
2: Wir reden dann nochmal kurz, verabschieden uns und so und reden kurz über Jugendwort. Sonst hätte ich gesagt,
3: dass wir redaktionell verantwortlich waren, das spare ich mir
2: dann. Das können wir trotzdem nochmal sagen.
3: Ja, ja.
2: Redaktionell verantwortlich war der Jakob und wir hören jetzt von den Skinner Brothers Terradome. Juhu!
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1: Sehr gute Band.
2: Großartig. Anhören. Kann man sich auf jeden Fall geben. Das Album hieß Styrofoam, also Styropor auf Englisch. Und Emery heißt die Band. Dopamin war der letzte Song, den wir gerade gehört haben.
1: Und aus Seattle kommen sie. Das wolltest du auch noch den
2: Richtig, Hörern genau. Mitgeben. Aus Seattle kommen sie. Das hat man also eigentlich auch noch versprochen. Grunge. Das war erzählen, wo es herkommt. Genau, die Geburtsstadt quasi, das Grunge. Also da passt die schon ganz gut hin. Genau, letzter Themenblock. Wir wollen nochmal über Medien reden, die wir konsumiert haben im Sommer.
1: Im Sommer.
2: Ich kann gerne mal anfangen. Bei mir ist die Erinnerung noch sehr frisch, denn ich war gestern. Ist es okay für dich, wenn ich anfange? Du guckst Bitte? Schon wieder so gelangweilt aus dem Fenster, während ich rede.
1: Ich habe die Fahne angeguckt.
2: Genau, ich war gestern im Kino und habe einen Film aus Hildesheim geguckt, Novaks Wut. Leider war gestern jetzt die dritte und damit letzte Vorstellung hier im Tegar. Es ist noch nicht ganz raus, habe ich von einem der Filmemacher erfahren können, ob es vielleicht noch eine weitere geben wird. Aber der Fokus ist jetzt wahrscheinlich drauf, das Ding irgendwie so zu veröffentlichen, dass man es eben auch als Privatperson außerhalb des Kinos gucken kann. Also entweder DVD oder vielleicht auch irgendein Streaming-Anbieter. Da sind sie wohl gerade zumindest in Verhandlung und versuchen, was hinzukriegen, dass eben jeder sich den Film auch angucken kann, auch wenn man es nicht ins Kino schafft. Ich kann ihn sehr empfehlen, gerade wenn man hier in Hildesheim schon eine Weile lebt und die ein oder andere Nase, die in dem Film zu sehen ist, wiedererkennt. Es ist schon sehr viel Situationskomik in dem Film. Er ist tatsächlich, finde ich, auch sehenswert, wenn du niemanden von den Leuten kennst. Es ist eine tatsächlich ziemlich hanebüchene Story, die aber super witzig erzählt ist und teilweise sind die schauspielerischen Leistungen auch weit über Amateurniveau und deswegen von mir, ich würde sagen, 4,5 von 5 Sternen für Novaks Wut. Also wenn ihr die Gelegenheit bekommt, das Ding irgendwann mal irgendwie auf CD zu sehen oder DVD oder Blu-ray oder wie auch immer, dann schnappt euch das, es lohnt sich wirklich, es ist sehr witzig.
1: Ja, sehr schön. Ich habe ihn genau. Nicht gesehen, aber schon viel davon gehört.
2: Genau. Ich habe noch einen zweiten Film gesehen, aber jetzt bist du erstmal.
1: Nee, erzähl mal vom zweiten Film.
2: Okay, ich erzähle nochmal schnell vom zweiten Film, das lässt sich aber schnell abhaken, weil ihr darüber sowieso überall schon gelesen habt. Ich habe mir The Odyssey natürlich auch angeguckt.
1: Das Einzige, was mich interessiert, wird er dem Hype gerecht?
2: Also, es ist wirklich ziemlich erstaunlich, wie viel Eye-Candy Cameron schafft, auf die Leinwand zu bringen, ohne CGI einzusetzen. Und da kann man wirklich auch geflasht von sein. Du hast bestimmt gehört von diesen
1: IMAX-Kameras mit Metallschutz und hast nicht gesehen.
2: Ja, aber auch so Sachen wie einfach die Hauptdarsteller nochmal in 30 cm kleiner casten und dann die Riesen, die denen gegenüber stehlen sollen, eben wirklich Leute, die 2,30 und größer waren. Genau. So dass es überhaupt keine Effekte mehr nötig hat, um diesen Größenunterschied darzustellen. Oder so Geschichten, aber ich will den, braucht das nicht alles ins Detail gehen. Das ist auf jeden Fall, ich fand ihn sehenswert. Er geht fast 3 Stunden und ich habe mich nicht 1 Minute gelangweilt, muss ich sagen. Genau, also ich bin sonst gar nicht so ein riesen Cameron-Fan, aber das ist tatsächlich.
1: War es nicht Christopher Nolan?
2: War das Nolan? War das gar nicht Cameron?
1: Nee.
2: Vielleicht war es auch Nolan. Ja, dann war es Nolan. Okay. Cameron, bestimmt Cameron war ja
1: sicher,
2: Avatar
1: das ist und so.
2: Ja, stimmt, du hast recht.
1: Ich bin ziemlich sicher, dass es Christopher Nolan war.
2: Du hast völlig recht. Genau, Nolan ist ja ansonsten auch für so Action-Kino.
1: Ja, und Science-Fiction-Filme und so. Der macht so alles.
2: Ja, also Prädikat wertvoll.
1: Wird?
2: Prädikat wertvoll.
1: Prädikat wertvoll, ja, sehr gut. Meine Schwester wollte ich schon sagen. Ich habe auch eine Schwester, aber meine Tochter hat ihn auch gesehen. Und die fand ihn auch gut.
2: Ja, cool, so, okay.
1: Ja, was ich empfehlen kann, ist tatsächlich ein Spiel, das ich jetzt gerade durchgespielt habe, Beast of Eternity. Cooles Action-Adventure, wenn man japanische Spiele mag, geiles Kampfsystem, coole Endgegner, coole Story. Ja, das kann ich empfehlen. Und was ich es endlich mal geschafft habe, ich weiß nicht, vor wie vielen Jahren, ich habe jetzt endlich mal die 8. Staffel von Dr. House zu Ende geguckt und weiß jetzt, wie das Ganze ausgeht. Ist auch sehr schön.
2: Die habe ich noch nicht mal angefangen. Ja. Wobei, immer mal wieder reingesappt, als es noch im Free-TV lief. Irgendwie.
1: Also Dr. House ist schon eine der geilst geschriebenen und produzierten Serien. Also gerade was so
2: Krankenhausserien
1: würde ich einschreiben. Es ist halt keine Krankenhausserie. So, also es ist tatsächlich eher eine Krimiserie. So.
2: Okay.
1: Ist auch so, dass das Duo, das da die Hauptprokuristen sind, heißen House und Wilson, was an Holmes und Watson natürlich erinnern soll. Und die Krankheiten sind quasi wie so Kriminalfälle und Also klar, spielt es im Krankenhaus und es kommen Ärzte drin vor und es kommen Krankheiten drin vor, aber es ist keine klassische Arztserie. So, und es ist halt so gut geschrieben und recherchiert, echte Mediziner schauen diese Serie, um zu lernen und um zu raten, cool, welche Krankheit könnte das sein.
2: Ja, cool. Ne,
1: weil das halt einfach so gut geschrieben ist, aber auch die Charaktere sind so gut geschrieben.
2: Ja.
1: Ne, so. Und es wurde nach der letzten Folge, gab es noch eine allerletzte Folge, wo ein bisschen so Background gezeigt wurde. Mhm. Ne, und mit das Schwierigste war tatsächlich, wenn ich das richtig verstanden habe, war halt komplett auf Englisch, Schauspieler zu finden, der in die Rolle passte und der auch diese ganzen wilden Krankheiten richtig aussprechen konnte. So, weil das ist nämlich gar nicht so einfach.
2: Ja, das glaube ich. Das ist tatsächlich eine Kunst.
1: So, und Hugh Grant ist halt einfach ein unfassbar geiler, nicht Hugh, heißt, wie heißt er?
2: Nee,
1: Hugh Glory. Hugh Glory heißt er.
2: Ja, ja, ja.
1: Hugh Grant
2: ist der andere.
1: Genau, ja, Hugh Glory ist so ein geiler Schauspieler und er ist halt so bitterböse, ne? Er spielt ja so einen total sarkastisch menschenhassenden
2: Mega
1: Arzt.
2: Zynisches,
1: und er will auch gar nicht Menschen helfen. Er will die Patienten ein bisschen gar nicht sehen, sondern er will Rätsel lösen.
2: Ja, genau. Ne?
1: So. Und das ist halt einfach, trifft also sehr meinen Geschmack.
2: Und damit ist der Druckausgleich schon wieder durch für diese Woche und die nächste. Heute für die Akten ist der 17.8. und wir haben heute live gesendet.
1: Morgen in Weimar.
2: Genau,
1: Grüße gehen raus.
2: Grüße gehen raus an Radio Lotte in Weimar, die morgen um 14 Uhr das in Lotte nochmal wiederholen werden. Und wir werden es hier auf Radio Tonkuhle in einer Woche, also am 25.8. auch nochmal wiederholen. Die nächste Live-Sendung gibt es dann am 1. September, ist das der 1. September?
1: Ich habe keine
2: Ahnung.
1: Ich muss
2: mal ganz kurz auf den Kalender gucken. Aber es ist der 31. Genau, der 31. August. Also wir haben noch eine August-Sendung, eine letzte Sommersendung quasi.
1: Hm.
2: Und da hört uns dann live wieder. Wir sagen an der Stelle danke fürs Zuhören und Einschalten und auf Wiederhören. Wir waren redaktionell verantwortlich für den Inhalt der Sendung.
1: Mein Name ist Henna. Jetzt noch Björn und Henna, genau.

Herzlich willkommen zu einer weiteren Folge von Doddys Welt. Wir sitzen hier heute wieder zu dritt. Erich, Doddy, mein Name ist Carsten und wir machen hier schöne Musik zum Thema Bebop. Heute, ja, wollen wir auch wieder einen spannenden Mix bringen. Lasst euch mal überraschen. 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

0: Ja, ich glaube, meinem heutigen Programm merkt man an, dass ich im Urlaub gewesen bin und öfter mal am Strand gelegen habe und ja, den ein oder anderen Beat über mich habe ergehen lassen. Ich hoffe, euch gefällt das auch so genauso gut wie mir. Ich habe jetzt noch drei Titel, dann möchte ich das Mikrofon an Erich weiterreichen. Und ja, ich bleibe mal diesem Stil treu. Auch ein absolut von mir favorisierter aktueller Interpret, Anthony Smirek. Ich habe danach noch Bilderbuch und dann nochmal ein Ritt zurück in die 90er mit Apollo 440.
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Ja, 40 Minuten aus meiner Urlaubsplayliste. Es hat mir viel Spaß gemacht und ich verabschiede mich jetzt und gebe weiter an Erich. Ciao.

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Ja, der Dodi, der meldet sich mal wieder. Ja, man muss ja mal sein, die Formalitäten, die müssen dann gemeldet werden. Ja, mit meinem richtigen Namen heiße ich Candido de Bona und ich bin für die 2 Stunden Musik verantwortlich.

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herzlich willkommen zu einer weiteren Folge von Doddys Welt. Wir sitzen hier wieder zu dritt und bereiten diese nächsten zwei Stunden vor. Mein Name ist Carsten, eigentlich sollte man sich ja zuletzt nennen, aber nach mir kommt Erich dran und zum Schluss dieser zwei Stunden

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0: Ja, beim Zusammenstellen dieser Musik für diese Sendung, da macht man sich natürlich immer Gedanken, welches Thema könnte man aufgreifen. Und diese Sendung ist relativ einfach entstanden, um das mal so profan zu erklären. Ich habe einfach die Titel genommen, die ich in den letzten 4 Wochen bearbeitet, neu hinzugefügt oder ergänzt habe. Da sind eben ein paar super alte Klassiker von The Doors, Chuck Berry dazugekommen, die ich eigentlich auch immer mal gerne spiele, aber auch ein paar andere Sachen wie Queen of the Stone Age, die neue Single Easy Street und eben andere Sachen. Also ich fand jetzt gerade mal diese Mischung besonders interessant und ja, in genau dieser Mischung mache ich jetzt einfach mal weiter.
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ich sag's ja, ziemlich verrücktes Programm, bunte Mischung. Dafür stehen wir natürlich hier, gerade mit dem Biber-Programm. Wenn ihr Wünsche, Fragen, Anregungen oder auch mal frustlos werden wollt, was wir hier für einen Quatsch machen, unsere Kontaktdaten findet ihr natürlich bei unseren Playlisten auf Radio Tonkuhle, www.tonkuhle.de und dann natürlich Doddys Welt. Da sind alle Daten vorhanden. Mein Name ist Carsten. Jetzt mache ich noch zwei Stücke und danach legt dann der Erich auf.

0: Ja, ich hoffe, es hat euch so viel Spaß gemacht wie mir und ich reiche jetzt mal den Staffelstab an Erich weiter. Natürlich könnte ich auch oder könnten wir auch solche Sets die ganze Zeit über machen, aber ich finde das für Radio immer ein bisschen spannender, wenn es mehr Abwechslung gibt. Und Abwechslung ist ja eigentlich auch das Besondere, was das Bebop ausgemacht hat. Da ist also nie länger als eine halbe, dreiviertel Stunde ein Thema gelaufen, sondern man hat dann auch mal die Nächsten auf die Tanzfläche gelassen. So, jetzt gebe ich weiter an Erich und wünsche euch noch einen schönen Abend.
1: Ja, das gleiche.

Ja, auch der Dotti meldet sich ab und zu mal. Ich wollte nur mal Bescheid sagen, die Formalitäten erledigen. Mit meinem richtigen Namen, Deborah Candido, bin verantwortlich für die Sendung, die gerade läuft. Das nächste Stück habe ich jetzt vor 2 Tagen zugeschickt bekommen aus Neuseeland von meinem ehemaligen Partner Brownie. Vielleicht hört er auch mal zu, der macht er ja mal gerne. Ja, lass uns Spaß haben.

Ach ja, ich muss mit der Kommunikation ein bisschen berichtigen. Das Stück, was gerade lief, ist von Philip John Lee. Und das war nicht, das war natürlich ein altes Bebop-Stück, wo halt gerne mal so Mädels die Schuhe ausgezogen haben und schön barfuß getanzt haben und auf die Tanzfläche geschwebt. Okay, also eigentlich ist das Stück, was jetzt kommt, das ist das, was mir Brownie aus Neuseeland geschickt hat. Hey, Luca, hier kann ich da war.

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